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1: Ich bin Diana Kramer. Nach dem US-Senat hat auch das Repräsentantenhaus in Washington für ein Sanktionspaket gestimmt, um Russland wegen des Ukraine-Kriegs stärker unter Druck zu setzen. Das Gesetz soll auch die russischen Öl- und Gasexporte stärker eindämmen, mit denen Russland seinen Angriffskrieg gegen die Ukraine finanziert.
2: Präsident Trump muss nur noch unterschreiben und dass er das tun will, hat er schon angekündigt. Mit dem Gesetz kann er die 5 größten Käufer von russischem Öl und Gas mit Sanktionen belegen und auch jene Länder bestrafen, die Russland dabei helfen, Energiesanktionen zu umgehen. Vor allem China und Indien beziehen viel russisches Erdöl und diese Maßnahme könnte nun die Handelsbeziehungen weiter strapazieren. Tina Eck, USA.
1: Während die Bundesregierung darüber berät, wie Autofahrer hierzulande entlastet werden können, steigen die Preise an den Tankstellen jeden Tag weiter. Welche Lösung es am Ende sein wird, ist weiter unklar. Unionsfraktionschef Thorsten Frey hält eine Entscheidung der Koalition bis zum 1. Oktober für erreichbar. Das sagte er in der ARD-Sendung Maischberger. Als Option nannte Frey erneut eine Senkung der Energiesteuer oder die Senkung der Mehrwertsteuer auf Benzin und Diesel von 19% auf 7%. 4 Tage vor der mit Spannung erwarteten Landtagswahl in Mecklenburg-Vorpommern haben sich SPD-Ministerpräsidentin Manuela Schwesig und ihr Herausforderer von der AfD, Live-Erik Holm, am Abend im NDR-Fernsehen ein Rededuell geliefert. Vor allem Schwesig, die zuletzt mit ihrer SPD aufgeholt hatte, war im Angriffsmodus.
3: Der Ton war schnell gesetzt. Schon beim ersten Thema Bildung warf Herausforderer Holm der Ministerpräsidentin Versagen vor. Schwesig klagte beim Thema Migration über Hass und Hetze der AfD. Holm machte ein Versagen der Politik für das ausländerfeindliche Klima verantwortlich. Auffällig war, oft redeten die Kandidaten aneinander vorbei und immer wieder beschuldigten sie sich gegenseitig der Lüge. Aus Schwerin, André Ballin.
1: Zum Fußball. Jürgen Klopp benennt heute seinen ersten Kader als Bundestrainer für die anstehenden Länderspiele der Nationalmannschaft. Als Torhüter Nummer 1 steht Marc-André Ter Stegen vor einer Rückkehr in die DFB-Auswahl. Keinen Platz im Aufgebot soll Dennis Undaf vom VfB Stuttgart haben, der bei der WM noch 3 Tore erzielt hatte. Am 24. September startet die Nationalmannschaft gegen die Niederlande in die neue Länderspielsaison.

0: Ich bin Diana Kramer. Die EU-Kommission will den Zugang zu sozialen Netzwerken für Kinder unter 13 Jahren in Deutschland und in anderen Mitgliedsländern beschränken. Das hatte EU-Kommissionspräsidentin Ursula von der Leyen gestern im EU-Parlament in Straßburg angekündigt. Heute will sie dazu Details bekannt geben.
1: Keine Social-Media-Konten unter 13 Jahren, danach auch erstmal nur Mini-Konten unter elterlicher Aufsicht mit Einschränkungen und generell weniger Funktionen, die Kinder und Jugendliche süchtig nach Social Media machen können. Diese Vorstöße der EU gelten aber nicht sofort. EU-Parlament und Mitgliedsländer müssen sich erst damit befassen und sich einigen. Das kann Monate oder sogar Jahre dauern. Grundsätzlich kann Deutschland auch eigene Regeln erlassen, auch früher. Bildungsministerin Karin Prien hat Vorschläge für Oktober angekündigt. Die großen Plattformen zu Maßnahmen verpflichten kann aber nur die EU-Kommission. Onni Thorau, Berlin.
0: Mit Blick auf die angekündigten Entlastungen angesichts der hohen Spritpreise hält Unionsfraktionschef Thorsten Frey schnelle Entscheidungen der Koalition für erreichbar. Aus seiner Sicht könnte das schon zum 1. Oktober gelingen, sagte Frey am Abend in der ARD-Sendung Maischberger. Das sei ambitioniert, aber es habe in der Vergangenheit auch schon geklappt, sagte Frey mit Blick auf den Tankrabatt im Frühjahr. Als mögliche Option nannte er eine erneute Senkung der Energiesteuer oder eine Senkung der Mehrwertsteuer auf Kraftstoffe von 19% auf 7%. US-Präsident Donald Trump reagiert mit einer Drohung auf den Vorstoß von EU-Kommissionspräsidentin Ursula von der Leyen, Kanada zum ersten assoziierten Mitglied der Europäischen Union zu machen. Er halte das für lächerlich, sagte Trump vor Reportern.
2: Trump droht mit hohen Zöllen oder sogar einem Handelsstopp in Europa für den Fall, dass er eine assoziierte EU-Mitgliedschaft Kanadas als feindlichen Akt empfinden sollte, also wenn die EU das aus böser Absicht mache. Aber falls die Absicht gut sei, könnte alles in Ordnung sein, sagte Trump. Von der Leyen hatte vorgeschlagen, Kanada zum ersten assoziierten Mitglied der EU zu machen, ohne aber konkrete Details zu nennen. Tina Eck, USA.
0: Zum Fußball. Bayer Leverkusen ist mit einem Heimsieg in die Europa League gestartet. Die Werkself setzte sich zum Auftakt mit 2:0 gegen den slowenischen Fußballmeister NK Celje durch.

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1: Hast du aufgenommen gerade? Hast du das aufgenommen?
2: Ja, ja.
1: Okay, geil.
3: Gestern Abend hochgeflogen.

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1: Hallo, derzeit melden Bärenbostel im Bürgerpark, Nordseel und Eschede jeweils 13 Grad. Dazu ist es verbreitet bewölkt. Im weiteren Verlauf lockern die Wolken etwas auf, bevor heute Abend stellenweise wieder Regen durchzieht. Dabei bleibt es mild mit 12 bis 18 Grad. Morgen wird es aufgelockert mit sonnigen Abschnitten und nur vereinzelt einem kurzen Schauer. Die Werte liegen bei 13 bis 19 Grad. Am Samstag beginnt der Tag eher trüb, später wird es wieder angenehmer. Am Sonntag setzt sich dann erneut ein freundlicher Eindruck durch.
2: Nachrichten. Ich bin Diana Kramer. Während die Bundesregierung darüber berät, wie Autofahrer hierzulande entlastet werden können, steigen die Preise an den Tankstellen jeden Tag weiter. Welche Lösung es am Ende sein wird, ist weiter unklar.

0: Unionsfraktionschef Thorsten Frey hält es für möglich, dass bis zum kommenden Monat aber eine Entscheidung der Koalition gelingen kann. Das sagte Frey in der ARD-Sendung Maischberger.
1: Ich glaube, wenn man sich anschaut, wie war es im Frühjahr, wir haben das innerhalb weniger Tage hinbekommen. Ich glaube, wenn man das jetzt zügig macht, kann das zum 1. Oktober gelingen. Und das ist sehr ambitioniert, das muss man sagen, aber das hat in der Vergangenheit schon geklappt. Und wenn wir eng zusammenarbeiten, auch im Parlament, dann ist das eine Chance.
0: Als Optionen nannte Unionsfraktionschef Frey erneut eine Senkung der Energiesteuer oder die Senkung der Mehrwertsteuer auf Benzin und Diesel von 19% auf 7%. Wie alt sollte man sein für TikTok, Instagram oder ChatGPT? Die EU-Kommission will den Zugang zu sozialen Netzwerken für Kinder unter 13 Jahren in Deutschland und anderen Mitgliedsländern beschränken. Heute will Kommissionspräsidentin von der Leyen Details vorstellen.
2: Eine zentrale Frage zu den Kommissionsplänen lautet, wie soll das funktionieren? Ein Account für 13- bis 15-Jährige mit Erlaubnis der Eltern für maximal eine Stunde täglich und für die 15- bis 18-Jährigen dann ein Account mit einer Sperre für Erwachseneninhalte? Bedeutet das also eine Ausweispflicht für alle Social-Media-Nutzer? Nicht nur deswegen wird es noch lange dauern, bis es eine Einigung gibt, auch weil verschiedene Länder andere Alterslimits wollen und manche sich bei diesem Thema nicht aus Brüssel Vorschriften gefallen lassen wollen. Aus Brüssel, Dieter Ebeling.
0: US-Präsident Donald Trump reagiert mit einer Drohung auf den EU-Vorstoß, Kanada zum ersten assoziierten Mitglied der Europäischen Union zu machen. Er halte das für lächerlich, sagte Trump vor Reportern und warnte, falls er es als feindseligen Akt empfinden sollte, würde er hohe Zölle verhängen oder den Handel mit Europa in vielen Bereichen einstellen. Die USA und Kanada befinden sich aktuell in einem festgefahrenen Handelsstreit, der zuletzt wieder eskaliert war. Und zum Fußball. Bayer Leverkusen ist mit einem Heimsieg in die Europa League gestartet. Die Werkself setzte sich mit 2:0 gegen den slowenischen Meister NK Celje durch.
3: 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Die Polizei meldet derzeit keine Verkehrsbehinderungen. Und das sind die 8 aktuellsten Blitzer in der Steinhuder Meerregion. In Neustadt-Pockenhagen wird auf der B442 geblitzt. In Hannover-Nordstadt steht ein Blitzer auf dem Engel-Bosteler Damm, Ecke Paulstraße. Außerdem wird in Hannover-Saalkamp auf dem Saalkamp kontrolliert. In Langenhagen-Langenfort steht ein Blitzer auf der Konrad-Adenauer-Straße, Ecke Schönefelder Straße. Dazu wird in Neustadt-Otternhagen an der Waldbühne kurz nach dem Theater geblitzt. In Rehburg steht ein Blitzer auf der Jägerstraße. Und in der Wedemark wird geblitzt, in Geilhof auf der Kaltenweider Straße und in Scherenbostel auf der Langenhagener Straße. Alle weiteren Meldungen findet ihr wie immer auch auf der Meerradio-Website und in unserer App. Kommt gut durch.
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1: Hallo, derzeit melden Bärenbostel im Bürgerpark, Nordseel und Eschede jeweils 13 Grad. Dazu ist es verbreitet bewölkt. Im weiteren Verlauf lockern die Wolken etwas auf, bevor heute Abend stellenweise wieder Regen durchzieht. Dabei bleibt es mild mit 12 bis 18 Grad. Morgen wird es aufgelockert mit sonnigen Abschnitten und nur vereinzelt einem kurzen Schauer. Die Werte liegen bei 13 bis 19 Grad. Am Samstag beginnt der Tag eher trüb, später wird es wieder angenehmer. Am Sonntag setzt sich dann erneut ein freundlicher Eindruck durch.
2: Nachrichten. Ich bin Diana Kramer. Während die Bundesregierung darüber berät, wie Autofahrer hierzulande entlastet werden können, steigen die Preise an den Tankstellen jeden Tag weiter. Welche Lösung es am Ende sein wird, ist weiter unklar. Unionsfraktionschef Thorsten Frey hält es für möglich, dass bis zum kommenden Monat aber eine Entscheidung der Koalition gelingen kann. Das sagte Frey in der ARD-Sendung Maischberger.
3: Ich glaube, wenn man sich anschaut, wie war es im Frühjahr, wir haben das innerhalb weniger Tage hinbekommen. Ich glaube, wenn man das jetzt zügig macht, kann das zum 1. Oktober gelingen. Und das ist sehr ambitioniert, das muss man sagen, aber das hat in der Vergangenheit schon geklappt. Und wenn wir eng zusammenarbeiten, auch im Parlament, dann ist das eine Chance.
2: Als Optionen nannte Unionsfraktionschef Frey erneut eine Senkung der Energiesteuer oder die Senkung der Mehrwertsteuer auf Benzin und Diesel von 19% auf 7%. Wie alt sollte man sein für TikTok, Instagram oder ChatGPT? Die EU-Kommission will den Zugang zu sozialen Netzwerken für Kinder unter 13 Jahren in Deutschland und anderen Mitgliedsländern beschränken. Heute will Kommissionspräsidentin von der Leyen Details vorstellen.
4: Eine zentrale Frage zu den Kommissionsplänen lautet, wie soll das funktionieren? Ein Account für 13- bis 15-Jährige mit Erlaubnis der Eltern für maximal eine Stunde täglich und für die 15- bis 18-Jährigen dann ein Account mit einer Sperre für Erwachseneninhalte? Bedeutet das also eine Ausweispflicht für alle Social-Media-Nutzer? Nicht nur deswegen wird es noch lange dauern, bis es eine Einigung gibt, auch weil verschiedene Länder andere Alterslimits wollen und manche sich bei diesem Thema nicht aus Brüssel Vorschriften gefallen lassen wollen. Aus Brüssel, Dieter Ebeling.
2: US-Präsident Donald Trump reagiert mit einer Drohung auf den EU-Vorstoß, Kanada zum ersten assoziierten Mitglied der Europäischen Union zu machen. Er halte das für lächerlich, sagte Trump vor Reportern und warnte, falls er es als feindseligen Akt empfinden sollte, würde er hohe Zölle verhängen oder den Handel mit Europa in vielen Bereichen einstellen. Die USA und Kanada befinden sich aktuell in einem festgefahrenen Handelsstreit, der zuletzt wieder eskaliert war. Und zum Fußball. Bayer Leverkusen ist mit einem Heimsieg in die Europa League gestartet. Die Werkself setzte sich mit 2:0 gegen den slowenischen Meister NK Celje durch.
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1: Die Polizei meldet derzeit keine Verkehrsbehinderungen. Und das sind die 8 aktuellsten Blitzer in der Steinhuder Meerregion. In Neustadt-Pockenhagen wird auf der B442 geblitzt. In Hannover-Nordstadt steht ein Blitzer auf dem Engel-Bosteler Damm, Ecke Paulstraße. Außerdem wird in Hannover-Saalkamp auf dem Saalkamp kontrolliert. In Langenhagen-Langenfort steht ein Blitzer auf der Konrad-Adenauer-Straße, Ecke Schönefelder Straße. Dazu wird in Neustadt-Otternhagen an der Waldbühne kurz nach dem Theater geblitzt. In Rehburg steht ein Blitzer auf der Jägerstraße. Und in der Wedemark wird geblitzt, in Geilhof auf der Kaltenweider Straße und in Scherenbostel auf der Langenhagener Straße. Alle weiteren Meldungen findet ihr wie immer auch auf der Meerradio-Website und in unserer App. Kommt gut durch.
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1: Moin aus der Meerradio Wetterredaktion. Langenhagen beim Rathaus meldet 14 Grad, dazu ist es klar. In Winsen an der Aller sind es 12 Grad und es ist bewölkt. Im weiteren Verlauf lockert es nur zögerlich auf. Die Werte liegen bei 12 bis 18 Grad. Am Abend zieht stellenweise etwas Regen durch. Danach folgt ein aufgelockerter Freitag mit zeitweise Sonne. Am Morgen um 13 Grad und tagsüber bis 19 Grad. Am Samstag zeigt sich das Wetter wieder eher grau, meist aber trocken. Am Sonntag gibt es erneut aufgelockerte Abschnitte.
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2: Ich bin Diana Kramer. Die EU-Kommission will den Zugang zu sozialen Netzwerken für Kinder unter 13 Jahren in Deutschland und in anderen Mitgliedsländern beschränken. Das hatte EU-Kommissionspräsidentin Ursula von der Leyen gestern im EU-Parlament in Straßburg angekündigt. Heute will sie dazu Details bekannt geben.
3: Keine Social-Media-Konten unter 13 Jahren, danach auch erstmal nur Mini-Konten unter elterlicher Aufsicht mit Einschränkungen und generell weniger Funktionen, die Kinder und Jugendliche süchtig nach Social Media machen können. Diese Vorstöße der EU gelten aber nicht sofort. EU-Parlament und Mitgliedsländer müssen sich erst damit befassen und sich einigen. Das kann Monate oder sogar Jahre dauern. Grundsätzlich kann Deutschland auch eigene Regeln erlassen, auch früher. Bildungsministerin Karin Prien hat Vorschläge für Oktober angekündigt. Die großen Plattformen zu Maßnahmen verpflichten kann aber nur die EU-Kommission. Onni Thorau, Berlin.
2: Mit Blick auf die angekündigten Entlastungen angesichts der hohen Spritpreise hält Unionsfraktionschef Thorsten Frey schnelle Entscheidungen der Koalition für erreichbar. Aus seiner Sicht könnte das schon zum 1. Oktober gelingen, sagte Frey am Abend in der ARD-Sendung Maischberger. Das sei ambitioniert, aber es habe in der Vergangenheit auch schon geklappt, sagte Frey mit Blick auf den Tankrabatt im Frühjahr. Als mögliche Option nannte er eine erneute Senkung der Energiesteuer oder eine Senkung der Mehrwertsteuer auf Kraftstoffe von 19% auf 7%. US-Präsident Donald Trump reagiert mit einer Drohung auf den Vorstoß von EU-Kommissionspräsidentin Ursula von der Leyen, Kanada zum ersten assoziierten Mitglied der Europäischen Union zu machen. Er halte das für lächerlich, sagte Trump vor Reportern.

0: Trump droht mit hohen Zöllen oder sogar einem Handelsstopp in Europa für den Fall, dass er eine assoziierte EU-Mitgliedschaft Kanadas als feindlichen Akt empfinden sollte, also wenn die EU das aus böser Absicht mache. Aber falls die Absicht gut sei, könnte alles in Ordnung sein, sagte Trump. Von der Leyen hatte vorgeschlagen, Kanada zum ersten assoziierten Mitglied der EU zu machen, ohne aber konkrete Details zu nennen. Tina Eck, USA.
1: Zum Fußball. Bayer Leverkusen ist mit einem Heimsieg in die Europa League gestartet. Die Werk selbst setzte sich zum Auftakt mit 2:0 gegen den slowenischen Fußballmeister NK Celje durch.
2: 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Ihr habt freie Fahrt. Derzeit gibt es keine Verkehrsbehinderungen in der Steinhuder Meerregion. Hier kommen die 8 aktuellsten Blitzer für die Steinhuder Meerregion. In Neustadt wird auf der B442 geblitzt. Dazu in Hannover Kronsberg auf der Bemeroder Straße Ecke Süßroder Weg und in Hannover Nordstadt auf dem Engelbosteler Damm Ecke Paulstraße. Außerdem steht ein Blitzer in Hannover auf dem Saalkamp. In Neustadt Otternhagen wird auf der An der Waldbühne kurz nach dem Theater kontrolliert und auch in Rehburg auf der Jägerstraße. In der Wedemark wird ebenfalls geblitzt, in Geilhof auf der Kaltenweider Straße und in Scherenbostel auf der Langenhagener Straße. Weitere aktuelle Blitzer in der Region gibt es auch jederzeit online und in unserer Meerradio-App. Gute Fahrt!
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4: Schritt für Schritt weiter in Richtung Wochenende. Einen wunderschönen guten Morgen wünsche ich euch. Es ist der Donnerstag. Na, wie sieht's aus? Schon motiviert? Seid ihr bereit? Ich hätte Lust. Mal wieder ganz entspannt ausschlafen, schönes Frühstück. Schön, das ist der Donnerstag. Jetzt aber erstmal ganz sachte reinstarten mit einer schönen Tasse Kaffee.

0: Es gibt immer noch Leute, die zu Hause eigene Nutztiere schlachten. Hier ist Mehr Radio Donnerstag, gerade auch hier rund um Steinhuder Meer in den ländlichen Gebieten. Im Prinzip ja interessant, ne, wie die unterschiedlichen Tiere erlegt werden. Trotzdem könnte ich persönlich sowas vielleicht auch nicht unbedingt selber machen, muss man ehrlicherweise sagen. Ich kann ja nicht mal irgendwie eine verletzte Maus erlösen. Hühner zum Beispiel, ne, werden ja oftmals auch zu Hause geschlachtet, indem man ihnen einfach den Kopf abschlägt. Richtig. Makaber wird es aber, wenn sie dann noch ohne Kopf rumlaufen, durch die Gegend, ja. Wie kann denn das sein? Kollege David Himmelreich, klär mal auf.
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2: Ja, es ist möglich, dass Hühner noch ohne Kopf rumlaufen. Ganz im Gegensatz zu uns Menschen. Wenn man uns den Kopf abhaut, dann sacken wir einfach in uns zusammen. Liegt daran, dass der ganze Körper durch das Gehirn gesteuert wird. Und das Gehirn steuert natürlich auch unseren Bewegungsapparat. Und der ist wahnsinnig kompliziert. Bei Hühnern ist das anders. Sie sind Fluchttiere und versuchen natürlich abzuhauen, wenn eine Axt näher kommt. Ist der Kopf erstmal ab, dann übernimmt das Rückenmark die Steuerung des Hühnerkörpers. Und er versucht immer noch zu fliehen. Tatsächlich ist das aber nur ein Reflex und kein gesteuertes Laufen. Das panische Umherlaufen hat dann ein Ende, wenn der Sauerstoff im Blut aufgebraucht ist. Also einige Minuten kann das schon dauern. Was es überhaupt nicht erklärt ist, wie das ein Hahn in den USA gemacht hat. Der ist nämlich mehrere Jahre ohne Kopf rumgelaufen. Aber es gibt ja immer wieder so Ausnahmen offensichtlich. Noch ganz viele Folgen Wissen zum Mitnehmen mehr, für die ihr auch einen Kopf braucht, zumindest um sie euch anzuhören. Wobei einen ganzen Kopf, doch es braucht einen ganzen Kopf. Auf jeden Fall braucht ihr Ohren. 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
1: Im Moment melden Mandelsloh, Resse am Moor, Informationszentrum und Burgwedel 13 Grad. Dazu ist es verbreitet bewölkt. Im Laufe des Vormittags bleibt es überwiegend bedeckt. Später wird es etwas milder, ehe heute Abend stellenweise Regen aufzieht. Morgen wird das Wetter angenehmer, mit aufgelockerten Abschnitten. Am Nachmittag liegen die Werte meist bei 13 bis 19 Grad. Zum Wochenende hin überwiegen wieder die Wolken. Es bleibt aber trocken. Am Sonntag wird es erneut etwas aufgelockerter, bei kaum veränderten Temperaturen.
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2: Ich bin Diana Kramer. Die EU-Kommission will den Zugang zu sozialen Netzwerken für Kinder unter 13 Jahren in Deutschland und in anderen Mitgliedsländern beschränken. Das hatte EU-Kommissionspräsidentin Ursula von der Leyen gestern im EU-Parlament in Straßburg angekündigt. Heute will sie dazu Details bekannt geben.
3: Keine Social-Media-Konten unter 13 Jahren, danach auch erstmal nur Mini-Konten unter elterlicher Aufsicht mit Einschränkungen und generell weniger Funktionen, die Kinder und Jugendliche süchtig nach Social Media machen können. Diese Vorstöße der EU gelten aber nicht sofort. EU-Parlament und Mitgliedsländer müssen sich erst damit befassen und sich einigen. Das kann Monate oder sogar Jahre dauern. Grundsätzlich kann Deutschland auch eigene Regeln erlassen, auch früher. Bildungsministerin Karin Prien hat Vorschläge für Oktober angekündigt. Die großen Plattformen zu Maßnahmen verpflichten, kann aber nur die EU-Kommission. Onni Thorau, Berlin.
2: Mit Blick auf die angekündigten Entlastungen angesichts der hohen Spritpreise hält Unionsfraktionschef Thorsten Frey schnelle Entscheidungen der Koalition für erreichbar. Aus seiner Sicht könnte das schon zum 1. Oktober gelingen, sagte Frey am Abend in der ARD-Sendung Maischberger. Das sei ambitioniert, aber es habe in der Vergangenheit auch schon geklappt, sagte Frey mit Blick auf den Tankrabatt im Frühjahr. Als mögliche Option nannte er eine erneute Senkung der Energiesteuer oder eine Senkung der Mehrwertsteuer auf Kraftstoffe von 19% auf 7%. US-Präsident Donald Trump reagiert mit einer Drohung auf den Vorstoß von EU-Kommissionspräsidentin Ursula von der Leyen, Kanada zum ersten assoziierten Mitglied der Europäischen Union zu machen. Er halte das für lächerlich, sagte Trump vor Reportern.
4: Trump droht mit hohen Zöllen oder sogar einem Handelsstopp in Europa für den Fall, dass er eine assoziierte EU-Mitgliedschaft Kanadas als feindlichen Akt empfinden sollte, also wenn die EU das aus böser Absicht mache. Aber falls die Absicht gut sei, könnte alles in Ordnung sein, sagte Trump. Von der Leyen hatte vorgeschlagen, Kanada zum ersten assoziierten Mitglied der EU zu machen, ohne aber konkrete Details zu nennen. Tina Eck, USA.
2: Zum Fußball. Bayer Leverkusen ist mit einem Heimsieg in die Europa League gestartet. Die Werkself setzte sich zum Auftakt mit 2:0 gegen den slowenischen Fußballmeister NK Celje durch.
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1: Hallo unterwegs. Aktuell liegen uns keine Verkehrsstörungen rund ums Steinhuder Meer vor. Hier kommen die 8 aktuellsten Blitzer für die Steinhuder Meerregion. In Neustadt wird auf der B442 geblitzt. Dazu steht ein Blitzer in Langenhagen-Langenfort auf der Konrad-Adenauer-Straße, Ecke Schönefelder Straße. In Neustadt-Otternhagen wird auf der An der Waldbühne kontrolliert, kurz nach dem Theater. Außerdem steht ein Blitzer in Rehburg auf der Jägerstraße. In Hannover-Kronsberg wird auf der Bemer-Roder-Straße geblitzt, Ecke Süßroder Weg. Und in Hannover-Nordstadt steht einer auf dem Engel-Bosteler Damm, Ecke Paulstraße. In der Wedemark wird außerdem geblitzt, in Geilhof auf der Kaltenweider Straße und in Scherenbostel auf der Langenhagener Straße. Weitere aktuelle Blitzer in der Region gibt es auch jederzeit online und in unserer Meerradio-App. Gute Fahrt!
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0: Tradition und jede Menge Spaß. Wäre schade, wenn sowas verloren geht. Hier ist mehr Radio Donnerstag. Vor allem bei besonderen Traditionen. In Evensen, bei Bückeburg, kümmert sich um all das ein Verein. Jannik Mumme ist seit 2015 Vorsitzender der Dorfgemeinschaft Evensen.
1: In erster Linie organisieren wir das jährliche Erntefest, was immer am 2. September im Jahr stattfindet. Ja, ansonsten sind wir für die Traditions- und Brauchtumspflege der achttourigen Tänze zuständig. Das heißt, wir üben die auch regelmäßig und tanzen die dann auch beim Erntefest.
0: Achttourig denke ich ja erstmal an irgendein Sondermodell von Audi oder irgendwas. Aber es geht um Tanz.
1: Wie der Name schon sagt, die bestehen aus 8 Touren. Die werden hauptsächlich im Schaumburger Land halt getanzt, auch von anderen Trachtengruppen und Dorfjugenden. Hat halt immer ein Refrain, also 4-mal den Refrain und dann 4-mal die Tour. Deswegen sind es insgesamt 8 Touren. Gibt es halt viele verschiedene, ne? Also Heufahrer, Maike, Obernkirchener, Bekedorfer. Könnte ich jetzt noch viel mehr aufzählen. Ich glaube, das müsste man sich am besten einfach mal bei den Erntefesten im Schaumburger Land anschauen.
0: Ja, rund 250 Mitglieder hat der Verein, 100 davon sogar aktiv. Bei der Dorfgemeinschaft Evensen mitmachen ist übrigens ganz einfach.
1: Die meisten unserer Mitglieder kommen natürlich bei uns aus der Großgemeinde Evensen. Wir sind aber grundsätzlich auch offen für Freunde und Bekannte, die uns einfach nur unterstützen wollen, die mitmachen wollen, die tanzen wollen, die auch mit auf die Erntefeste in die benachbarten Dörfer fahren möchten, die bei der Organisation für unser Erntefest mit anpacken möchten, die einfach Lust auf eine schöne Gemeinschaft haben. Da sind bei uns alle herzlich willkommen.
0: Anmelden geht ab 16 Jahren mit Einverständnis der Eltern und ab 18 Jahren einfach so. Mehr zum Verein gibt es wie immer online zum Nachlesen unter Bückeburg.

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1: Guten Morgen. Derzeit melden Neustadt-Otternhagen, Gärden bei der Waldbühne und Großburg-Wedel jeweils 13 Grad. Dazu ist es verbreitet bewölkt. Im Laufe des Vormittags bleibt es oft trüb. Später lockert es nur vereinzelt etwas auf, bevor heute Abend stellenweise Regen einsetzt. Die Temperaturen liegen heute meist zwischen 12 und 18 Grad. Morgen zeigt sich das Wetter deutlich angenehmer. Nach frischem Start gibt es vor allem mittags und nachmittags viele helle Abschnitte. Nur vereinzelt sind kurze Schauer möglich. Die Werte liegen morgen bei 13 bis 19 Grad. Am Samstag wird es wieder überwiegend grau und zeitweise nass. Am Sonntag setzt sich erneut aufgelockertes Wetter durch.
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2: Ich bin Tine Klimach. Während die Bundesregierung darüber berät, wie Autofahrer hierzulande entlastet werden können, steigen die Preise an der Tankstelle jeden Tag weiter. Ob es eine Lösung gibt, die schon ab Oktober greift und welche das sein wird, ist unklar.
3: Möglich ist zum Beispiel, dass die Mehrwertsteuer auf Benzin und Diesel von 19% auf 7% gesenkt wird oder, wie schon beim Tankrabatt im Frühjahr, die Energiesteuer gesenkt wird. Die Entscheidung dafür war seinerzeit schnell gefallen, sagt Unionsfraktionschef Thorsten Frey. Deshalb könnte es auch dieses Mal zügig gehen. Auch wenn es ambitioniert sei, es könnte zum 1. Oktober gelingen, sagte Frey in der ARD-Sendung Maischberger. Aber neben einer kurzfristigen Lösung müsste es auch dauerhafte Antworten geben. Denn die Lage im Nahen Osten werde sich kurzfristig nicht entspannen. So frei. Diana Kramer, Nachrichtenredaktion.
2: Soziale Netzwerke sollen für Kinder unter 13 Jahren in der EU künftig nach dem Willen von Kommissionspräsidentin von der Leyen tabu sein. Am Tag nach ihrer Ankündigung will sie heute an Straßburg den Vorschlag der EU-Kommission vorstellen. Anschließend müssen sich das EU-Parlament und die Mitgliedsländer mit dem Vorschlag befassen. US-Präsident Trump reagiert mit einer Drohung auf den Vorstoß der EU-Kommissionspräsidentin von der Leyen, Kanada zum ersten assoziierten Mitglied der Europäischen Union zu machen. Er halte das für lächerlich, sagte Trump zu Reportern.
4: Trump droht mit hohen Zöllen oder sogar einem Handelsstopp in Europa für den Fall, dass er eine assoziierte EU-Mitgliedschaft Kanadas als feindlichen Akt empfinden sollte, also wenn die EU das aus böser Absicht mache. Aber falls die Absicht gut sei, könnte alles in Ordnung sein, sagte Trump. Offenbar hatte er sich mit der Materie noch nicht näher befasst, als die Reporterfrage kam. Von der Leyen hatte vorgeschlagen, Kanada zum ersten assoziierten Mitglied der EU zu machen, ohne aber konkrete Details zu nennen. Aus den USA, Tina Eck.
2: Zum Sport. Bayer Leverkusen ist mit einem Heimsieg in die Europa League gestartet. Die

0: Werkself setzte sich mit 2:0 gegen den slowenischen Meister Celje durch. Und heute Abend startet die TSG Hoffenheim beim griechischen Vertreter Ofi Kreta in die Europa-League-Saison.
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2: Vorsicht auf der A2, Dortmund Richtung Hannover, an der Ausfahrt Garbsen. In der Ausfahrt stehen Fahrzeuge auf der Fahrbahn, dadurch ist der Verzögerungsstreifen blockiert. Hier kommen die 8 aktuellsten Blitzer für die Steinhuder Meerregion. Auf der B6 in Nienburg wird kontrolliert, 700 Meter vor der Abfahrt Nienburg-Nord. Dazu in Neustadt-Poggenhagen. In Langenhagen wird gleich zweimal geblitzt. In Langenfort auf der Konrad-Adenauer-Straße, Ecke Schönefelder-Straße und in Brink auf dem Sünteweg, Ecke Hindenburg-Straße. Außerdem in Neustadt-Otternhagen an der Waldbühne, kurz nach dem Theater. In Rehburg steht ein Blitzer auf der Jägerstraße. Dazu in Uetze auf der Hauptstraße, kurz nach dem Spielplatz. Und in der Wedemark Scherenbostel auf der Langenhagener Straße. Weitere aktuelle Blitzer in der Region gibt es auch jederzeit online und in unserer Mehrradio-App. Gute Fahrt!
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3: In Basinghausen wird es bald noch mal ein bisschen enger. Die neue Trinkwasserleitung zieht weiter in Richtung Innenstadt. Ab jetzt Ende September wird zwischen Kreisel und der Wittkopfkreuzung gebaut, teilweise mit Ampel. An der Bahnbrücke zeitweise sogar voll gesperrt. Also ihr merkt schon, da wird einiges auf euch zukommen. Das Ganze dauert wohl dann bis ins Frühjahr hinein. Also wir brauchen Geduld. Aber am Ende soll unsere Wasserversorgung dafür sicherer werden. Und ich finde, das

0: mittlerweile schon 4 Unfälle in wenigen Wochen, ja, und keine Ampel. Hier ist mehr Radio Donnerstag an der Kreuzung Berliner Ring Kathridestraße in Nienburg ist die Ampel seit Anfang August kaputt. Warum die Reparatur sich so lange zieht, weiß der Kollege Tom Schneider.
1: Seit dem Ausfall der Ampel hat es an der Kreuzung 4 Unfälle gegeben. Unter anderem sind dort ein Gelenkbus und ein Klein-LKW zusammengestoßen. Bei einem weiteren Unfall wurden 2 Radfahrer von einem Auto angefahren. Eine provisorische Baustellenampel wird es trotzdem nicht geben. Nach Angaben der Landesstraßenbaubehörde hätte die auch nicht schneller aufgestellt werden können, als die eigentliche Anlage repariert werden kann. Bis dahin regeln Verkehrsschilder die Vorfahrt. Außerdem wurde auf dem Berliner Ring rund um die Kreuzung Tempo 30 statt 50 angeordnet. Die Polizei sieht dort trotz der 4 Unfälle bislang keine besondere Gefahrenstelle. Die vorhandenen Vorfahrtsregeln seien eindeutig. Trotzdem appelliert sie an alle, besonders vorsichtig zu fahren.
0: Na, zumindest ist ein Ende in Sicht. Die beauftragte Firma will die Ampel nach aktuellem Stand spätestens in der nächsten Woche

0: sie werden kürzer. In der Nacht, ja, knackig kalt, der Herbst, er klopft an. Hier ist mehr Radio, Donnerstag. Ja, und damit heißt es natürlich wieder für einige Wildtiere ordentlich Winterspeck anfuttern und dann ab ins Bett. Sind mir auf jeden Fall sehr sympathisch. Welche Tiere bei uns tatsächlich Winterschlaf halten, weiß die Kollegin Diana Kramer.
1: Alle sogenannten Winterschläfer bereiten sich jetzt auf die kalte Jahreszeit vor. Und dazu gehören zum Beispiel Siebenschläfer, Hamster, die Haselmaus und vor allem Igel. Sie alle müssen sich jetzt möglichst schnell ausreichend Fettreserven anfuttern und gleichzeitig möglichst geschützte Quartiere finden, um die nahrungsarmen Monate dann gut und sicher zu überstehen.
0: Ja, und da kommen wir Menschen ins Spiel. Wie genau?
1: Na, fangen wir mal beim Fressen an. Igel brauchen in den nächsten Wochen richtig viel Futter, zum Beispiel Insekten, Larven oder auch kleine Spinnen. Beim Siebenschläfer oder der Haselmaus sind es Beeren, Nüsse und Samen, die sie zumindest jetzt noch ganz gut im Garten, auf Streuobstwiesen oder auch ungemähten Grünflächen finden. Vor allem bei Igeln hilft aber schon jetzt, dass wir mitfüttern. Wer Igel im Garten hat, kann Schalen mit Soldatenfliegenlarven zum Beispiel oder Katzennassfutter hinstellen und auch Wasserschalen. Am besten funktioniert das in Igelhäusern. Die sind nämlich vor Räubern wie Waschbären oder auch Raubvögeln geschützt.
0: Okay, aber woher weiß ich, wo ich das am besten platziere?
1: Also wenn man abends in der Dämmerung Igel beobachtet, zum Beispiel im eigenen Garten, dann erkennt man relativ schnell deren Route. Dort am besten an einem geschützten, ruhigen Platz Futter oder am besten ein Igelhaus platzieren und auf jeden Fall auch darauf achten, dass die eigenen Haustiere, also zum Beispiel der Hund, da nicht rangeht. Also vielleicht auch eine Barriere wie einen kleinen Zaun spannen. In diesem Bereich, aber auch an anderen Stellen im Garten, sollte man auch für sichere Unterschlupfmöglichkeiten sorgen. Also Laub, was ja jetzt schon fällt, anhäufen. Auch Äste machen sich gut. Darunter können Igel oder auch andere Winterschläfer sich dann zurückziehen. Und dort finden sie auch durch Käfer und andere Insekten nochmal Nahrung.
0: Ja, sollte ich jetzt jenseits meines Grundstücks auch irgendwas beachten?
1: Ja, da für Winterschläfer ein ungestörter, sicherer Rückzugsort tatsächlich überlebenswichtig ist, sollte man auch in der Natur jetzt einfach ein bisschen aufmerksamer sein. Also vielleicht nicht mehr ganz unüberlegt überall querfeld einlaufen, denn die Tiere nutzen auch Wiesen, Feldränder, Steinmauern und auch wilde Hecken als Verstecke. Jedes Aufscheuchen und jede Flucht kostet sie sehr viel Energie und die müssen sie sich dann in Form von Futter wieder zurückholen. Also Hunde an die Leine und am besten im Wald und auf Wiesen einfach auf den Wegen bleiben.
0: Ja, also ein bisschen Rücksicht auf unsere Wildtiere. Und wenn euch eins begegnet, das krank oder geschwächt wirkt, hilft die kostenlose Wildtier-SOS-App weiter mit Tipps und

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1: Hallo, momentan messen wir in Lindhorst am Freibad Mellendorf und Lehrte 13 Grad. Dazu ist es meist leicht bewölkt. Im Laufe des Vormittags bleibt es überwiegend bedeckt. Später lockert es höchstens zögerlich auf, bei leichtem bis teils spürbarem Wind. Am Nachmittag werden 12 bis 18 Grad erreicht. Zum Abend ziehen dann vielerorts Schauer auf. In der Nacht wird es wieder trocken. Morgen zeigt sich unsere Region deutlich angenehmer. Erst mit aufgelockerten Abschnitten, später oft sonnig bei 13 bis 19 Grad. Am Samstag wird es wieder grauer und zeitweise nass. Am Sonntag setzen sich erneut mehr sonnige Abschnitte durch.
2: Nachrichten. Ich bin Tine Klimach.
3: Während die Bundesregierung darüber berät, wie Autofahrer hierzulande entlastet werden können, steigen die Preise an der Tankstelle jeden Tag weiter. Ob es eine Lösung gibt, die schon ab Oktober greift und welche das sein wird, ist unklar.
4: Möglich ist zum Beispiel, dass die Mehrwertsteuer auf Benzin und Diesel von 19% auf 7% gesenkt wird oder, wie schon beim Tankrabatt im Frühjahr, die Energiesteuer gesenkt wird. Die Entscheidung dafür war seinerzeit schnell gefallen, sagt Unionsfraktionschef Thorsten Frey. Deshalb könnte es auch dieses Mal zügig gehen. Auch wenn es ambitioniert sei, es könnte zum 1. Oktober gelingen, sagte Frey in der ARD-Sendung Maischberger. Aber neben einer kurzfristigen Lösung müsste es auch dauerhafte Antworten geben. Denn die Lage im Nahen Osten werde sich kurzfristig nicht entspannen. So frei. Diana Kramer, Nachrichtenredaktion.
3: Soziale Netzwerke sollen für Kinder unter 13 Jahren in der EU künftig nach dem Willen von Kommissionspräsidentin von der Leyen tabu sein. Am Tag nach ihrer Ankündigung will sie heute an Straßburg den Vorschlag der EU-Kommission vorstellen. Anschließend müssen sich das EU-Parlament und die Mitgliedsländer mit dem Vorschlag befassen. US-Präsident Trump reagiert mit einer Drohung auf den Vorstoß der EU-Kommissionspräsidentin von der Leyen, Kanada zum ersten assoziierten Mitglied der Europäischen Union zu machen. Er halte das für lächerlich, sagte Trump zu Reportern.
5: Trump droht mit hohen Zöllen oder sogar einem Handelsstopp in Europa für den Fall, dass er eine assoziierte EU-Mitgliedschaft Kanadas als feindlichen Akt empfinden sollte, also wenn die EU das aus böser Absicht mache. Aber falls die Absicht gut sei, könnte alles in Ordnung sein, sagte Trump. Offenbar hatte er sich mit der Materie noch nicht näher befasst, als die Reporterfrage kam. Von der Leyen hatte vorgeschlagen, Kanada zum ersten assoziierten Mitglied der EU zu machen, ohne aber konkrete Details zu nennen. Aus den USA, Tina Eck.
3: Zum Sport. Bayer Leverkusen ist mit einem Heimsieg in die Europa League gestartet. Die Werkself setzte sich mit 2:0 gegen den slowenischen Meister Celje durch. Und heute Abend startet die TSG Hoffenheim beim griechischen Vertreter Ofi Kreta in die Europa League-Saison.
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1: Alles frei auf den Straßen. Keine Staus oder Verkehrsbehinderungen in der Steinhuder Meerregion. Frisch gemeldet, das sind die 8 aktuellsten Blitzer in der Region. Auf der B442 in Neustadt-Poggenhagen wird geblitzt. Dazu steht in Hannover-Nordstadt ein Blitzer auf dem Engelbosteler Damm, Ecke Paulstraße und in Hannover-Kronsberg auf der Bemer-Oder-Straße, Ecke Süßroder Weg. In Langenhagen geht es weiter mit einem Blitzer in Langenfort auf der Konrad-Adenauer-Straße, Ecke Schönefelder-Straße und in Brink auf dem Süntelweg, Ecke Hindenburg-Straße. Außerdem wird in Neustadt-Otternhagen an der Waldbühne, kurz nach dem Theater, kontrolliert. In Uetze steht ein Blitzer auf der Hauptstraße, kurz nach dem Spielplatz. Und in Scherenbostel auf der Langenhagener Straße. Alle weiteren Meldungen findet ihr wie immer auch auf der Meerradio-Website und in unserer App. Kommt gut durch!
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0: viele. Klar ist es der schönste Moment überhaupt, das eigene Kind kommt zur Welt. Aber die Zeit davor und auch die Zeit danach kann gerade für Eltern sehr fordernd sein. An den Geburtskliniken der Region Hannover gibt es genau deshalb jetzt noch mehr Unterstützung. Kollege Silas Müller, was ist da los?
1: Am KRH-Klinikum in Neustadt gibt es schon seit 2020 eine sogenannte Babylotsin. Jetzt kommt aber sogar noch eine zweite dazu und an den anderen beiden Geburtskliniken in Großburg-Wede und Gerden wird es auch jeweils eine neue Babylotsin geben. Was aber machen diese Babylotsen? Kurz gesagt, sie beraten Eltern in der Geburtsklinik, hören zu, klären gemeinsam, welche Unterstützung benötigt wird und vermitteln bei Bedarf an bestimmte Angebote. Das können zum Beispiel die Suche nach einer Hebamme, Fragen zu finanziellen Leistungen oder auch psychische bzw. soziale Belastungen sein. Das entlastet natürlich auch die Arbeit in den Kliniken, weil dann besser zwischen allen möglichen Beteiligten kommuniziert wird. Die Region Hannover fördert das Angebot mit insgesamt rund 770.000 Euro. Die Babylotsen sind dabei Teil vom Netzwerk Frühe Hilfen, frühe Chancen, zudem auch Familienhebammen oder Hausbesuche von ehrenamtlichen Patienten vor Ort gehören.
0: Ja, ein wirklich tolles Angebot und für manche sicher auch ein echt cooler Beruf. 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

0: Das ist der Donnerstag. Ihr seid bei mehr Radio. Ich bin's, René. Ich freue mich, dass ihr dabei seid. Von Familienangeboten über Jugendarbeit bis zum Sport für Ältere. In Wunsdorf gibt es einen Verein, der ziemlich viele Generationen zusammenbringt. Ja, was genau hinter Netz für Vielfalt steckt, weiß Isabel Golek vom Verein.
1: Der Verein nennt sich Netz für Vielfalt. Und wir bieten verschiedene Angebote an. Im Prinzip kann man sagen, wir arbeiten für Familien, mit Familien und besonders niedrigschwellig im Bereich Bewegung, Begegnung, Begleitung, Bildung und Beratung. Wir möchten Kindern und Familien eine gute Zeit bei uns ermöglichen und schmücken das so ein bisschen aus mit verschiedenen Kursangeboten zum Beispiel.
0: Ja, da steckt also richtig viel drin und vor allem Angebote, die ihr im klassischen Sportverein so vielleicht nicht findet. Gerade im sozialen Bereich ist Netz für Vielfalt ziemlich breit aufgestellt.
1: Wir bieten zum Beispiel Beratung für Familien an in den Bereichen Teilhabeleistungen. Wenn Familien Anträge stellen müssen, zum Beispiel für eine Schulbegleitung, bekommen sie bei uns kostenfreie Beratung. Wir unterstützen Familien dabei. Und zu den Kinderkursen, da bieten wir ganz verschiedene Sachen an, wie Tanzkurse für Kinder, Kurse für Babys, Kleinkindersport, unter anderem auch Reha-Sport und immer wieder verschiedene Ferienangebote, damit die Kinder einfach bei uns eine tolle Zeit haben.
0: So, am Ende des Tages hapert's wie in ganz vielen Vereinen natürlich oftmals am Geld.
1: Der Verein ist 2023 gegründet von Katrin Block und dementsprechend noch sehr jung. Das heißt, wir sind noch so ein bisschen in den Anfangsschuhen und versuchen uns natürlich ganz viel über Spenden oder auch Kampagnen, wo wir mitmachen können, wo man was gefördert bekommt, zu finanzieren. Aber ganz alleine ist das halt immer sehr schwierig. Und deswegen sind wir jetzt auf diese GoFundMe-Kampagne gekommen und versuchen, um Sachen einfach leichter zu machen für uns, einfach ein bisschen Spenden zu generieren, ne? Damit wir da einfach mehr Möglichkeiten haben, uns am Leben zu erhalten quasi.
0: Ja, Infos gibt es auf der Internetseite vom Verein Netz für Vielfalt in Wunsdorf. Ganz entspannt mal nachlesen. Die Räume, die findet ihr in Wunsdorf auf der Südstraße 24. Gerne mal vorbeischauen.

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1: Einen schönen guten Morgen. Derzeit melden Neustadt-Poggenhagen, Schwarmstedt am Hallenbad und Nienhagen jeweils 13 Grad. Dazu ist es vielerorts bewölkt. Im Laufe des Vormittags bleibt es überwiegend bedeckt. Später lockert es nur zögerlich auf. Dazu weht ein leichter bis spürbarer Wind. In der kommenden Nacht bleibt es trocken und teils gering bewölkt. Morgen zeigt sich das Wetter in der Steinhuder Meerregion deutlich angenehmer. Nach einem frischen Start mit 13 bis 16 Grad wird es am Nachmittag oft aufgelockert. Am Samstag überwiegen wieder die Wolken. Am Sonntag gibt es erneut sonnige Abschnitte bei 13 bis 19 Grad.
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2: Ich bin Tine Klimach. Wie sollen die Entlastungen bei den hohen Spritpreisen aussehen? Bundeswirtschaftsministerin Katharina Reiche schlägt vor, die Mehrwertsteuer für Sprit vorübergehend auf 7% zu senken. Eine solche Senkung könnte dort ansetzen, wo die Belastung unmittelbar spürbar sei, direkt an der Zapfsäule, sagte sie am Rande eines G20-Energieministertreffens in den USA. Einen Spritpreisdeckel oder eine Übergewinnsteuer auf Extraprofite der Mineralölkonzerne lehnt sie ab. Wie alt sollte man sein für TikTok, Instagram oder ChatGPT? Die EU-Kommission will den Zugang zu sozialen Netzwerken für Kinder unter 13 Jahren in Deutschland und anderen Mitgliedsländern beschränken. Das hat Kommissionspräsidentin von der Leyen angekündigt. Heute Vormittag will sie Details vorstellen.
3: Eine zentrale Frage zu den Kommissionsplänen lautet, wie soll das funktionieren? Ein Account für 13- bis 15-Jährige mit Erlaubnis der Eltern für maximal eine Stunde täglich und für die 15- bis 18-Jährigen dann ein Account mit einer Sperre für Erwachseneninhalte? Bedeutet das also eine Ausweispflicht für alle Social-Media-Nutzer? Nicht nur deswegen wird es noch lange dauern, bis es eine Einigung gibt, auch weil verschiedene Länder andere Alterslimits wollen. Aus Brüssel, Dieter Ebeling.
2: Der Bundesgerichtshof verkündet heute seine Entscheidung in der Frage, wie weit Datenschutzregeln auch im privaten Umfeld gelten. Konkret geht es um heimliche Videoaufnahmen in der Familie und um weitergeleitete private WhatsApp-Nachrichten. Entscheidend ist dabei die sogenannte Haushaltsausnahme der EU-Datenschutzgrundverordnung.
4: Vereinfacht gesagt, die Datenschutzregeln gelten normalerweise nicht, wenn jemand Dokumente ausschließlich für persönliche oder familiäre Zwecke nutzt. Genau darüber wird jetzt aber gestritten. In einem Fall hatte eine Tochter heimlich ihre Mutter gefilmt und die Aufnahmen weitergegeben. In einem anderen leitete eine Frau private WhatsApp-Nachrichten einer früheren Freundin an deren Arbeitgeber weiter. Möglicherweise fällt aber noch keine endgültige Entscheidung. Der Bundesgerichtshof könnte den Europäischen Gerichtshof fragen. Thomas Bleskin, Nachrichtenredaktion.
2: Jeder Zweite sieht die schlechte personelle Ausstattung deutscher Schulen als Ursache für die schwachen Ergebnisse in der jüngsten PISA-Bildungsstudie. In einer YouGov-Umfrage im Auftrag der Deutschen Presseagentur nannten 56% der Befragten diesen Grund. Ähnlich viele sehen aber auch das Freizeitverhalten der Kinder als Grund, etwa zu viel am Handy zu sein.
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1: Hallo unterwegs. Aktuell liegen uns keine Verkehrsstörungen rund um Steinhuder Meer vor. Hier kommen die 8 aktuellsten Blitzer für die Steinhuder Meerregion. In Neustadt wird auf der B442 geblitzt. Dazu in Hannover-Kronsberg auf der Bemaroder Straße, Ecke Süßroder Weg und in Hannover auf dem Saalkamp. In Lehrte auf dem Ostring steht ein Blitzer. Außerdem in Langenhagen-Brink auf dem Sündelweg, Ecke Hindenburgstraße. In Neustadt-Otternhagen wird an der Waldbühne kurz nach dem Theater kontrolliert. Dazu in Rehburg auf der Jägerstraße und in Uetze auf der Hauptstraße kurz nach dem Spielplatz. Weitere aktuelle Blitzer in der Region gibt es auch jederzeit online und in unserer Meerradio-App. Gute Fahrt!
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5: Ja, für viele ist es wahrscheinlich die schönste Nachricht des Tages, der Woche, sogar des Monats. Am Morgen ist endlich wieder freie Fahrt. Nach über einem Jahr Sperrung wird die K322, also die Straße zwischen Horst und Frieling, wieder freigegeben. Im Laufe des Tages soll die Straße dann wieder befahrbar sein. Ein paar Restarbeiten laufen noch, deshalb kann es hier und da noch mal ein bisschen langsamer gehen. Aber immerhin die große Umherfahrerei, die große Umleitung hat endlich ein Ende, meine Damen und Herren. Und ich kann euch sagen, ich bin so motiviert, weil es auch mich persönlich, privat persönlich betrifft. Ja, also schön, dass es da endlich

0: Sonntag ist er wieder. Weltkindertag. Mehr Radio hier. Donnerstag. Hallöchen. Ja, und klar, bei solchen Aktionstagen fragt man sich ja schon. Schön und gut, aber was bringt der eigentlich konkret? Darauf gibt es jetzt in Basinghausen eine Antwort. Kollege Silas Müller.
1: Schön ist es eben immer, wenn am Weltkindertag auch etwas für die Kinder getan wird. Zum Beispiel am kommenden Montag in Basinghausen. Zum vierten Mal veranstaltet die Stadt da nämlich ein kleines Fest für Kinder vor der Volkshochschule am Langecker. Ja, ihr habt richtig gehört, der Weltkindertag ist eigentlich am Sonntag, aber das Fest gibt's am Montag danach. Von 15 bis 18 Uhr wird den Kindern da ein buntes, kostenloses Programm geboten mit einer Spielecke, Kinderschminken, Wasserexperimenten, einer Hüpfburg oder einem Polizeiwagen zum Anfassen. Eingeladen sind alle Kinder und Familien, die Lust am Spielen und Toben haben. Das Fest war in den letzten Jahren immer gut besucht und solange das auch weiterhin so ist, organisiert die Stadt das Ganze jedes Jahr aufs Neue. Wichtig ist aber, wenn es am kommenden Montag nur regnen sollte, fällt das Fest leider aus.
0: Also vorher einmal den Wetterbericht checken und auch vielleicht nochmal auf der Webseite der Stadt Basinghausen vorbeischauen. Dann seid ihr am Ende des Tages auf jeden Fall auf der sicheren Seite.

0: Weiß nicht, wie es euch geht, ha? Aber macht gerade nicht so viel Spaß. Tanken! Hier ist mehr Radio Donnerstag. Die Preise sind gefühlt immer noch ordentlich weit oben, aber selbst wenn ihr schon sparsam fahrt und clever tankt, ja, lässt sich doch am Ende des Tages noch ein bisschen was rausholen. Ganz versprochen. Kollege Ronny Thurer, du hast Tipps für uns, die am Ende tatsächlich einen Unterschied machen.
1: Was vielleicht nicht jeder immer beachtet, den Reifendruck regelmäßiger kontrollieren und ruhig 0,1 bis 0,2 bar mehr reinpumpen, als in der Herstellerangabe als Reifendruck angegeben werden. Das ist in der Regel unproblematisch und spart Sprit. Dann, wo auch viele was verschenken, mal in den Kofferraum gucken, ob da nicht irgendwo überflüssige Kilo an Zusatzgewicht rumliegen. Weniger Gewicht heißt einfach weniger Spritverbrauch. Gilt auch für überflüssige Verbraucher. Im Herbst zum Beispiel braucht man ja oft noch keine Scheiben- oder Sitzheizung.
0: Ja, aber du hast ja noch mal ein bisschen mehr um die Ecke gedacht, um als Autofahrer zu sparen, oder?
1: Ja, wenn man mal wegdenkt vom direkten Spritverbrauch und Tankpreis, einfach mal überlegen, wo man das, was man vielleicht an der Tankstelle draufzahlt, woanders wieder einsparen kann. Indem man zum Beispiel doch mal guckt, ob es eine günstigere Kfz-Versicherung gibt. Oder das Auto ein bisschen mehr stehen lässt und dann auch die Kilometeranzahl bei der Versicherung niedriger anmeldet. Und dann sind es ja so die kleinen Ausgaben pro Tag. Wenn man zum Beispiel den Kaffee von zu Hause mitnimmt, statt ihn unterwegs zu kaufen. Oder die Bootbox statt Mittagskantine. Oder eine Flasche Leitungswasser mitnehmen statt Flaschenwasser. Und was über die Woche gesehen auch viel einspart, ist, wenn man einmal zum Supermarkt fährt für den Großeinkauf. Und am besten noch vorher was essen, damit man nicht hungrig sinnlos mehr in den Korb packt, als man wirklich braucht. Sowas spart alles oft mehr ein, als man durch ein paar Cent mehr pro Liter bei der Tankstelle draufgezahlt hat.
0: Ja, ich sag euch, am Ende des Tages ist alles schon wieder teurer geworden. Also, wenn ich am Wochenende zu Hause mit einer Tasse Kaffee sitze, du, dann sind's die Werbeblättchen, die da geforstet werden, ne? Man guckt natürlich, wo man bleibt. Hier ist mehr Radio. Donnerstag.

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1: Guten Morgen aus der Meerradio-Wetterredaktion. Im Moment melden Loccum beim Kloster und Schaumburg-Bekedorf 14 Grad. Hoya 13, dazu ist es verbreitet bewölkt. Im weiteren Verlauf lockert es nur zögerlich auf. Dazu weht ein leichter bis spürbarer Wind. Heute Abend ziehen dann vielerorts Schauer durch, bei milden 12 bis 18 Grad. Morgen startet der Tag noch teils wolkig. Am Mittag und Nachmittag wird es dann deutlich angenehmer, mit längeren sonnigen Abschnitten und Höchstwerten zwischen 13 und 19 Grad. Am Samstag überwiegen wieder die Wolken, zeitweise fällt etwas Regen. Am Sonntag wird es erneut aufgelockert und insgesamt recht beständig, im flacheren Land etwas milder.
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3: Ich bin Tine Klimach. Wie sollen die Entlastungen bei den hohen Spritpreisen aussehen? Bundeswirtschaftsministerin Katharina Reiche schlägt vor, die Mehrwertsteuer für Sprit vorübergehend auf 7% zu senken. Eine solche Senkung könnte dort ansetzen, wo die Belastung unmittelbar spürbar sei, direkt an der Zapfsäule, sagte sie am Rande eines G20-Energieministertreffens in den USA. Einen Spritpreisdeckel oder eine Übergewinnsteuer auf Extraprofite der Mineralölkonzerne lehnt sie ab. Wie alt sollte man sein für TikTok, Instagram oder ChatGPT? Die EU-Kommission will den Zugang zu sozialen Netzwerken für Kinder unter 13 Jahren in Deutschland und anderen Mitgliedsländern beschränken. Das hat Kommissionspräsidentin von der Leyen angekündigt. Heute Vormittag will sie Details vorstellen.
4: Eine zentrale Frage zu den Kommissionsplänen lautet, wie soll das funktionieren? Ein Account für 13 bis 15-Jährige mit Erlaubnis der Eltern für maximal eine Stunde täglich und für die 15 bis 18-Jährigen dann ein Account mit einer Sperre für Erwachseneninhalte? Bedeutet das also eine Ausweispflicht für alle Social-Media-Nutzer? Nicht nur deswegen wird es noch lange dauern, bis es eine Einigung gibt, auch weil verschiedene Länder andere Alterslimits wollen. Aus Brüssel, Dieter Ebeling.
3: Der Bundesgerichtshof verkündet heute seine Entscheidung in der Frage, wie weit Datenschutzregeln auch im privaten Umfeld gelten. Konkret geht es um heimliche Videoaufnahmen in der Familie und um weitergeleitete private WhatsApp-Nachrichten. Entscheidend ist dabei die sogenannte Haushaltsausnahme der EU-Datenschutzgrundverordnung.
5: Vereinfacht gesagt, die Datenschutzregeln gelten normalerweise nicht, wenn jemand Dokumente ausschließlich für persönliche oder familiäre Zwecke nutzt. Genau darüber wird jetzt aber gestritten. In einem Fall hatte eine Tochter heimlich ihre Mutter gefilmt und die Aufnahmen weitergegeben. In einem anderen leitete eine Frau private WhatsApp-Nachrichten einer früheren Freundin an deren Arbeitgeber weiter. Möglicherweise fällt aber noch keine endgültige Entscheidung. Der Bundesgerichtshof könnte den Europäischen Gerichtshof fragen. Thomas Bleskin, Nachrichtenredaktion.
3: Jeder Zweite sieht die schlechte personelle Ausstattung deutscher Schulen als Ursache für die schwachen Ergebnisse in der jüngsten PISA-Bildungsstudie. In einer YouGov-Umfrage im Auftrag der Deutschen Presseagentur nannten 56% der Befragten diesen Grund. Ähnlich viele sehen aber auch das Freizeitverhalten der Kinder als Grund, etwa zu viel am Handy zu sein.
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1: Vorsicht auf der A2, Dortmund Richtung Hannover. Zwischen Dreieck Hannover West und Hannover Langenhagen. Dort gibt es eine ungesicherte Unfallstelle und Fahrzeugteile auf der Fahrbahn. Zwischen Wunsdorf-Lute und Garbsen ist die A2 in Richtung Hannover vorübergehend gesperrt wegen Reinigungs- und Bergungsarbeiten. Ab Bad Nenndorf stockt der Verkehr auf 6 Kilometern. Bitte denkt an die Rettungsgasse. Frisch gemeldet, das sind die 8 aktuellsten Blitzer in der Region. Auf der B214 in Buchholz-Marklendorf und in Neustadt-Poggenhagen wird kontrolliert. In Hannover-Nordstadt steht ein Blitzer auf dem Engelbustler Damm Ecke Paulstraße. Dazu einer in Hannover-Kronsberg auf der Bemaroder Straße Ecke Süßroder Weg und auch in Hannover auf der Saalkamp. In Neustadt-Otternhagen wird auf der An der Waldbühne kurz nach dem Theater geblitzt. Und in der Wedemark wird geblitzt, in Geilhof auf der Kaltenwalder Straße und in Scherenbostel auf der Langenhagener Straße. Weitere aktuelle Blitzer in der Region gibt es auch jederzeit online und in unserer Meerradio-App. Gute Fahrt!
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0: Start. Kaum Regen, wochenlang Sonne. Ich meine, es klingt ja erstmal nicht nach dem perfekten Wetter. Für knackige Äpfel, mehr Radio, Donnerstag, hi. Tatsächlich kommen die Obstbauern bei uns in der Region mit dem Extremsommer aber überraschend gut klar. Wieso, weshalb, warum? Kollege Tom Schneider weiß Bescheid.
1: Die Apfelernte läuft gerade an und fällt nach ersten Einschätzungen besser aus als im vergangenen Jahr. 2025 hatte vor allem Hagel für Schäden gesorgt. Davon sind die Obstbauern diesmal weitgehend verschont geblieben. Ganz spurlos ist die Hitze aber nicht an den Äpfeln vorbeigegangen. Einige Früchte haben regelrechten Sonnenbrand bekommen und können nicht mehr verkauft werden. Durch die Trockenheit bleiben manche Äpfel außerdem etwas kleiner. Dafür hat die viele Sonne einen leckeren Nebeneffekt. Die Früchte haben ordentlich Zucker eingelagert und dürften in diesem Jahr besonders süß werden. Noch besser lief der Sommer für ein anderes Obst. Melonen kamen mit Hitze und Trockenheit bestens zurecht und konnten teilweise komplett draußen angebaut werden.
0: Ja, die Apfelernte, sie läuft noch bis in den November. Bei den Möhren hingegen, muss man sagen, sah es deutlich schlechter aus. Da sind junge Pflanzen während der heißen Tage nämlich teilweise einfach vertrocknet.

0: Absolut klar, Donnerstag ist hier bei uns bei Mehr Radio Kinotag und diese Woche kann ich euch sagen, kommen ein paar echte Klassiker auf die große Leinwand und da dürften vor allem Comic- und Gaming-Fans voll und ganz auf ihre Kosten kommen. Und dazu gibt es noch eines der größten deutschen Sportmärchen im Kino. Kollege Thomas Bremser hat alles gesehen, hat für uns die Neustarts der Woche.
1: Hat jemand eine Leber bestellt oder eine Niere oder sowas? Irgendwer?
2: Es ist ein ganz normaler Arbeitstag für Krankenhauskurier Boine. Doch dann bekommt er abends noch einen Zusatzauftrag.
3: Und wo genau soll das jetzt hin?
4: Raccoon City General.
2: Bei der Stadt Raccoon City klingeln Videospielfans die Ohren. Im Kultspiel Resident Evil startet dort die Zombie-Apokalypse, so auch in der Filmneuauflage.
5: Alles, was in dieser Stadt passiert ist, hat sich innerhalb weniger Stunden entwickelt.
2: Wine erlebt einen wahren Horrortrip. Die Actionreihe mit Mila Jovovich in den 2000ern bot wenig Grusel. Das ändert sich deutlich im Reboot von Resident Evil.
5: Du hast keine Ahnung, was du da in den Händen hältst.
6: Wo man herkommt, ist belanglos. Wichtig ist, wo man hin will.
7: Wo wollen Sie denn hin?
6: So, Olympische Spiele nach Rom.
2: Das Sportdrama Adams 8 erzählt das größte Wunder der deutschen Rudergeschichte. Der frühere Boxtrainer Kurt Adam will in den 50ern junge Außenseiter aus Ratzeburg in die Weltspitze führen.
8: Unser Ziel ist Gleichmäßigkeit.
9: Das ist reine Physik.
10: Kein Endsport.
8: Nein?
2: Kurt Adam saß noch nie im Ruderboot, doch mit seinen neuen Ideen sorgt er für Furore.
11: Nicht der Stärkere gewinnt, sondern der am wenigsten Fehler macht.
2: Adams 8 mit Oliver Masucci könnte das Wunder von Bern des Ruderns werden, auch wenn es ein, zwei Handlungsstränge zu viel gibt.
12: Auf nach Rom!
2: Das Duell des Roadrunner gegen Willy Coyote kennen alle Comicfans. Coyote hat nie eine Chance, auch weil die absurden Hilfsmittel des Acme-Unternehmens versagen.
13: Die Acme Corporation gibt gefährliche Produkte in die Hände von Cartoon-Figuren.
2: Im Film Coyote vs. Acme will der Coyote den Konzern verklagen, doch der will den Spieß umdrehen.
14: Wir wissen doch alle, wer hier die Schuld trägt. Seine Verletzung hat er sich selbst zugefügt.
2: Der Action-Klamauk ist halb Comic, halb Realfilm und wandelt so auf den Spuren von Falsches Spiel mit Roger Rabbit. Ein absolutes Muss für Fans von Bugs Bunny und Co.
15: Das ist nicht witzig. Ich dachte, Cartoons sollen immer witzig sein. Oh.

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1: Moin aus der Meerradio Wetterredaktion. Gilten an der Dorfkirche und Aiklingen melden 13 Grad, in Suderbruch sind es 14. Dazu ist es verbreitet.
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1: Moin aus der Meerradio Wetterredaktion. Gilten an der Dorfkirche und Aiklingen melden 13 Grad, in Suderbruch sind es 14. Dazu ist es

0: Ich bin Tine Klimach. Mit Blick auf die angekündigten Entlastungen angesichts der hohen Spritpreise hält Unionsfraktionschef Thorsten Frey schnelle Entscheidungen der Koalition für erreichbar. Aus seiner Sicht könnte das zum 1. Oktober gelingen, sagte Frey in der ARD-Sendung Maischberger.
1: Ich glaube, wenn man sich anschaut, wie war es im Frühjahr, wir haben das innerhalb weniger Tage hinbekommen. Ich glaube, wenn man das jetzt zügig macht, kann das zum 1. Oktober gelingen. Und das ist sehr ambitioniert, das muss man sagen, aber das hat in der Vergangenheit schon geklappt. Und wenn wir eng zusammenarbeiten, auch im Parlament, dann ist das eine Chance.
0: Eine Übergewinnsteuer auf Extraprofite der Mineralölkonzerne lehnt Frey ab. In den USA hat nach dem Senat auch das Repräsentantenhaus für ein Sanktionsgesetz gestimmt, um Russland wegen des Ukraine-Kriegs stärker unter Druck zu setzen. Neben direkten Strafmaßnahmen gegen russische Politiker und Firmen soll das Gesetz die russischen Öl- und Gasexporte stärker eindämmen, mit denen Russland seinen Angriffskrieg finanziert.
2: Präsident Trump muss nur noch unterschreiben und dass er das tun will, hat er schon angekündigt. Mit dem Gesetz kann er die 5 größten Käufer von russischem Öl und Gas mit Sanktionen belegen und auch jene Länder bestrafen, die Russland dabei helfen, Energiesanktionen zu umgehen. Vor allem China und Indien beziehen viel russisches Erdöl und diese Maßnahme könnte nun die Handelsbeziehungen weiter strapazieren. Der Kongress aber setzt mit dem Gesetz Kreml-Chef Putin unter Druck und auch Trump auf Putin einzuwirken, den Krieg zu beenden. Aus den USA, Tina Eck.
0: Deutschlands Maschinenbauer rechnen erst im nächsten Jahr wieder mit Wachstum. Dieses Jahr wird damit voraussichtlich das 4. Jahr mit Produktionsrückgang in Folge, prognostiziert der Chefvolkswirt des Branchenverbands VDMA, Johannes Gernand. Für das kommende Jahr erwartet der Verband Deutscher Maschinen- und Anlagenbau einen Produktionsplus von 3%. Eine robuste Weltwirtschaft sowie mehr Investitionen in Maschinen und Geräte, auch dank staatlicher Milliarden, dürften nach Einschätzung der Branche für Auftrieb sorgen. Kann man damit Karte zahlen, besser noch schnell zum Geldautomaten. Insbesondere im Restaurant, im Supermarkt und im Einzelhandel wollen die meisten Menschen auf dieses Szenario lieber verzichten. Bei einer YouGov-Umfrage gaben über 70% der Befragten an, dass man im Restaurant bargeldlos zahlen können sollte.
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4: Vorsicht auf der A2 Hannover Richtung Dortmund zwischen Rehren und Bad Alsen Ost. Dort liegen Reifenteile auf der Fahrbahn. Auf der A2 Dortmund Richtung Hannover zwischen Bad Nenndorf und Garbsen stoppt der Verkehr auf 6 Kilometern. Vorsicht auf der A7 Hamburg Richtung Hannover zwischen Berghof und Mellendorf. Auch dort liegen Reifenteile auf der Fahrbahn. Auf der B3 in Hannover zwischen Kreuz Seelhorst und Messe Nord dürft ihr den Standstreifen mitbenutzen. Diese 8 Blitzer habt ihr uns zuletzt gemeldet. Auf der B215 in Esdorf-Leseringen und auf der B443 in Rethen wird aktuell kontrolliert. In Hannover-Kronsberg steht ein Blitzer auf der Bemer-Oder Straße, Ecke Süßroder Weg. Dazu einer in Hannover-Nordstadt, auf dem Engelbosteler Damm, Ecke Paulstraße und in Hannover-Wettbergen, auf der Hauptstraße, Ecke Peperfeld. In Scherenbostel wird auf der Langenhagener Straße geblitzt. Außerdem in Neustadt-Otternhagen an der Waldbühne, kurz nach dem Theater und in Neustadt-Poggenhagen. Weitere Blitzer in der Region stehen natürlich auch auf der Mehrradio-Website und in unserer App. Gute Fahrt!
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5: Also so verwirrt wie diese Woche, ich sag's euch ehrlich, war ich wirklich nie. Also Dienstag habe ich gedacht, es ist Donnerstag, gestern habe ich gedacht, es sei Montag. Heute denke ich schon wieder, es ist schon Freitag, es ist ganz verrückt. Wir sind aber im Donnerstag. Ne? Morgen, endlich Freitag, der Start ins Wochenende. Jetzt reißen wir uns alle nochmal zusammen und machen ganz entspannt. Die Motivation, die kommt.

Eigentlich selbstverständlich sollte man meinen, wer uns im Krankenhaus, beim Arzt oder im Rettungsdienst hilft, der verdient Respekt. Hier ist mehr Radio am Donnerstag, weil es aber immer häufiger zu Gewalt und Pöbeleien kommt. Startet Niedersachsen jetzt die Kampagne Wer hilft, verdient Respekt. Mit Plakaten und Kinowerbung soll nochmal deutlich werden, so geht man nicht mit Menschen um. Ja? Menschen, die uns helfen, sie verdienen Respekt. An dieser Stelle ganz herzlichen Dank an alle, die für uns tagtäglich da sind.

0: ist für viele ein makabres Thema, aber ein Thema, über das dann doch viel diskutiert wird. Hier ist Mörderradio am Donnerstag. Es geht um die Schlachtung von Nutztieren, ganz besonders jetzt um Hühner. Ne? Und da ist natürlich die Frage, stimmt's denn eigentlich? Können Hühner ohne Kopf weiterlaufen oder ist das alles nur ganz großer Schmarrn? Kollege David Himmelreich, sag mal.
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2: Ja, es ist möglich, dass Hühner noch ohne Kopf rumlaufen. Ganz im Gegensatz zu uns Menschen. Wenn man uns den Kopf abhaut, dann sacken wir einfach in uns zusammen. Liegt daran, dass der ganze Körper durch das Gehirn gesteuert wird. Und das Gehirn steuert natürlich auch unseren Bewegungsapparat. Und der ist wahnsinnig kompliziert. Bei Hühnern ist das anders. Sie sind Fluchttiere und versuchen natürlich abzuhauen, wenn eine Axt näher kommt. Ist der Kopf erstmal ab, dann übernimmt das Rückenmark die Steuerung des Hühnerkörpers. Und er versucht immer noch zu fliehen. Tatsächlich ist das aber nur ein Reflex und kein gesteuertes Laufen. Das panische Umherlaufen hat dann ein Ende, wenn der Sauerstoff im Blut aufgebraucht ist. Also einige Minuten kann das schon dauern. Was es überhaupt nicht erklärt ist, wie das ein Hahn in den USA gemacht hat. Der ist nämlich mehrere Jahre ohne Kopf rumgelaufen. Aber es gibt ja immer wieder so Ausnahmen offensichtlich. Noch ganz viele Folgen Wissen zum Mitnehmen mehr, für die ihr auch einen Kopf braucht, zumindest um sie euch anzuhören. Wobei einen ganzen Kopf, doch es braucht einen ganzen Kopf. Auf jeden Fall braucht ihr Ohren. 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
1: Moin aus der Meerradio Wetterredaktion. Momentan messen wir in Apelan beim Schloss und Großburgwedel 15 Grad. Dazu ist es verbreitet bewölkt. Bis zum Nachmittag bleibt es meist dicht bewölkt. Zwischendurch sind aber auch freundlichere Abschnitte möglich. Heute Abend ziehen dann verbreitet ein paar Regenphasen durch. Dazu weht weiter leichter bis spürbarer Wind. Morgen startet die Steinhuder Meerregion noch teils wolkig. Später setzt sich aber häufiger die Sonne durch, bei milden 13 bis 19 Grad. Am Samstag zeigt sich das Wetter wieder deutlich trüber und stellenweise auch nass. Am Sonntag wird es dann erneut aufgelockerter, mit Sonne und weiterhin milden Temperaturen.
2: Nachrichten. Ich bin Tine Klimach. Mit Blick auf die angekündigten Entlastungen angesichts der hohen Spritpreise hält Unionsfraktionschef Thorsten Frey schnelle Entscheidungen der Koalition für erreichbar. Aus seiner Sicht könnte das zum 1. Oktober gelingen, sagte Frey in der ARD-Sendung Maischberger.
3: Ich glaube, wenn man sich anschaut, wie war es im Frühjahr, wir haben das innerhalb weniger Tage hinbekommen. Ich glaube, wenn man das jetzt zügig macht, kann das zum 1. Oktober gelingen. Und das ist sehr ambitioniert, das muss man sagen, aber das hat in der Vergangenheit schon geklappt. Und wenn wir eng zusammenarbeiten, auch im Parlament, dann ist das eine Chance.
2: Eine Übergewinnsteuer auf Extraprofite der Mineralölkonzerne lehnt Frei ab. In den USA hat nach dem Senat auch das Repräsentantenhaus für ein Sanktionsgesetz gestimmt, um Russland wegen des Ukraine-Kriegs stärker unter Druck zu setzen. Neben direkten Strafmaßnahmen gegen russische Politiker und Firmen soll das Gesetz die russischen Öl- und Gasexporte stärker eindämmen, mit denen Russland seinen Angriffskrieg finanziert.
4: Präsident Trump muss nur noch unterschreiben und dass er das tun will, hat er schon angekündigt. Mit dem Gesetz kann er die 5 größten Käufer von russischem Öl und Gas mit Sanktionen belegen und auch jene Länder bestrafen, die Russland dabei helfen, Energiesanktionen zu umgehen. Vor allem China und Indien beziehen viel russisches Erdöl und diese Maßnahme könnte nun die Handelsbeziehungen weiter strapazieren. Der Kongress aber setzt mit dem Gesetz Kreml-Chef Putin unter Druck und auch Trump auf Putin einzuwirken, den Krieg zu beenden. Aus den USA, Tina Eck.
2: Deutschlands Maschinenbauer rechnen erst im nächsten Jahr wieder mit Wachstum. Dieses Jahr wird damit voraussichtlich das 4. Jahr mit Produktionsrückgang in Folge, prognostiziert der Chefvolkswirt des Branchenverbands VDMA, Johannes Gernand. Für das kommende Jahr erwartet der Verband Deutscher Maschinen- und Anlagenbau einen Produktionsplus von 3%. Eine robuste Weltwirtschaft sowie mehr Investitionen in Maschinen und Geräte, auch dank staatlicher Milliarden, dürften nach Einschätzung der Branche für Auftrieb sorgen. Kann man damit Karte zahlen, besser noch schnell zum Geldautomaten. Insbesondere im Restaurant, im Supermarkt und im Einzelhandel wollen die meisten Menschen auf dieses Szenario lieber verzichten. Bei einer YouGov-Umfrage gaben über 70% der Befragten an, dass man im Restaurant bargeldlos zahlen können sollte.
5: 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Vorsicht auf der A2 Hannover Richtung Dortmund zwischen Rehren und Bad Alzen-Ost. Dort liegen Reifenteile auf der Fahrbahn. Auf der A2 Dortmund Richtung Hannover zwischen Bad Nenndorf und Garbsen stockt der Verkehr auf 6 Kilometern. Auf der B3 zwischen Kreuz Seelhorst und Messe Nord dürft ihr den Standstreifen mitbenutzen. Hier kommen die 8 aktuellsten Blitzer für die Steinhuder Meerregion. Auf der B214 in Buchholz-Marklendorf und auf der B215 in Estorf-Leseringen wird geblitzt. Dazu in Rethen auf der B443 und in Nienburg am Kräherweg Ecke im Brande. Weitere Blitzer stehen auf der Imer Landstraße in Ronnenberg und auf der Jägerstraße in Rehburg. Und in der Wedemark wird geblitzt, in Geilhof auf der Kaltenweider Straße und in Scherenbostel auf der Langenhagener Straße. Weitere aktuelle Blitzer in der Region gibt es auch jederzeit online und in unserer Meerradio-App. Gute Fahrt!
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Und das hautnah. Beim Campus Maschinenbau in Garbsen öffnen Labore und Forschungshallen ihre Türen. Von Robotik über KI, über Unterwasserexperimente bis hin zum riesigen Metall-3D-Drucker. Es gibt jede Menge zum Ausprobieren und Anschauen. Los geht es, 16 Uhr. Eintritt ist frei. Anmelden müsst ihr euch auch nicht. Einfach vorbeikommen und sich eine gute Zeit.

0: Leidenschaft, Tradition und jede Menge Spaß. Wäre schade, wenn sowas verloren geht. Hier ist mehr Radio Donnerstag, vor allem bei besonderen Traditionen. In Evensen bei Bückeburg kümmert sich um all das ein Verein. Jannik Mumme ist seit 2015 Vorsitzender der Dorfgemeinschaft Evensen.
1: In erster Linie organisieren wir das jährliche Erntefest, was immer am 2. September im Jahr stattfindet. Ja, ansonsten sind wir für die Traditions- und Brauchtumspflege der achttourigen Tänze zuständig. Das heißt, wir üben die auch regelmäßig und tanzen die dann auch beim Erntefest.
0: Ja, bei achttourig denke ich ja erstmal an irgendein Sondermodell von Audi oder irgendwas. Aber es geht um Tanz.
1: Wie der Name schon sagt, die bestehen aus acht Touren. Die werden hauptsächlich im Schaumburger Land halt getanzt, auch von anderen Trachtengruppen und Dorfjugenden. Hat halt immer ein Refrain, also viermal den Refrain und dann viermal die Tour. Deswegen sind es insgesamt acht Touren. Gibt es halt viele verschiedene, ne? Also Heufahrer, Maike, Obernkirchener, Bekedorfer. Könnte ich jetzt noch viel mehr aufzählen. Ich glaube, das müsste man sich am besten einfach mal bei den Erntefesten im Schaumburger Land anschauen.
0: Ja, rund 250 Mitglieder hat der Verein, 100 davon sogar aktiv. Bei der Dorfgemeinschaft Evensen mitmachen ist übrigens ganz einfach.
1: Die meisten unserer Mitglieder kommen natürlich bei uns aus der Großgemeinde Evensen. Wir sind aber grundsätzlich auch offen für Freunde und Bekannte, die uns einfach nur unterstützen wollen, die mitmachen wollen, die tanzen wollen, die auch mit auf die Erntefeste in die benachbarten Dörfer fahren möchten, die bei der Organisation für unser Erntefest mit anpacken möchten, die einfach Lust auf eine schöne Gemeinschaft haben. Da sind bei uns alle herzlich willkommen.
0: Anmelden geht ab 16 Jahren mit Einverständnis der Eltern und ab 18 Jahren einfach so. Mehr zum Verein gibt es wie immer online zum Nachlesen unter bückeburg.de unter dem Reiter Leben in Bückeburg.

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0: Momentan messen wir in Garbsen am Schwarzer See, Lauenau und Hornbostel jeweils 15 Grad. Dazu ist es verbreitet bewölkt. Später lockert es nur zögerlich auf. Zum Abend ziehen eher wieder Schauer durch. Morgen startet der Tag freundlicher. Später gibt es neben sonnigen Abschnitten auch dichtere Wolken und vereinzelt einen Schauer. Dazu liegen die Werte bei 12 bis 19 Grad. Am Samstag überwiegen erneut die Wolken. Am Nachmittag fällt stellenweise Regen. Am Sonntag sieht es wieder angenehmer aus, mit mehr aufgelockerten Abschnitten und ebenfalls 12 bis 19 Grad.
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3: Ich bin Tine Klimach. Diesel ist in Deutschland so teuer wie nie zuvor. Am Mittwoch kostete ein Liter im bundesweiten Tagesdurchschnitt 2,45 Euro, wie aus Zahlen des ADAC hervorgeht. Die politische Debatte, ob und was dagegen getan werden kann, wird für die Bundesregierung zur Gretchenfrage.
4: Noch streitet die Regierung über mögliche Maßnahmen. Und die Autofahrer wollen nur eines, dass die Preise schnell runtergehen. Zum 1. Oktober sei das möglich, wenn wir einen Zahn zulegen, sagt CDU-Politiker Frei, plädiert für eine Senkung der Energiesteuer. Wirtschaftsweise Schnitzer dagegen hält gezielte Entlastungen für sinnvoller und meint im ZDF, viele Deutsche erwarten in Krisenzeiten zu viel vom Staat. Claudia Wächter, Nachrichtenredaktion.
3: Bundesbildungsministerin Karin Prien setzt beim geplanten Social-Media-Verbot für unter 13-Jährige auf eine Gesamtstrategie aus Alterskontrollen, mehr Medienkompetenz für Kinder sowie Aufklärung für Eltern. Wichtig sei zudem eine klare gesellschaftliche Norm, wonach Kinder unter 3 Jahren keinen Zugang zu digitalen Angeboten haben sollten, sagte Prien im ZDF-Morgenmagazin. Kinder und Jugendliche unter 13 Jahren sollen nach dem Willen von EU-Kommissionspräsidentin von der Leyen künftig in der EU von sozialen Medien wie TikTok, Snapchat und Instagram ausgeschlossen werden. Der Bundesgerichtshof verkündet heute seine Entscheidung in der Frage, wie weit Datenschutzregeln auch im privaten Umfeld gelten. Konkret geht es um heimliche Videoaufnahmen in der Familie und um weitergeleitete private WhatsApp-Nachrichten. Entscheidend ist dabei die sogenannte Haushaltsausnahme der EU-Datenschutzgrundverordnung.
5: Vereinfacht gesagt, die Datenschutzregeln gelten normalerweise nicht, wenn jemand Dokumente ausschließlich für persönliche oder familiäre Zwecke nutzt. Genau darüber wird jetzt aber gestritten. In einem Fall hatte eine Tochter heimlich ihre Mutter gefilmt und die Aufnahmen weitergegeben. In einem anderen leitete eine Frau private WhatsApp-Nachrichten einer früheren Freundin an deren Arbeitgeber weiter. Möglicherweise fällt aber noch keine endgültige Entscheidung. Der Bundesgerichtshof könnte den Europäischen Gerichtshof fragen. Thomas Bleskin, Nachrichtenredaktion.
3: Jeder Zweite sieht die schlechte personelle Ausstattung deutscher Schulen als Ursache für die schwachen Ergebnisse in der jüngsten PISA-Bildungsstudie. In einer YouGov-Umfrage im Auftrag der Deutschen Presseagentur nannten 56% der Befragten diesen Grund. Ähnlich viele sehen aber auch das Freizeitverhalten der Kinder als Grund, etwa zu viel am Handy zu sein.
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0: Vorsicht auf der A2 Hannover Richtung Dortmund an der Ausfahrt Lauenau. Dort steht in einer Kurve ein defektes Fahrzeug. Auf der A2 Dortmund Richtung Hannover zwischen Bad Nenndorf und Garbsen stockt der Verkehr auf 6 Kilometern. Auf der B3 zwischen Kreuz Seelhorst und Messe Nord müsst ihr den Standstreifen mitbenutzen. Hier kommen die 8 aktuellsten Blitzer für die Steinhuder Meerregion. Auf der B442 in Neustadt-Pockenhagen und auf der B443 in Rethen wird geblitzt. Dazu in Garbsen-Altgarbsen auf der alten Ricklinger Straße und in Hannover-Wettbergen auf der Bergfeldstraße Ecke Ida-Boje-Straße. Ebenfalls in Hannover-Wettbergen steht ein Blitzer auf der Hauptstraße Ecke Peperfeld. Weitere Meldungen kommen aus Ronnenberg auf der Ima-Landstraße, aus Rehburg auf der Jägerstraße und in Hannover auf dem Saalkamp. Weitere aktuelle Blitzer in der Region gibt es auch jederzeit online und in unserer Mehr-Radio-App. Gute Fahrt!
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6: In Basinghausen wird es bald noch mal ein bisschen enger. Die neue Trinkwasserleitung zieht weiter in Richtung Innenstadt. Ab jetzt Ende September wird zwischen Kreisel und der Wittkopfkreuzung gebaut, teilweise mit Ampel. An der Bahnbrücke zeitweise sogar voll gesperrt. Also ihr merkt schon, da wird einiges auf euch zukommen. Das Ganze dauert wohl dann bis ins Frühjahr hinein. Also wir brauchen Geduld. Aber am Ende soll unsere Wasserversorgung dafür sicherer werden. Und ich finde,

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0: 4 Unfälle in wenigen Wochen, ja, und keine Ampel. Hier ist Mehrradio Donnerstag an der Kreuzung Berliner Ring-Kathrinestraße in Nienburg. Ist die Ampel seit Anfang August kaputt? Warum die Reparatur sich so lange zieht, weiß der Kollege Tom Schneider.
1: Seit dem Ausfall der Ampel hat es an der Kreuzung 4 Unfälle gegeben. Unter anderem sind dort ein Gelenkbus und ein Klein-LKW zusammengestoßen. Bei einem weiteren Unfall wurden 2 Radfahrer von einem Auto angefahren. Eine provisorische Baustellenampel wird es trotzdem nicht geben. Nach Angaben der Landesstraßenbaubehörde hätte die auch nicht schneller aufgestellt werden können, als die eigentliche Anlage repariert werden kann. Bis dahin regeln Verkehrsschilder die Vorfahrt. Außerdem wurde auf dem Berliner Ring rund um die Kreuzung Tempo 30 statt 50 angeordnet. Die Polizei sieht dort trotz der 4 Unfälle bislang keine besondere Gefahrenstelle. Die vorhandenen Vorfahrtsregeln seien eindeutig. Trotzdem appelliert sie an alle, besonders vorsichtig zu fahren.
0: Na, zumindest ist ein Ende in Sicht. Die beauftragte Firma will die Ampel nach aktuellem Stand spätestens in der nächsten Woche reparieren.

0: Tage, sie werden kürzer. In der Nacht, ja, knackig kalt, der Herbst, er klopft an, hier ist Meerradio, Donnerstag. Ja, und damit heißt es natürlich wieder für einige Wildtiere ordentlich Winterspeck anfuttern und dann ab ins Bett. Sind mir auf jeden Fall sehr sympathisch. Welche Tiere bei uns tatsächlich Winterschlaf halten, weiß die Kollegin Diana Kramer.
1: Alle sogenannten Winterschläfer bereiten sich jetzt auf die kalte Jahreszeit vor. Und dazu gehören zum Beispiel Siebenschläfer, Hamster, die Haselmaus und vor allem Igel. Sie alle müssen sich jetzt möglichst schnell ausreichend Fettreserven anfuttern und gleichzeitig möglichst geschützte Quartiere finden, um die nahrungsarmen Monate dann gut und sicher zu überstehen.
0: Ja, und da kommen wir Menschen ins Spiel. Wie genau?
1: Na, fangen wir mal beim Fressen an. Igel brauchen in den nächsten Wochen richtig viel Futter, zum Beispiel Insekten, Larven oder auch kleine Spinnen. Beim Siebenschläfer oder der Haselmaus sind es Beeren, Nüsse und Samen, die sie zumindest jetzt noch ganz gut im Garten, auf Streuobstwiesen oder auch ungemähten Grünflächen finden. Vor allem bei Igeln hilft aber schon jetzt, dass wir mitfüttern. Wer Igel im Garten hat, kann Schalen mit Soldatenfliegenlarven zum Beispiel oder Katzennassfutter hinstellen und auch Wasserschalen. Am besten funktioniert das in Igelhäusern. Die sind nämlich vor Räubern wie Waschbären oder auch Raubvögeln geschützt.
0: Okay, aber woher weiß ich, wo ich das am besten platziere?
1: Also wenn man abends in der Dämmerung Igel beobachtet, zum Beispiel im eigenen Garten, dann erkennt man relativ schnell deren Route. Dort am besten an einem geschützten, ruhigen Platz Futter oder am besten ein Igelhaus platzieren und auf jeden Fall auch darauf achten, dass die eigenen Haustiere, also zum Beispiel der Hund, da nicht rangeht. Also vielleicht auch eine Barriere wie einen kleinen Zaun spannen. In diesem Bereich, aber auch an anderen Stellen im Garten, sollte man auch für sichere Unterschlupfmöglichkeiten sorgen. Also Laub, was ja jetzt schon fällt, anhäufen. Auch Äste machen sich gut. Darunter können Igel oder auch andere Winterschläfer sich dann zurückziehen. Und dort finden sie auch durch Käfer und andere Insekten nochmal Nahrung.
0: Ja, sollte ich jetzt jenseits meines Grundstücks auch irgendwas beachten?
1: Ja, da für Winterschläfer ein ungestörter, sicherer Rückzugsort tatsächlich überlebenswichtig ist, sollte man auch in der Natur jetzt einfach ein bisschen aufmerksamer sein. Also vielleicht nicht mehr ganz unüberlegt überall querfeld einlaufen, denn die Tiere nutzen auch Wiesen, Feldränder, Steinmauern und auch wilde Hecken als Verstecke. Jedes Aufscheuchen und jede Flucht kostet sie sehr viel Energie und die müssen sie sich dann in Form von Futter wieder zurückholen. Also Hunde an die Leine und am besten im Wald und auf Wiesen einfach auf den Wegen bleiben.
0: Ja, also ein bisschen Rücksicht auf unsere Wildtiere. Und wenn euch eins begegnet, das krank oder geschwächt wirkt, hilft die kostenlose Wildtier-SOS-App weiter. Mit Tipps und den passenden Anlaufstellen in eurer

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1: Moin aus der Meerradio-Wetterredaktion. Großenheidorn am Steinhuder Meer, Brelingen und Winsen an der Aller melden jeweils 16 Grad. Dazu ist es verbreitet bewölkt. Im weiteren Verlauf lockert es nur zögerlich auf und heute Abend ziehen wieder Regenphasen durch. In der Nacht wird es trocken. Morgen startet der Tag fast überall freundlich und wird später zeitweise sonnig. Dazu liegen die Werte bei 13 bis 19 Grad. Am Samstag überwiegen erneut die Wolken. Stellenweise fällt etwas Regen. Am Sonntag wird es wieder angenehmer mit Auflockerungen und ähnlich milden 12 bis 19 Grad.
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1: Blick auf die Straßen rund ums Steinhuder Meer. Auf der A2 Dortmund Richtung Hannover zwischen Bad Nenndorf und Garbsen stockt der Verkehr auf 6 Kilometern. Auf der B3 zwischen dem Kreuz Seelhorst und Messe Nord steht der Standstreifen zur Mitbenutzung zur Verfügung. Hier kommen die 8 aktuellsten Blitzer für die Steinhuder Meerregion. Auf der B214 in Buchholz-Marklendorf und auf der B443 in Rethen wird geblitzt. In Hannover-Davenstedt steht ein Blitzer auf der Heisterbergallee in der Nähe des Kiosks. Dazu in Hannover-Nordstadt auf dem Engelbosteler Damm Ecke Paulstraße und in Hannover-Wettbergen auf der Bergfeldstraße. In Nienburg wird am Kräherweg Ecke im Brande kontrolliert, außerdem auf der Verdener Landstraße. Und auch in Ronnenberg auf der Imer Landstraße steht ein Blitzer. Weitere aktuelle Blitzer in der Region gibt es auch jederzeit online und in unserer Meerradio-App. Gute Fahrt!
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0: viele. Klar ist es der schönste Moment überhaupt, das eigene Kind kommt zur Welt. Aber die Zeit davor und auch die Zeit danach kann gerade für Eltern sehr fordernd sein. An den Geburtskliniken der Region Hannover gibt es genau deshalb jetzt noch mehr Unterstützung. Kollege Silas Müller, was ist da los?
1: Am KRH-Klinikum in Neustadt gibt es schon seit 2020 eine sogenannte Babylotsin. Jetzt kommt aber sogar noch eine zweite dazu und an den anderen beiden Geburtskliniken in Großburg-Wedel und Gerden wird es auch jeweils eine neue Babylotsin geben. Was aber machen diese Babylotsen? Kurz gesagt, sie beraten Eltern in der Geburtsklinik, hören zu, klären gemeinsam, welche Unterstützung benötigt wird und vermitteln bei Bedarf an bestimmte Angebote. Das können zum Beispiel die Suche nach einer Hebamme, Fragen zu finanziellen Leistungen oder auch psychische bzw. soziale Belastungen sein. Das entlastet natürlich auch die Arbeit in den Kliniken, weil dann besser zwischen allen möglichen Beteiligten kommuniziert wird. Die Region Hannover fördert das Angebot mit insgesamt rund 770.000 Euro. Die Babylotsen sind dabei Teil vom Netzwerk Frühe Hilfen, frühe Chancen, zudem auch Familienhebammen oder Hausbesuche von ehrenamtlichen Patienten vor Ort gehören.
0: Ja, ein wirklich tolles Angebot und für manche sicher auch ein echt cooler Beruf.

0: Volle Fahrt voraus in Richtung Mittagspause. Hier ist mehr Radio für euch am Donnerstag. Von Angeboten für Familien über Arbeit mit Jugendlichen und Sport für ältere Generationen in Wunsdorf gibt es einen Verein, der sich für euer Wohlbefinden einsetzt. Worum es genau geht, weiß Isabel Golek vom Verein Netz für Vielfalt.
1: Der Verein nennt sich Netz für Vielfalt. Und wir bieten verschiedene Angebote an. Im Prinzip kann man sagen, wir arbeiten für Familien, mit Familien und besonders niedrigschwellig im Bereich Bewegung, Begegnung, Begleitung, Bildung und Beratung. Wir möchten Kindern und Familien eine gute Zeit bei uns ermöglichen und schmücken das so ein bisschen aus mit verschiedenen Kursangeboten zum Beispiel.
0: Ja, da steckt also richtig viel drin und vor allem Angebote, die ihr im klassischen Sportverein so vielleicht nicht findet. Gerade im sozialen Bereich ist Netz für Vielfalt ziemlich breit aufgestellt.
1: Wir bieten zum Beispiel Beratung für Familien an in den Bereichen Teilhabeleistungen. Wenn Familien Anträge stellen müssen, zum Beispiel für eine Schulbegleitung, bekommen sie bei uns kostenfreie Beratung. Wir unterstützen Familien dabei. Und zu den Kinderkursen, da bieten wir ganz verschiedene Sachen an, wie Tanzkurse für Kinder, Kurse für Babys, Kleinkindersport, unter anderem auch Reha-Sport und immer wieder verschiedene Ferienangebote, damit die Kinder einfach bei uns eine tolle Zeit haben.
0: So, am Ende des Tages hapert's wie in ganz vielen Vereinen natürlich oftmals am Geld.
1: Der Verein ist 2023 gegründet von Katrin Block und dementsprechend noch sehr jung. Das heißt, wir sind noch so ein bisschen in den Anfangsschuhen und versuchen uns natürlich ganz viel über Spenden oder auch Kampagnen, wo wir mitmachen können, wo man was gefördert bekommt, zu finanzieren. Aber ganz alleine ist das halt immer sehr schwierig. Und deswegen sind wir jetzt auf diese GoFundMe-Kampagne gekommen und versuchen, um Sachen einfach leichter zu machen für uns, einfach ein bisschen Spenden zu generieren, ne? Damit wir da einfach mehr Möglichkeiten haben, uns am Leben zu erhalten quasi.
0: Ja, Infos gibt es auf der Internetseite vom Verein Netz für Vielfalt in Wunsdorf. Ganz entspannt mal nachlesen. Die Räume, die findet ihr in Wunsdorf auf der Südstraße 24. Gerne mal vorbei.

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1: Einen schönen Vormittag Niedernstöcken am Sportplatz und Krähenwinkel melden 16 Grad. In Unterlüß sind es 15, dazu ist es verbreitet bewölkt. Im weiteren Verlauf lockert es nur zögerlich auf und bis zum Abend ziehen stellenweise noch kurze Regenphasen durch. In der Steinhuder Meerregion bleibt es mild bei 12 bis 18 Grad. Morgen startet der Tag freundlich. Später gibt es neben sonnigen Abschnitten auch mal dichtere Wolken. In Hannover Nordwest sind am Nachmittag sogar einzelne Schauer möglich. Die Höchstwerte liegen dann meist zwischen 13 und 19 Grad. Am Samstag zeigt sich das Wetter wieder eher grau. Am Sonntag wird es wieder angenehme Schauer möglich. Die Höchstwerte liegen dann meist zwischen 13 und 19 Grad. Am Samstag zeigt sich das Wetter wieder eher grau. Am Sonntag

0: gefahren werden kann, ist in vollem Gang.
1: Möglich ist zum Beispiel, dass die Mehrwertsteuer auf Benzin und Diesel von 19% auf 7% gesenkt wird oder, wie schon beim Tankrabatt im Frühjahr, die Energiesteuer gesenkt wird. Die Entscheidung dafür war seinerzeit schnell gefallen, sagt Unionsfraktionschef Thorsten Frey. Deshalb könnte es auch dieses Mal zügig gehen. Auch wenn es ambitioniert sei, es könnte zum 1. Oktober gelingen, sagte Frey in der ARD-Sendung Maischberger. Diana Kramer, Nachrichtenredaktion.
0: In den USA hat nach dem Senat auch das Repräsentantenhaus für ein Sanktionsgesetz gestimmt, um Russland wegen des Ukraine-Kriegs stärker unter Druck zu setzen. Neben direkten Strafmaßnahmen gegen russische Politiker und Firmen soll das Gesetz die russischen Öl- und Gasexporte stärker eindämmen, mit denen Russland seinen Angriffskrieg finanziert.
2: Präsident Trump muss nur noch unterschreiben und dass er das tun will, hat er schon angekündigt. Mit dem Gesetz kann er die 5 größten Käufer von russischem Öl und Gas mit Sanktionen belegen und auch jene Länder bestrafen, die Russland dabei helfen, Energiesanktionen zu umgehen. Vor allem China und Indien beziehen viel russisches Erdöl und diese Maßnahme könnte nun die Handelsbeziehungen weiter strapazieren. Der Kongress aber setzt mit dem Gesetz Kreml-Chef Putin unter Druck und auch Trump auf Putin einzuwirken, den Krieg zu beenden. Aus den USA, Tina Eck.
0: In der deutschen Industrie gibt es mit prall gefüllten Auftragsbüchern Hoffnung auf ein Ende der langen Durststrecke. Der Auftragsbestand stieg im Juli preisbereinigt um 1,5% im Vergleich zum Vormonat, teilte das Statistische Bundesamt mit. Bereits in den vergangenen Monaten ist der Auftragsbestand in den Unternehmen tendenziell gewachsen. Zum Sport. Bundestrainer Jürgen Klopp startet mit einem Doppelkader in Rekordgröße in seine ersten Länderspiele. Das Aufgebot der Fußballnationalmannschaft für den Auftakt in der Nations League umfasst insgesamt 44 Spieler. Darunter 16 WM-Erfahrene, zahlreiche Rückkehrer wie Marc-André Ter Stegen, Serge Gnabry und Karim Adeyemi sowie 16 Akteure ohne Länderspieleinsatz.
3: Verkehr. Vorsicht auf der A2 Dortmund Richtung Hannover. Zwischen Bad Nenndorf und Wunstorf-Kohlenfeld stockt der Verkehr auf 4 Kilometern. Hinter Wunstorf-Lute ist auf dem linken Fahrstreifen eine ungesicherte Unfallstelle. Vorsicht auch auf der B217 Springe Richtung Hannover zwischen Holtensen und dem Abzweig nach Ebestorf. Dort gibt es ebenfalls eine ungesicherte Unfallstelle. Hier kommen die 8 aktuellsten Blitzer für die Steinhuder Meerregion. In Hannover-Wettbergen wird auf der Bergfeldstraße geblitzt, dazu auch auf der Hauptstraße Ecke Pepperfeld. In Hannover-Stöcken steht ein Blitzer auf der Fuse-Straße Ecke Eichsfelder Straße. In der Wedemark wird kontrolliert, in Geilhof auf der Kaltenweider Straße, außerdem in Nienburg auf der Verdener Landstraße. In Neustadt-Otternhagen steht ein Blitzer an der Waldbühne, kurz nach dem Theater. Weitere Meldungen kommen aus Ronnenberg auf der Imer Landstraße und aus Rehburg auf der Jägerstraße. Weitere aktuelle Blitzer in der Region gibt es auch jederzeit online und in unserer Mehrradio-App. Gute Fahrt!
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5: Ja, für viele ist es wahrscheinlich die schönste Nachricht des Tages, der Woche, sogar des Monats. Am Morgen ist endlich wieder freie Fahrt. Nach über einem Jahr Sperrung wird die K322, also die Straße zwischen Horst und Frieling, wieder freigegeben. Im Laufe des Tages soll die Straße dann wieder befahrbar sein. Ein paar Restarbeiten laufen noch, deshalb kann es hier und da noch mal ein bisschen langsamer gehen. Aber immerhin die große Umherfahrerei, die große Umleitung hat endlich ein Ende, meine Damen und Herren. Und ich kann euch sagen, ich bin so motiviert, weil es auch mich persönlich, privat persönlich betrifft. Ja, also schön, dass es da endlich

0: Sonntag ist er wieder. Weltkindertag. Mehr Radio hier. Donnerstag. Hallöchen. Ja, und klar, bei solchen Aktionstagen fragt man sich ja schon. Schön und gut, aber was bringt der eigentlich konkret? Darauf gibt es jetzt in Barsinghausen eine Antwort. Kollege Silas Müller.
1: Schön ist es eben immer, wenn am Weltkindertag auch etwas für die Kinder getan wird. Zum Beispiel am kommenden Montag in Barsinghausen. Zum vierten Mal veranstaltet die Stadt da nämlich ein kleines Fest für Kinder vor der Volkshochschule am Langecker. Ja, ihr habt richtig gehört, der Weltkindertag ist eigentlich am Sonntag, aber das Fest gibt's am Montag danach. Von 15 bis 18 Uhr wird den Kindern da ein buntes, kostenloses Programm geboten mit einer Spielecke, Kinderschminken, Wasserexperimenten, einer Hüpfburg oder einem Polizeiwagen zum Anfassen. Eingeladen sind alle Kinder und Familien, die Lust am Spielen und Toben haben. Das Fest war in den letzten Jahren immer gut besucht und solange das auch weiterhin so ist, organisiert die Stadt das Ganze jedes Jahr aufs Neue. Wichtig ist aber, wenn es am kommenden Montag nur regnen sollte, fällt das Fest leider aus.
0: Also vorher einmal den Wetterbericht checken und auch vielleicht nochmal auf der Webseite der Stadt Barsinghausen vorbeischauen. Dann seid ihr am Ende des Tages auf jeden Fall auf der sicheren Seite.

0: und in Richtung Mittagspause Kenny Loggins, Footloose, absoluter Klassiker, auch hier bei uns beim Meerradio. Und ich weiß nicht, wie es bei euch ausschaut, aber es macht ja gerade nicht so viel Spaß, das Tanken. Ich meine, Preise gefühlt immer noch weit oben, aber selbst wenn ihr schon sparsam fahrt und clever tankt, ich sage euch, es lässt sich doch noch ein bisschen was rausholen. Kollege Ronny Thora, du hast Tipps für uns, die am Ende tatsächlich den Unterschied machen.
1: Was vielleicht nicht jeder immer beachtet, den Reifendruck regelmäßiger kontrollieren und ruhig 0,1 bis 0,2 Bar mehr reinpumpen, als in der Herstellerangabe als Reifendruck angegeben werden. Das ist in der Regel unproblematisch und spart Sprit. Dann, wo auch viele was verschenken, mal in den Kofferraum gucken, ob da nicht irgendwo überflüssige Kilo an Zusatzgewicht rumliegen. Weniger Gewicht heißt einfach weniger Spritverbrauch. Gilt auch für überflüssige Verbraucher. Im Herbst zum Beispiel braucht man ja oft noch keine Scheiben- oder Sitzheizung.
0: Ja, aber du hast ja noch mal ein bisschen mehr um die Ecke gedacht, um als Autofahrer zu sparen, oder?
1: Ja, wenn man mal wegdenkt vom direkten Spritverbrauch und Tankpreis, einfach mal überlegen, wo man das, was man vielleicht an der Tankstelle draufzahlt, woanders wieder einsparen kann. Indem man zum Beispiel doch mal guckt, ob es eine günstigere Kfz-Versicherung gibt. Oder das Auto ein bisschen mehr stehen lässt und dann auch die Kilometeranzahl bei der Versicherung niedriger anmeldet. Und dann sind es ja so die kleinen Ausgaben pro Tag, wenn man zum Beispiel den Kaffee von zu Hause mitnimmt, statt ihn unterwegs zu kaufen. Oder die Bootbox statt Mittagskantine. Oder eine Flasche Leitungswasser mitnehmen statt Flaschenwasser. Und was über die Woche gesehen auch viel einspart, ist, wenn man einmal zum Supermarkt fährt für den Großeinkauf und am besten noch vorher was essen, damit man nicht hungrig sinnlos mehr in den Korb packt, als man wirklich braucht. Sowas spart alles oft mehr ein, als man durch ein paar Cent mehr pro Liter bei der Tankstelle draufgezahlt hat.
0: Ja, ich sag euch, am Ende des Tages ist alles schon wieder teurer geworden. Also, wenn ich am Wochenende zu Hause mit einer Tasse Kaffee sitze, du, dann sind's die Werbeblättchen, die da geforstet werden, ne? Man guckt natürlich, wo man bleibt. 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
1: Derzeit melden Garbsenhorst, Everloh und Hilgermissen jeweils 17 Grad. Dazu ist es verbreitet bewölkt. Am Mittag bleibt es meist grau, nur vereinzelt lockert es mal auf. Bis zum Abend zieht stellenweise Regen durch, dazu weht ein spürbarer Wind. In der Steinhuder Meerregion liegen die Werte heute meist zwischen 13 und 18 Grad. Morgen startet der Tag freundlich, später gibt es neben sonnigen Abschnitten auch dichtere Wolken und vereinzelt einen kurzen Schauer. Die Werte erreichen 13 bis 19 Grad. Am Samstag zeigt sich das Wetter wieder überwiegend trüb. Am Sonntag wird es dann wieder aufgelockerter.
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1: Vorsicht auf der B217. Springe Richtung Hannover zwischen Holtensen und dem Abzweig nach Eberstorf. Dort ist die Unfallstelle noch nicht gesichert. Auf der A2 Dortmund Richtung Hannover zwischen Bad Nenndorf und Wunstorf-Kohlenfeld stockt der Verkehr auf 4 Kilometern. In Hannover ist die Walterseestraße zwischen der Hammersteinstraße und der Eilenriede in beiden Richtungen vorübergehend gesperrt, weil ein Unfall aufgenommen wird. Hier kommen die 8 aktuellsten Blitzer für die Steinhuder Meerregion. Auf der B214 in Buchholz-Marklendorf und auf der B443 in Rethen wird aktuell geblitzt. In Hannover-Stöcken steht ein Blitzer auf der Fusestraße Ecke Eichsfelder Straße. Dazu wird in Uetze auf der Hauptstraße kurz nach dem Spielplatz kontrolliert und in Garbsen-Altgarbsen auf der alten Ricklinger Straße. Weitere Meldungen kommen aus Nienburg, auf der Verdener Landstraße und aus Neustadt-Otternhagen an der Waldbühne kurz nach dem Theater. Und auch in Hannover am Saalkamp steht ein Blitzer. Weitere aktuelle Blitzer in der Region gibt es auch jederzeit online und in unserer Meerradio-App. Gute Fahrt!
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0: 35 Grad. Kaum Regen, wochenlang Sonne. Ich meine, es klingt ja erstmal nicht nach dem perfekten Wetter. Für knackige Äpfel, mehr Radio, Donnerstag, hi. Tatsächlich kommen die Obstbauern bei uns in der Region mit dem Extremsommer aber überraschend gut klar. Wieso, weshalb, warum? Kollege Tom Schneider weiß Bescheid.
1: Die Apfelernte läuft gerade an und fällt nach ersten Einschätzungen besser aus als im vergangenen Jahr. 2025 hatte vor allem Hagel für Schäden gesorgt. Davon sind die Obstbauern diesmal weitgehend verschont geblieben. Ganz spurlos ist die Hitze aber nicht an den Äpfeln vorbeigegangen. Einige Früchte haben regelrechten Sonnenbrand bekommen und können nicht mehr verkauft werden. Durch die Trockenheit bleiben manche Äpfel außerdem etwas kleiner. Dafür hat die viele Sonne einen leckeren Nebeneffekt. Die Früchte haben ordentlich Zucker eingelagert und dürften in diesem Jahr besonders süß werden. Noch besser lief der Sommer für ein anderes Obst. Melonen kamen mit Hitze und Trockenheit bestens zurecht und konnten teilweise komplett draußen angebaut werden.
0: Ja, die Apfelernte, sie läuft noch bis in den November. Bei den Möhren hingegen, muss man sagen, sah es deutlich schlechter aus. Da sind junge Pflanzen während der heißen Tage nämlich teilweise einfach vertrocknet.

0: vielleicht für viele ein makabres Thema, aber auch ein Thema, über das wir sprechen müssen, gerade hier bei uns rund um Steinhuder Meer. Wir leben in ländlichen Gebieten, da wird viel zu Hause noch selbst geschlachtet. Und auch gerade bei Geflügel zum Beispiel, gibt es ja immer wieder auch dieses eine große Thema. Teilweise ist es ein Mythos, dann sagen andere wieder, hör mal, das stimmt wirklich. Können Hühner ohne Kopf weiterlaufen? Es ist die große Frage, die uns irgendwie alle dann doch beschäftigt am Ende des Tages. Wir waren mal auf Spurensuche und wenn ich wir meine, was der Kollege David Himmelreich.
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2: Ja, es ist möglich, dass Hühner noch ohne Kopf rumlaufen. Ganz im Gegensatz zu uns Menschen. Wenn man uns den Kopf abhaut, dann sacken wir einfach in uns zusammen. Liegt daran, dass der ganze Körper durch das Gehirn gesteuert wird. Und das Gehirn steuert natürlich auch unseren Bewegungsapparat. Und der ist wahnsinnig kompliziert. Bei Hühnern ist das anders. Sie sind Fluchttiere und versuchen natürlich abzuhauen, wenn eine Axt näher kommt. Ist der Kopf erstmal ab, dann übernimmt das Rückenmark die Steuerung des Hühnerkörpers. Und er versucht immer noch zu fliehen. Tatsächlich ist das aber nur ein Reflex und kein gesteuertes Laufen. Das panische Umherlaufen hat dann ein Ende, wenn der Sauerstoff im Blut aufgebraucht ist. Also einige Minuten kann das schon dauern. Was es überhaupt nicht erklärt ist, wie das ein Hahn in den USA gemacht hat. Der ist nämlich mehrere Jahre ohne Kopf rumgelaufen. Aber es gibt ja immer wieder so Ausnahmen offensichtlich. Noch ganz viele Folgen Wissen zum Mitnehmen mehr, für die ihr auch einen Kopf braucht, zumindest um sie euch anzuhören. Wobei einen ganzen Kopf, doch es braucht einen ganzen Kopf. Auf jeden Fall braucht ihr Ohren. Gibt's jedenfalls auf mehrradio.de, unserer mehrradio-Audiothek.
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1: Derzeit melden Kohlenfeld und Messenkamp an der St. Georgskapelle 18 Grad. In Celle sind es 17, dazu ist es verbreitet bewölkt. Später bleibt es meist dicht bewölkt. Zum Abend zieht stellenweise Regen durch. In der Steinhuder Meerregion geht es heute überwiegend kühl bis mild weiter. Morgen beginnt der Tag freundlich. Nach und nach zeigt sich vielerorts die Sonne. Am Nachmittag sind dann um die 17 bis 19 Grad drin. Am Samstag wird es wieder häufiger grau, aber meist trocken. Am Sonntag setzt sich erneut aufgelockertes Wetter durch. In den Nächten sinken die Werte vielerorts auf etwa 13 bis 15 Grad.
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2: Ich bin Tine Klimach. Nach Benzin ist jetzt auch Diesel in Deutschland so teuer wie nie zuvor. Am Mittwoch kostete ein Liter im bundesweiten Tagesdurchschnitt 2,45 Euro, wie aus Zahlen des ADAC hervorgeht. Benzin ist bereits seit Tagen auf Rekordniveau. Ein Liter kostete 2,31 Euro. Angesichts der wieder stärker gestiegenen Preise ist in der Politik eine neue Debatte um weitere Entlastungen entbrannt. Strittig ist noch, welche Maßnahmen umgesetzt werden sollen. Alterskontrollen, Minikonten und Zeitlimits. Die EU plant strengere Regeln für die Nutzung von Social Media bei Kindern und Jugendlichen. Fachleute sehen darin Chancen und Herausforderungen. Bundesbildungsministerin Karin Prien setzt auf eine Gesamtstrategie.
3: Prien spricht sich für Alterskontrollen via App, mehr Medienkompetenz für Kids und mehr Aufklärung für die Eltern aus. Auch müssten die Plattformen selbst mehr Verantwortung für den Schutz Minderjähriger übernehmen. Schon im nächsten Monat will sie eine Übergangslösung präsentieren, bis die EU-Vorschläge umgesetzt sind. Damit ist Prien auf einer Linie mit vielen Experten. Diese warnen vor einem reinen Social-Media-Verbot, weil das Problem damit fälschlicherweise Kindern und Jugendlichen zugeschoben wird. Stattdessen brauche es Vorgaben an die Tech-Konzerne, damit diese ihr Angebot anpassen. Tanja Wagner, Nachrichtenredaktion.
2: Von der zu Beginn des Jahres gesenkten Mehrwertsteuer auf Restaurantspeisen merken Gäste einer neuen Untersuchung zufolge kaum etwas. Die Studie liefert keine Hinweise darauf, dass die Mehrwertsteuersenkung in nennenswertem Umfang an Verbraucher weitergegeben wurde, teilte die Gewerkschaft Nahrung, Genuss und Gaststätten mit. Im Durchschnitt erhöhten sich die Preise sogar um 0,5%. Die Steuer war zum Jahreswechsel auf 7% gesenkt worden. Zum Sport. Jürgen Klopp macht seinen Start als Bundestrainer nach dem WM-Flop der deutschen Fußballnationalmannschaft im Sommer zu einer XXL-Sichtung. Der neue DFB-Coach startet mit einem Doppelkader in Rekordgröße in seine ersten 4 Länderspiele in der Nations League. Klopps erstes DFB-Aufgebot umfasst insgesamt 44 Spieler.
4: Die Kader sind darauf ausgerichtet, dass es gut zusammenpasst von den Positionen her, von den Charakteren her, von der Anzahl der erfahrenen Spieler, von der Anzahl der jüngeren Spieler. Die Kader sind darauf ausgerichtet, dass es gut zusammenpasst von den Positionen her, von den Charakteren her, von der Anzahl der erfahrenen Spieler, von der Anzahl der,

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1: Hier kommen die 8 aktuellsten Blitzer für die Steinhuder Meerregion. Auf der B214 in Buchholz-Marklendorf wird geblitzt, außerdem auf der B443 in Rethen und auf der B6 in Garbsen-Bärenbostel. Dazu steht ein Blitzer in Neustadt-Pockenhagen. In Hannover-Nordstadt wird auf dem Engelbosteler Damm kontrolliert, Ecke Paulstraße, und auch in Hannover-Herrenhausen auf der Haltenhoffstraße. In Nienburg steht ein Blitzer am Kräher Weg, Ecke im Brande. Zum Schluss noch Neustadt-Otternhagen an der Waldbühne, kurz nach dem Theater. 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
1: Hallo, im Moment melden Bissendorf am Bahnhof und Düshorn 16 Grad. In Ronnenberg sind es 17, dazu ist es verbreitet bewölkt. Kurz nach Mittag bleibt es meist grau und kühl. Im weiteren Verlauf ändert sich in der Steinhuder Meerregion erst einmal wenig. Erst heute Abend ziehen stellenweise Regenphasen durch. In der Nacht lockert es hier und da etwas auf. Morgen startet der Tag etwas aufgelockerter und entwickelt sich fast überall sonnig. Am Nachmittag bei 17 bis 19 Grad. Am Samstag ist es wieder häufiger bewölkt, bleibt aber meist trocken und angenehm. Am Sonntag wird es wieder etwas freundlicher, morgens um 13 Grad und tagsüber bis 20.
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1: Vorsicht auf der A2 Dortmund Richtung Hannover zwischen Lauenau und Bad Nenndorf. Dort liegen Reifenteile auf der Fahrbahn. Auf der A7 Hamburg Richtung Hannover zwischen Westenholz und Schwarmstedt liegen Gegenstände auf der Fahrbahn. Vorsicht auf der B217 zwischen Ronnenberg und Weetzen Mitte Gerden. Dort sind in beiden Richtungen Personen auf der Fahrbahn. In Hannover ist die Walderseestraße zwischen der Hammersteinstraße und der Eilenriede in beiden Richtungen vorübergehend gesperrt, weil ein Unfall aufgenommen wird. Hier kommen die 8 aktuellsten Blitzer für die Steinhuder Meerregion. Auf der B443 in Rethen und in Neustadt-Pockenhagen wird geblitzt. In Hannover-Herrenhausen steht ein Blitzer auf der Haltenhoffstraße. Dazu einer in Hannover-Stöcken auf der Mecklenheide-Straße. Außerdem wird in Nienburg auf der Verdener Landstraße kontrolliert. In Neustadt-Otternhagen steht ein Blitzer an der Waldbühne, kurz nach dem Theater. In Sehende-Müllingen wird auf der K148 geblitzt, kurz vor der Abfahrt Laatzen. Und in Hannover-Wettbergen steht noch ein Blitzer auf der Hauptstraße Ecke Peperfeld. Weitere aktuelle Blitzer in der Region gibt es auch jederzeit online und in unserer Meerradio-App. Gute Fahrt!
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1: Momentan messen wir in Lindwedel 17 Grad und in Bergen 16. Dazu ist es verbreitet bewölkt. Am frühen Nachmittag bleibt es bei uns in der Region meist grau. Nur selten zeigen sich mal aufgelockerte Abschnitte. Gegen Abend zieht stellenweise etwas Regen durch. Dazu weht ein spürbarer Wind. Heute liegen die Werte meist bei 12 bis 18 Grad. Morgen beginnt der Tag freundlich. Später nehmen die Wolken wieder zu. Im Schaumburger Land sind am Nachmittag auch einzelne Schauer möglich. Die Werte liegen morgen bei 13 bis 19 Grad. Am Samstag bleibt es überwiegend trüb. Am Sonntag wird es wieder angenehmer.
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2: Ich bin Tine Klimach. Diesel ist in Deutschland so teuer wie nie zuvor. Am Mittwoch kostete ein Liter im bundesweiten Tagesdurchschnitt 2,45 Euro, wie aus Zahlen des ADAC hervorgeht. Die politische Debatte, ob und was dagegen getan werden kann, wird für die Bundesregierung zur Gretchenfrage.
3: Noch streitet die Regierung über mögliche Maßnahmen. Und die Autofahrer wollen nur eines, dass die Preise schnell runtergehen. Zum 1. Oktober sei das möglich, wenn wir einen Zahn zulegen, sagt CDU-Politiker Frei, plädiert für eine Senkung der Energiesteuer. Wirtschaftsweise Schnitzer dagegen hält gezielte Entlastungen für sinnvoller und meinte im ZDF, viele Deutsche erwarten in Krisenzeiten zu viel vom Staat. Claudia Wächter, Nachrichtenredaktion.
2: In der deutschen Industrie gibt es mit prall gefüllten Auftragsbüchern Hoffnung auf ein Ende der langen Durststrecke. Der Auftragsbestand stieg im Juli preisbereinigt um 1,5% im Vergleich zum Vormonat, teilte das Statistische Bundesamt mit. Bereits in den vergangenen Monaten ist der Auftragsbestand in den Unternehmen tendenziell gewachsen. Seit Januar gilt für Restaurantspeisen eine günstigere Mehrwertsteuer von 7%. Bei den Verbraucherinnen und Verbrauchern kommt das allerdings nicht an, zeigt eine neue Studie der Gewerkschaft Nahrung, Genuss und Gaststätten.
4: Ein Preischeck in mehr als 12.000 Restaurants vor und nach der Steuersenkung hat eher einen Stillstand auf den Speisekarten dokumentiert. Rund 90% der untersuchten Gerichte blieben demnach gleich teuer. Bei 8% sind die Preise angestiegen, günstiger wurde nur 1% der Speisen. Die Gäste wurden also nicht entlastet. Viele Gastronomen hatten schon vor der Steuersenkung angekündigt, dass sie vor allem die hohen Betriebskosten ausgleichen wollen. Durch die Einsparungen haben sich aber auch die Bedingungen für die Gastromitarbeiter nicht verbessert. Der Großteil fühlt sich stark überlastet. Ursula Winkler, Nachrichtenredaktion.
2: Zum Sport. Bundestrainer Jürgen Klopp startet mit einem Doppelkader in Rekordgröße in seine ersten Länderspiele. Das Aufgebot der Fußballnationalmannschaft für den Auftakt in der Nations League umfasst insgesamt 44 Spieler. Darunter 16 WM-Erfahrene, zahlreiche Rückkehrer wie Marc-André Ter Stegen, Serge Gnabry und Karim Adeyemi sowie 16 Akteure ohne Länderspieleinsatz.
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1: Vorsicht auf der A2 Hannover Richtung Dortmund zwischen Lauenau und Rehren. Dort liegen mehrere Plastikteile auf der Fahrbahn. Vorsicht auch auf der B217 zwischen Ronnenberg und Weetzen-Mitte-Gerden. In beiden Richtungen sind schon Lauenau und Rehren. Dort liegen mehrere Plastikteile auf der Fahrbahn. Vorsicht auch auf der B217 zwischen Ronnenberg und Weetzen-Mitte-Gerden.

0: Außerdem wird in Hannover auf dem Saalkamp kontrolliert und in Hannover-Stöcken auf der Fusestraße Ecke Eichsfelder Straße. In Nienburg steht ein Blitzer am Kräher Weg Ecke im Brande und einer auf der Verdener Landstraße. Alle weiteren Meldungen findet ihr wie immer auch auf der Mehrradio-Website und in unserer App. Kommt gut durch.
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1: Moin. Im Moment melden Hemmingen und Lehrte 18 Grad. In Gümmer am Sportplatz sind es 17. Dazu ist es verbreitet bewölkt. Am frühen Nachmittag bleibt es meist grau und windschwach. Später zieht stellenweise etwas Regen durch. Dazu bleibt es mit 12 bis 18 Grad eher kühl. In der Steinhuder Meerregion lockert es morgen zunächst auf, ehe sich am Mittag und Nachmittag wieder mehr Wolken zeigen. Dabei werden 13 bis 19 Grad erreicht. Am Samstag startet der Tag eher trüb, mit etwas Regen. Später wird es wieder trockener. Am Sonntag sieht es dann erneut angenehmer aus. Insgesamt ändert sich die Wetterlage also kaum.
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1: Vorsicht auf der A2, Dortmund Richtung Hannover. Zwischen Launau und Rehren liegen mehrere Plastikteile auf der Fahrbahn. Zwischen Rehren und Launau ist die Richtungsfahrbahn nach einem schweren Unfall gesperrt. Ab Bad Alsen staut es sich auf 5 Kilometer. Bitte bildet eine Rettungsgasse. Vorsicht auf der B6 Hildesheim Richtung Hannover. Zwischen Gleidingen und Rethen steht ein defektes Fahrzeug. In Hemmingen ist die L389 zwischen Hannover und dem Abzweig nach Hemmingen-Westerfeld in beiden Richtungen gesperrt, weil ein Unfall aufgenommen wird. Hier kommen die 8 aktuellsten Blitzer für die Steinhuder Meerregion. Auf der B214 in Buchholz-Marklendorf und auf der B443 in Rethen wird aktuell geblitzt. In Hannover-Herrenhausen steht ein Blitzer auf der Haltenhoffstraße. Dazu wird in Hannover-Wettbergen auf der Hauptstraße kontrolliert, Ecke Peperfeld, und in Hannover-Nordstadt auf dem Engelbustler Damm, Ecke Paulstraße. Weiter geht es in Nienburg auf der Verdener Landstraße. In der Wiedemark auf der Kaltenweider Straße in Geilhof. Und in Neustadt-Otternhagen steht ein Blitzer an der Waldbühne, kurz nach dem Theater. Weitere aktuelle Blitzer in der Region gibt es auch jederzeit online und in unserer Meerradio-App. Gute Fahrt!
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1: Im Moment melden Mardorf beim Schützenverein und Rethem 17 Grad. Am Flughafen Hannover sind es 18. Dazu ist es verbreitet bewölkt. Am Nachmittag bleibt es meist grau, nur selten lockert es mal auf. Gegen Abend ziehen stellenweise ein paar Regenphasen durch, ehe es in der Nacht wieder trocken wird. Morgen startet der Tag freundlich, später ziehen mehr Wolken auf und in unserer Region wird es mild mit bis zu 19 Grad. Am Samstag beginnt der Tag eher trüb, nachmittags wird es wieder aufgelockerter. Am Sonntag gibt es erneut mehr Auflockerungen. Die Frühwerte liegen um 12 Grad. Tagsüber werden bis zu 20 Grad erreicht.
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2: Ich bin Uli Reitinger. Diesel ist teuer wie nie. Laut ADAC kostete der Liter im bundesweiten Durchschnitt gestern 2,45 Euro und übertraf damit den bisherigen Rekordwert aus dem April. Benzin ist schon seit Tagen auf einem Allzeithoch. Längst läuft die politische Debatte, ob und was dagegen getan werden kann. Die Wirtschaftsweise Monika Schnitzer hält von staatlichen Entlastungen nach dem Gießkannenprinzip nicht viel. Sie sagte im ZDF:
3: Wir können nicht erwarten, dass wir einfach immer alle Menschen in allen Lebenslagen für alles kompensieren. Also die Menschen erwarten sehr viel in allen Situationen, aber auch der Staat kann einen Euro nur einmal ausgeben.
2: Die Wirtschaftsweise Monika Schnitzer. In diesem Sommer sind nach Schätzungen des Robert-Koch-Instituts rund 16.000 Menschen infolge von Hitze gestorben. 9.600 Todesfälle entfielen auf die Extremhitze Ende Juni, heißt es. Zum Vergleich, im vergangenen Jahr gab es geschätzt 2.200 Hitzetote. In diesem Jahr sind wesentlich mehr Menschen an Hitze gestorben als in den vergangenen mindestens 10 Jahren, heißt es. Kanada ist offen für die Idee einer Art EU-Sondermitgliedschaft. Wir begrüßen diesen Vorstoß, sagte Premierminister Mark Carney in einer Rede vor dem Europäischen Parlament. Europa und Kanada seien jeweils für sich stark, gemeinsam seien sie noch stärker, sagte er. EU-Kommissionspräsidentin von der Leyen hatte in ihrer Rede zur Lage der Union für eine stärkere Zusammenarbeit der EU und Kanada geworben. Sie nannte das eine assoziierte EU-Mitgliedschaft Kanadas. Zum Sport. Der neue Bundestrainer Jürgen Klopp hat den Kader für die kommenden 4 Länderspiele in der Nations League vorgestellt. Bei seiner ersten Nominierung hat er direkt einen Doppelkader in Rekordgröße zusammengestellt.
4: Klopp hat insgesamt 44 Spieler nominiert, darunter 16 WM-Fahrer und 16 Spieler ohne Länderspieleinsatz. Der Bundestrainer will möglichst viele Spieler kennenlernen und er sieht viel Potenzial. Bei einigen Neulingen werden sich viele Fans mit Sicherheit fragen, wer. Rückkehrer Marc-André Ter Stegen wird gegen die Niederlande als Nummer 1 im Tor stehen. Prominente Namen wie Denis Undav, Leroy Sané und Maximilian Bayer fehlen allerdings. David Riemer, Sportredaktion.
2: Es stehen in den kommenden 4 Wochen gleich 4 Länderspiele auf dem Programm. Erst in Holland, dann zu Hause gegen Griechenland und Serbien. Und Anfang Oktober geht's nochmal zu einem Auswärtsspiel nach Griechenland.
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1: Auf der A2 Dortmund Richtung Hannover ist zwischen Rehren und Lauenau nach einem schweren Unfall die Richtungsfahrbahn gesperrt. Der Stau reicht ab Bad Eilsen 7 Kilometer zurück. Als Umleitung ist die Strecke über die B83 ab Bad Eilsen, die B65 über Bückeburg und Stadthagen bis Bad Nenndorf ausgeschildert. Bitte bildet eine Rettungsgasse. In Hemmingen ist die Wilkenburger Straße zwischen Hannover und dem Abzweig nach Hemmingen-Westerfeld in beiden Richtungen gesperrt, weil ein Unfall aufgenommen wird. Frisch gemeldet, das sind die 8 aktuellsten Blitzer in der Region. Auf der B214 in Buchholz-Marklendorf und auf der B215 in Nienburg-Holtorf, 700 Meter vor der Abfahrt Nienburg-Nord, wird kontrolliert. Dazu in Neustadt-Pockenhagen und auf der B65 in Stadthagen-Krebshagen. In Hannover-Kronsberg steht ein Blitzer auf der Bemaroder Straße Ecke Süßroder Weg und in der Wedemark in Geilhof auf der Kaltenweider Straße. Außerdem in Hannover auf dem Saalkamp und in Nienburg auf der Verdener Landstraße. Weitere Blitzer in der Region stehen natürlich auch auf der Meerradio-Website und in unserer App. Gute Fahrt.
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1: Auch auf der Meerradio-Website und in unserer App. Gute Fahrt.
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0: und inzwischen schon 4 Unfälle in wenigen Wochen. An der Kreuzung Berliner Ring, Katriedestraße in Nienburg ist die Ampel seit Anfang August schon kaputt. Warum sich die Reparatur so hinzieht, weiß mehr Radiokollege Tom Schneider.
1: Seit dem Ausfall der Ampel hat es an der Kreuzung 4 Unfälle gegeben. Unter anderem sind dort ein Gelenkbus und ein Klein-LKW zusammengestoßen. Bei einem weiteren Unfall wurden 2 Radfahrer von einem Auto angefahren. Eine provisorische Baustellenampel wird es trotzdem nicht geben. Nach Angaben der Landesstraßenbaubehörde hätte die auch nicht schneller aufgestellt werden können, als die eigentliche Anlage repariert werden kann. Bis dahin regeln Verkehrsschilder die Vorfahrt. Außerdem wurde auf dem Berliner Ring rund um die Kreuzung Tempo 30 statt 50 angeordnet. Die Polizei sieht dort trotz der 4 Unfälle bislang keine besondere Gefahrenstelle. Die vorhandenen Vorfahrtsregeln seien eindeutig. Trotzdem appelliert sie an alle, besonders vorsichtig zu fahren.
0: Aber immerhin ist ein Ende in Sicht. Die beauftragte Firma will die Ampel nach aktuellem Stand spätestens nächste Woche reparieren.

0: Rihanna mit Love on the Brain hier bei uns bei Mehrradio am Donnerstag. Diese Woche kommen ein paar echte Klassiker zurück auf die große Kinoleinwand. Da dürften vor allem Comic- und Gaming-Fans total auf ihre Kosten kommen. Und dazu gibt's noch eins der größten deutschen Sportmärchen im Kino. Kollege Thomas Bremser hat für euch die Kinoneustarts der Woche.
1: Hat jemand eine Leber bestellt oder eine Niere oder sowas? Irgendwer?
2: Es ist ein ganz normaler Arbeitstag für Krankenhauskurier Boein. Doch dann bekommt er abends noch einen Zusatzauftrag.
3: Und wo genau soll das jetzt hin?
4: Raccoon City General.
2: Bei der Stadt Raccoon City klingeln Videospielfans die Ohren. Im Kultspiel Resident Evil startet dort die Zombie-Apokalypse, so auch in der Filmneuauflage.
5: Alles, was in dieser Stadt passiert ist, hat sich innerhalb weniger Stunden entwickelt.
2: Wine erlebt einen wahren Horrortrip. Die Actionreihe mit Mila Jovovich in den 2000ern bot wenig Grusel. Das ändert sich deutlich im Reboot von Resident Evil.
5: Du hast keine Ahnung, was du da in den Händen hältst.
6: Wo man herkommt, ist belanglos. Wichtig ist, wo man hin will.
7: Wo wohnt sie denn hin?
6: Zur Olympischen Spielen nach Rom.
2: Das Sportdrama Adams 8 erzählt das größte Wunder der deutschen Rudergeschichte. Der frühere Boxtrainer Kurt Adam will in den 50ern junge Außenseiter aus Ratzeburg in die Weltspitze führen.
8: Unser Ziel ist Gleichmäßigkeit.
9: Das ist reine Physik.
10: Kein Endsport.
8: Nein?
2: Kurt Adam saß noch nie im Ruderboot, doch mit seinen neuen Ideen sorgt er für Furore.
11: Nicht der Stärkere gewinnt, sondern der am wenigsten Fehler macht.
2: Adams 8 mit Oliver Masucci könnte das Wunder von Bern des Ruderns werden, auch wenn es ein, zwei Handlungsstränge zu viel gibt.
12: Auf nach Rom!
2: Das Duell des Roadrunner gegen Willy Coyote kennen alle Comic-Fans. Coyote hat nie eine Chance, auch weil die absurden Hilfsmittel des Acme-Unternehmens versagen.
13: Die Acme Corporation gibt gefährliche Produkte in die Hände von Cartoon-Figuren.
2: Im Film Coyote vs. Acme will der Coyote den Konzern verklagen, doch der will den Spieß umdrehen.
14: Wir wissen doch alle, wer hier die Schuld trägt. Seine Verletzung hat er sich selbst zugefügt.
2: Der Action-Klamauk ist halb Comic, halb Realfilm und wandelt so auf den Spuren von Falsches Spiel mit Roger Rabbit. Ein absolutes Muss für Fans von Bugs Bunny und Co.
15: Das ist nicht witzig. Ich dachte, Cartoons sollen immer witzig sein.

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1: Euch einen schönen Nachmittag. Momentan messen wir in Schloss Ricklingen am Dorfplatz und Prohle 18 Grad. Dazu ist es verbreitet bewölkt. Bis zum Abend bleibt es meist grau und bedeckt. Später ziehen erste Regenphasen durch. In der Nacht lockert es stellenweise schon etwas auf. Morgen startet der Tag freundlich. Am Nachmittag ziehen aber wieder mehr Wolken auf. Im Schaumburger Land sind auch einzelne Schauer dabei. Die Temperaturen liegen heute meist bei 12 bis 18 Grad. Morgen bei 13 bis 19 Grad. Am Samstag zeigt sich das Wetter zunächst trüber mit etwas Regen. Später wird es wieder aufgelockert. Am Sonntag bleibt es bei uns in der Region ähnlich angenehm.
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1: Auf der A2 Dortmund Richtung Hannover ist zwischen Rehren und Lauenau nach einem schweren Unfall die Richtungsfahrbahn gesperrt. Der Stau reicht ab Bad Alsen 7 Kilometer zurück. Bitte bildet eine Rettungsgasse. Die Umleitung führt über die B83 ab Bad Alsen sowie über die B65 über Bückeburg, Stadthagen und Bad Nenndorf. In Hemmingen ist die L389 zwischen Hannover und dem Abzweig nach Hemmingen-Westerfeld in beiden Richtungen gesperrt, weil ein Unfall aufgenommen wird. Hier kommen die 8 aktuellsten Blitzer für die Steinhuder Meerregion. Auf der B214 in Buchholz-Marklendorf wird geblitzt, außerdem in Neustadt-Pockenhagen auf der B442 und auf der B443 in Hannover-Wülferode. Dazu in Hannover-Kronsberg auf der Bemeroder Straße Ecke Süßroder Weg, in der Wedemark auf der Kaltenweider Straße in Mellendorf-Geilhof. Weiter geht es in Neustadt-Otternhagen auf der An der Waldbühne, kurz nach dem Theater, und in Nienburg auf der Verdener Landstraße. Zum Schluss noch in Uetze auf der Hauptstraße, kurz nach dem Spielplatz. Weitere aktuelle Blitzer in der Region gibt es auch jederzeit online und in unserer Meerradio-App. Gute Fahrt!
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0: Für viele ist es der schönste Moment überhaupt im Leben. Das eigene Kind kommt zur Welt. Donnerstag bei mir Radio. Aber die Zeit davor und danach, die kann gerade für Mütter auch ganz schön fordernd sein. An den Geburtskliniken der Region Hannover gibt es deshalb jetzt noch mehr Unterstützung. Mehr Radiokollege Silas Müller.
1: Am KRH-Klinikum in Neustadt gibt es schon seit 2020 eine sogenannte Babylotsin. Jetzt kommt aber sogar noch eine zweite dazu. Und an den anderen beiden Geburtskliniken in Großburg-Wede und Gerden wird es auch jeweils eine neue Babylotsin geben. Was aber machen diese Babylotsen? Kurz gesagt, sie beraten Eltern in der Geburtsklinik, hören zu, klären gemeinsam, welche Unterstützung benötigt wird und vermitteln bei Bedarf an bestimmte Angebote. Das können zum Beispiel die Suche nach einer Hebamme, Fragen zu finanziellen Leistungen oder auch psychische bzw. soziale Belastungen sein. Das entlastet natürlich auch die Arbeit in den Kliniken, weil dann besser zwischen allen möglichen Beteiligten kommuniziert wird. Die Region Hannover fördert das Angebot mit insgesamt rund 770.000 Euro. Die Babylotsen sind dabei Teil vom Netzwerk Frühe Hilfen, frühe Chancen, zudem auch Familienhebammen oder Hausbesuche von ehrenamtlichen Patienten vor Ort gehören.
0: Ein wirklich tolles Angebot und für manche sicher auch ein echt cooler Beruf.

0: Gemeinschaft, Tradition und vor allem ganz viel Spaß. Wäre schade, wenn sowas verloren geht, vor allem bei besonderen Traditionen. In Ewesen bei Bückeburg kümmert sich um all das ein Verein. Jannik Mumme ist seit 2015 Vorsitzender der Dorfgemeinschaft Ewesen.
1: In erster Linie organisieren wir das jährliche Erntefest, was immer am 2. September im Jahr stattfindet. Ja, ansonsten sind wir für die Traditions- und Brauchtumspflege der achttourigen Tänze zuständig. Das heißt, wir üben die auch regelmäßig und tanzen die dann auch beim Erntefest.
0: Bei achttourig denke ich erstmal an ein Sondermodell von Audi oder irgendwie sowas. Aber nein, es geht um Tanz.
1: Wie der Name schon sagt, die bestehen aus 8 Touren. Die werden hauptsächlich im Schaumburger Land halt getanzt, auch von anderen Trachtengruppen und Dorfjugenden. Hat halt immer ein Refrain, also 4-mal den Refrain und dann 4-mal die Tour. Deswegen sind es insgesamt 8 Touren. Gibt es halt viele verschiedene, ne? Also Heufahrer, Maike, Obernkirchener, Bilkedorfer. Könnte ich jetzt noch viel mehr aufzählen. Ich glaube, das müsste man sich am besten einfach mal bei den Erntefesten im Schaumburger Land anschauen.
0: Na, wie gut, dass wir jetzt genau auf die Zeit der Erntefeste zusteuern. Der Verein hat rund 250 Mitglieder. 100 davon sind sogar aktiv. Bei der Dorfgemeinschaft Ewesen mitmachen ist auch ganz einfach.
1: Die meisten unserer Mitglieder kommen natürlich bei uns aus der Großgemeinde Ewesen. Wir sind aber grundsätzlich auch offen für Freunde und Bekannte, die uns einfach nur unterstützen wollen, die mitmachen wollen, die tanzen wollen, die auch mit auf die Erntefeste in die benachbarten Dörfer fahren möchten, die bei der Organisation für unser Erntefest mit anpacken möchten, die einfach Lust auf eine schöne Gemeinschaft haben. Da sind bei uns alle herzlich willkommen.
0: Anmelden geht ab 16 Jahren mit Einverständnis der Eltern und ab 18 Jahren natürlich einfach so. Mehr zum Verein gibt's unter bückeburg.de unter dem Reiter Leben in Bückeburg.

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5: Und ich stress grad wegen tausend Sachen. 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
1: Euch einen schönen Nachmittag. Derzeit melden Hannover am Kronsberg, Gozhorn und Stolzenau jeweils 18 Grad. Dazu ist es verbreitet bewölkt. Heute Nachmittag bleibt es meist grau und mild. Gegen Abend zieht stellenweise Regen durch. Dazu weht zeitweise ein spürbarer Wind. Bei uns in der Region geht es heute mit rund 12 bis 18 Grad in den Abend. In der Nacht bleibt es überwiegend dicht bewölkt. Morgen beginnt der Tag mit Auflockerungen. Später ziehen wieder mehr Wolken auf. Im Schaumburger Land sind am Nachmittag auch einzelne Schauer möglich. Am Samstag ist es zunächst trüb. Später lockert es etwas auf. Am Sonntag wird es wieder angenehmer. Tagsüber meist mit 13 bis 19 Grad. Am Deister und im Weserbergland etwas kühler.
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2: Ich bin Uli Reitinger. Nach Benzin ist jetzt auch Diesel in Deutschland so teuer wie nie zuvor. Gestern kostete ein Liter im bundesweiten Tagesschnitt 2,453 € und übertraf damit den bisherigen Rekord aus dem April, meldete ADAC. Benzin ist bereits seit Tagen auf Rekordniveau. Das hat in der Politik eine neue Debatte über weitere Entlastungen ausgelöst. Es gibt sowohl aus der Union als auch aus der SPD Vorschläge. Unklar ist aber noch, welche Maßnahmen umgesetzt werden sollen. EU-Kommissionspräsidentin Ursula von der Leyen will Kinder stärker vor den Gefahren sozialer Medien schützen, wie Schlaflosigkeit, Mobbing oder Selbstverletzung. Von der Leyen fordert deshalb strengere Altersgrenzen und will die Online-Anbieter stärker in die Verantwortung nehmen.
3: Die Vorschläge sind eigentlich simpel. Zugang zu Social-Media-Plattformen erst ab 13 Jahren, aber nur mit einem von den Eltern angelegten Account. Ab 15 Jahre dann eigene Konten nach einer Altersüberprüfung, aber mit beschränkten Funktionen. Entscheidend, künftig sollen die Plattformen zunächst nachweisen müssen, dass sie sicher gestaltet sind. Das bedeutet, die Plattformen dürfen nicht süchtig oder abhängig machen. Das große Problem könnte die Altersverifizierung sein, denn man müsste dann ja das Alter aller Nutzer kontrollieren. Aus Brüssel, Dieter Ebeling.
2: Knapp die Hälfte der Bevölkerung in Deutschland lebt in einer Familie, das teilt das Statistische Bundesamt mit. Demnach lebten 2025 49%, entweder als Elternteil oder als Kind, in einem gemeinsamen Haushalt. Damit hat sich der Anteil in den letzten 10 Jahren stabilisiert. Davor war er stetig gesunken. Aber seit 2015 wirkt die Zuwanderung dem Rückzug der Familien entgegen, denn Eingewanderte und ihre Nachkommen sind jünger und leben häufiger in Familien. Und noch zum Sport. Der neue Bundestrainer Jürgen Klopp geht mit 44 Spielern in die kommenden 4 Länderspiele. Unter den Nominierten sind 16 WM-Fahrer, zahlreiche Rückkehrer wie Marc-André Ter Stegen oder Serge Gnabry und gleich 16 Akteure ohne Länderspieleinsatz. Nicht dabei sind Dennis Undav und Leroy Sané.
4: Es sind manche nicht dabei, die im Moment ein bisschen noch Probleme haben. Auch für die ist natürlich weder die Tür zu noch sonst irgendwas.
2: In den kommenden 2 Wochen spielt die deutsche Nationalmannschaft in der Nations League gegen Holland, gegen Serbien und 2-mal gegen Griechenland.
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1: Auf der A2 Dortmund Richtung Hannover ist zwischen Rehren und Lauenau nach einem schweren Unfall die Richtungsfahrbahn gesperrt. Der Stau reicht ab Feldheim 15 Kilometer zurück. Bitte bildet eine Rettungsgasse. Als Umleitung ist die U517 ausgeschildert. In Hemmingen ist die Wilkenburger Straße zwischen Hannover und dem Abzweig nach Hemmingen-Westerfeld in beiden Richtungen gesperrt, weil ein Unfall aufgenommen wird.
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1: Hier kommen die 8 aktuellsten Blitzer für die Steinhuder Meerregion. Auf der B214 in Buchholz-Marklendorf und auf der B441 in Lese wird geblitzt. Dazu auf der B443 in Hannover-Wülferode. In Hannover-Badenstedt steht ein Blitzer auf der Bückeburger Allee. Außerdem in Hannover-Saalkamp auf dem Saalkamp und in Isernhagzig in Hannover-Wülferode. In Hannover-Badenstedt steht ein Blitzer auf der Bückeburger Allee. Außerdem in Hannover-Saalkamp auf dem Saalkamp

ist der Feierabend in Sicht rund um Starnhuder Meer. Schön, dass ihr mit am Start sind. Am Donnerstagnachmittag bei Meerradio. In Niedersachsen kommen immer weniger Kinder zur Welt. Im letzten Jahr sind rund 63.400 Babys geboren. Das waren gut 3% weniger als noch ein Jahr davor. Der Rückgang hält damit schon länger an. Seit 2021 sind die Zahlen der Geburten in Niedersachsen um rund 17% gesunken. Trotzdem hat Niedersachsen weiterhin die größte Geburtenrate aller Bundesländer. Der beliebteste Geburtsmonat

0: Donnerstagnachmittag. Es gibt ja immer noch Leute, die zu Hause eigene Nutztiere halten und schlachten. Im Prinzip interessant, wie die unterschiedlichen Tiere erlegt werden. Trotzdem könnte ich persönlich sowas niemals selber machen. Ich kann ja nicht mal eine verletzte Maus erlösen. Hühner zum Beispiel werden ja oft zu Hause geschlachtet, indem man ihnen den Kopf abschlägt. Richtig makaber wird es aber, wenn sie dann ohne Kopf auch noch durch die Gegend laufen. Wie kann das denn sein? Mehr Radiokollege David Himmelreich klärt auf.
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2: Ja, es ist möglich, dass Hühner noch ohne Kopf rumlaufen. Ganz im Gegensatz zu uns Menschen. Wenn man uns den Kopf abhaut, dann sacken wir einfach in uns zusammen. Liegt daran, dass der ganze Körper durch das Gehirn gesteuert wird. Und das Gehirn steuert natürlich auch unseren Bewegungsapparat. Und der ist wahnsinnig kompliziert. Bei Hühnern ist das anders. Sie sind Fluchttiere und versuchen natürlich abzuhauen, wenn eine Axt näher kommt. Ist der Kopf erstmal ab, dann übernimmt das Rückenmark die Steuerung des Hühnerkörpers. Und er versucht immer noch zu fliehen. Tatsächlich ist das aber nur ein Reflex und kein gesteuertes Laufen. Das panische Umherlaufen hat dann ein Ende, wenn der Sauerstoff im Blut aufgebraucht ist. Also einige Minuten kann das schon dauern. Was es überhaupt nicht erklärt ist, wie das ein Hahn in den USA gemacht hat. Der ist nämlich mehrere Jahre ohne Kopf rumgelaufen. Aber es gibt ja immer wieder so Ausnahmen offensichtlich. Noch ganz viele Folgen Wissen zum Mitnehmen mehr, für die ihr auch einen Kopf braucht, zumindest um sie euch anzuhören. Wobei einen ganzen Kopf, doch es braucht einen ganzen Kopf. Auf jeden Fall braucht ihr Ohren. Gibt's jedenfalls auf mehrradio.de, unserer mehrradio-Audiothek.
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1: Moin, derzeit melden Rehburg-Lockum beim Klosterwald, Isernhagen und Uchte jeweils 18 Grad, dazu ist es verbreitet bewölkt. Am Nachmittag bleibt es in unserer Region meist grau und trocken, gegen Abend zieht stellenweise etwas Regen durch, dazu weht nur leichter bis zeitweise spürbarer Wind. In der Nacht lockert es gebietsweise wieder auf, die Luft bleibt dabei frisch. Morgen beginnt der Tag mit Auflockerungen, später ziehen wieder mehr Wolken auf, am Nachmittag werden meist 17 bis 19 Grad erreicht. Am Samstag beginnt der Tag eher trüb mit etwas Regen, nachmittags wird es wieder angenehmer. Am Sonntag setzt sich dann erneut trockenes Wetter durch. In der Früh liegen die Werte bei 12 bis 14 Grad, tagsüber ähnlich wie zuvor, am Deister und im Weserbergland etwas kühler.
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1: Vorsicht auf der A7 Hannover Richtung Hamburg zwischen dem Kreuz Hannover Ost und dem Kreuz Hannover Kirchhorst. Dort liegen Gegenstände auf der Fahrbahn. Auf der A2 Dortmund Richtung Hannover ist zwischen Rehren und Lauenau die Richtungsfahrbahn wegen Bergungsarbeiten gesperrt. Der Stau reicht ab Feldheim 15 Kilometer zurück. Bitte bildet eine Rettungsgasse. Die Umleitung führt über die U517. In Hemlingen ist die Wilkenburger Straße zwischen Hannover und dem Abzweig nach Hemmingen-Westerfeld in beiden Richtungen gesperrt, weil ein Unfall aufgenommen wird. Diese 8 Blitzer habt ihr uns zuletzt gemeldet. Auf der B443 bei Hannover-Wülferode und in Neustadt-Pockenhagen wird geblitzt. Dazu in Hannover-Badenstedt auf der Bückeburger Allee. In Hannover-Nordstadt steht ein Blitzer auf dem Engelbosteler Damm Ecke Paulstraße. Auch in Hannover-Wettbergen wird auf der Hauptstraße Ecke Peperfeld kontrolliert und in Hannover auf der Saalkamp. Außerdem steht ein Blitzer in Nienburg auf der Verdener Landstraße und in der Wedemark in Geilhof auf der Kaltenweider Straße. Weitere aktuelle Blitzer in der Region gibt's auch jederzeit online und in unserer Meerradio-App. Gute Fahrt!
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0: Mehr Radio mit diesem Klassiker The Knack mit My Sharona. Am Sonntag ist wieder Weltkindertag. Und klar, bei solchen Aktionstagen fragt man sich ja schon, schön und gut, aber was bringt es eigentlich konkret? Eine Antwort darauf gibt es zum Beispiel in Basinghausen. Kollege Silas Müller.
1: Schön ist es eben immer, wenn am Weltkindertag auch etwas für die Kinder getan wird. Zum Beispiel am kommenden Montag in Basinghausen. Zum vierten Mal veranstaltet die Stadt da nämlich ein kleines Fest für Kinder vor der Volkshochschule am Langecker. Ja, ihr habt richtig gehört, der Weltkindertag ist eigentlich am Sonntag, aber das Fest gibt's am Montag danach. Von 15 bis 18 Uhr wird den Kindern da ein buntes, kostenloses Programm geboten. Mit einer Spielecke, Kinderschminken, Wasserexperimenten, einer Hüpfburg oder einem Polizeiwagen zum Anfassen. Eingeladen sind alle Kinder und Familien, die Lust am Spielen und Toben haben. Das Fest war in den letzten Jahren immer gut besucht und solange das auch weiterhin so ist, organisiert die Stadt das Ganze jedes Jahr aufs Neue. Wichtig ist aber, wenn es am kommenden Montag nur regnen sollte, fällt das Fest leider aus.
0: Also vorher am besten nochmal den Wetterbericht checken und auch vielleicht nochmal auf der Website von der Stadt Basinghausen vorbeischauen. Dann seid ihr auf jeden Fall auf der sicheren Seite.

0: kürzer und kürzer. Und die Temperaturen vor allem sinken nachts. Der Spätsommer geht so langsam, aber sicher in den Herbst über. Zeit für Winterspeck. Nicht nur bei uns, sondern auch bei den Wildtieren. Vor allem für die Winterschläfer. Welche das sind, weiß mehr Radiokollegin Diana Kramer.
1: Alle sogenannten Winterschläfer bereiten sich jetzt auf die kalte Jahreszeit vor. Und dazu gehören zum Beispiel Siebenschläfer, Hamster, die Haselmaus und vor allem Igel. Sie alle müssen sich jetzt möglichst schnell ausreichend Fettreserven anfuttern und gleichzeitig möglichst geschützte Quartiere finden, um die nahrungsarmen Monate dann gut und sicher zu überstehen.
0: Und da kommen wir Menschen ins Spiel. Wie genau?
1: Na, fangen wir mal beim Fressen an. Igel brauchen in den nächsten Wochen richtig viel Futter, zum Beispiel Insekten, Larven oder auch kleine Spinnen. Beim Siebenschläfer oder der Haselmaus sind es Beeren, Nüsse und Samen, die sie zumindest jetzt noch ganz gut im Garten, auf Streuobstwiesen oder auch ungemähten Grünflächen finden. Vor allem bei Igeln hilft aber schon jetzt, dass wir mitfüttern. Wer Igel im Garten hat, kann Schalen mit Soldatenfliegenlarven zum Beispiel oder Katzennassfutter hinstellen und auch Wasserschalen. Am besten funktioniert das in Igelhäusern. Die sind nämlich vor Räubern wie Waschbären oder auch Raubvögeln geschützt.
0: Wie sehe ich denn, wo das am besten steht?
1: Also wenn man abends in der Dämmerung Igel beobachtet, zum Beispiel im eigenen Garten, dann erkennt man relativ schnell deren Route. Dort am besten an einem geschützten, ruhigen Platz Futter oder am besten ein Igelhaus platzieren und auf jeden Fall auch darauf achten, dass die eigenen Haustiere, also zum Beispiel der Hund, da nicht rangeht, also vielleicht auch eine Barriere wie einen kleinen Zaun spannen. In diesem Bereich, aber auch an anderen Stellen im Garten, sollte man auch für sichere Unterschlupfmöglichkeiten sorgen, also Laub, was ja jetzt schon fällt, anhäufen, auch Äste machen sich gut, darunter können Igel oder auch andere Winterschläfer sich dann zurückziehen. Und dort finden sie auch durch Käfer und andere Insekten nochmal Nahrung.
0: Gibt es jenseits des Grundstücks auch noch Sachen zu beachten?
1: Ja, da für Winterschläfer ein ungestörter, sicherer Rückzugsort tatsächlich überlebenswichtig ist, sollte man auch in der Natur jetzt einfach ein bisschen aufmerksamer sein. Also vielleicht nicht mehr ganz unüberlegt überall querfeld einlaufen, denn die Tiere nutzen auch Wiesen, Feldränder, Steinmauern und auch wilde Hecken als Verstecke. Jedes Aufscheuchen und jede Flucht kostet sie sehr viel Energie und die müssen sie sich dann in Form von Futter wieder zurückholen. Also Hunde an die Leine und am besten im Wald und auf Wiesen einfach auf den Wegen bleiben.
0: Also bitte benehmen und Rücksicht nehmen. Und sollte euch ein Tier auffallen, das krank oder geschwächt aussieht, probiert die kostenlose Wildtier-SOS-App aus. Da bekommt ihr eine Tierbestimmung, Tipps, wie ihr helfen könnt und geeignete Anlaufstellen direkt bei euch in der Nähe.

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1: Hallo Husum und Hoya. Melden 18 Grad, dazu ist es verbreitet bewölkt. Am Nachmittag bleibt es meist grau und trocken. Später ziehen stellenweise kurze Schauer durch. In der Nacht bleibt es dann überwiegend trocken. Morgen beginnt der Tag in unserer Region freundlich, mit aufgelockerten Abschnitten und bringt danach einen angenehmen Tag. Dazu liegen die Werte bei 17 bis 19 Grad. Am Samstag zeigt sich das Wetter wieder trüber und zeitweise nass. Die Temperaturen bleiben ähnlich. Am Sonntag setzt sich erneut freundlicheres Wetter durch, oft mit längeren hellen Abschnitten.
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2: Ich bin Uli Reitinger. Die Bundesanwaltschaft hat in Brandenburg einen mutmaßlichen Islamisten festnehmen lassen, der Anschläge in Deutschland gegen vermeintlich Ungläubige geplant haben soll. Erstes Anschlagsziel sollte eine Kirche in Bremen sein, heißt es in einer Mitteilung der Bundesanwaltschaft. Sie wirft dem 24-jährigen Iraker unter anderem die versuchte Gründung einer terroristischen Vereinigung und die Vorbereitung einer schweren staatsgefährdenden Gewalttat vor. Wegen der hohen Spritpreise drückt Finanzminister Lars Klingbeil aufs Tempo. Nach einem Treffen mit dem VW-Konzernbetriebsrat in Wolfsburg forderte er eine schnelle Entscheidung über Entlastungen. Vor allem Pendler sollen schnell weniger fürs Tanken zahlen, sagt er.
3: Die Entlastung ist jetzt das Richtige, damit die Bürgerinnen und Bürger das spüren. Aber wir müssen auch thematisieren, dass gerade Mineralölkonzerne die aktuelle Krise nutzen, um sich die Tasche voll zu machen. Deswegen werbe ich weiter für die Übergewinnsteuer. Es ist richtig, dass wir auch deutlich sagen, die sich die Taschen voll machen, die abzocken, die müssen ihren Teil dazu beitragen, dass die Entlastung der Bürgerinnen und Bürger gewährleistet ist.
2: Diesel kostete gestern im Tagesschnitt 2,453 € und übertraf damit den bisherigen Rekord aus dem April, meldet der ADAC. Benzin ist bereits seit Tagen auf Rekordniveau. Eine in Frankfurt am Main an Malaria erkrankte Person ist nach Angaben der Stadt gestorben. Sie wohnte demnach im Stadtteil Schwanheim, der nahe am Flughafen liegt. Am Dienstag hatte die Stadt von 2 Malaria-Fällen in dem Stadtteil berichtet. Damit gibt es in diesem Jahr nun bereits 3 Malaria-Tote im Zusammenhang mit dem Flugverkehr in Frankfurt. Zum Sport. Nach der enttäuschenden Fußball-WM startet der neue Bundestrainer Jürgen Klopp mit einem Doppelkader in seine ersten Länderspiele. Das Aufgebot der Nationalmannschaft für den Auftakt in der Nations League umfasst 44 Spieler. Nach 2 von 4 Partien wechseln sich die Kader ab.
4: Neben 16 Spielern, die bei dem WM-Debakel dabei waren, die gleiche Anzahl an Spielern ohne Länderspieleinsatz. Klopp will von ihnen so viele Eindrücke wie möglich bekommen, sagte er. Einige prominente Namen tauchen im Kader allerdings nicht mehr auf. Etwa Dennis Undav, Leroy Sané oder auch der Dortmunder Maximilian Bayer. Und Rückkehrer Marc-André Ter Stegen wird als Nummer 1 im Tor beim ersten Spiel gegen die Niederlande stehen. David Riemer, Sportredaktion.
2: Die weiteren Gegner in dieser Länderspielphase sind neben Holland, Serbien und 2-mal Griechenland.
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1: Der Verkehr für die Steinhuder Meerregion. Auf der A2 Dortmund Richtung Hannover ist zwischen Rehren und Lauenau die Richtungsfahrbahn wegen Bergungsarbeiten gesperrt. Der Stau reicht ab Feldheim 15 Kilometer zurück. Die Umleitung führt über die B482 ab Porta Westfalica sowie über die B65 über Minden, Bückeburg und Stadthagen bis Bad Nenndorf. Bitte bildet eine Rettungsgasse. In Hemelingen ist die Wilkenburger Straße zwischen Hannover und dem Abzweig nach Hemmingen-Westerfeld in beiden Richtungen gesperrt, weil ein Unfall aufgenommen wird.
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1: Frisch gemeldet, das sind die 8 aktuellsten Blitzer in der Region. Auf der B441 in Lese und in Neustadt-Poggenhagen wird geblitzt, dazu auf der B443 in Hannover-Wülferode. In Hannover-Nordstadt steht ein Blitzer auf dem Engel-Bostler Damm Ecke Paulstraße. Auch in Hannover-Wettbergen wird auf der Hauptstraße Ecke Peperfeld kontrolliert und in Hannover auf dem Saalkamp. Außerdem steht ein Blitzer auf der Verdener Landstraße in Nienburg und in der Wedemark in Geilhof auf der Kaltenweider Straße. Weitere Blitzer in der Region stehen natürlich auch auf der Meerradio-Website und in unserer App. Gute Fahrt!
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5: Morgen ist es endlich soweit. Nach über einem Jahr Sperrung wird die K322 zwischen Horst und Frielingen endlich wieder freigegeben. Im Laufe des Tages soll die Straße wieder befahrbar sein. Ein paar Restarbeiten laufen noch, deshalb kann es stellenweise ein bisschen langsamer gehen als gewohnt. Aber immerhin, die große Umfahrerei hat endlich ein Ende.

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0: 35 Grad, kaum Regen, wochenlang pralle Sonne. Die Sonnenanbeter unter euch, für euch ist das bestimmt genau das richtige Wetter. Für mich persönlich die absolute Hölle und es klingt auch nicht unbedingt nach dem perfekten Wetter für knackige Äpfel. Tatsächlich kommen die Obstbauern bei uns in der Steinhuder Meerregion mit dem extremen Sommer aber überraschend gut klar. Meerradiokollege Tom Schneider.
1: Die Apfelernte läuft gerade an und fällt nach ersten Einschätzungen besser aus als im vergangenen Jahr. 2025 hatte vor allem Hagel für Schäden gesorgt. Davon sind die Obstbauern diesmal weitgehend verschont geblieben. Ganz spurlos ist die Hitze aber nicht an den Äpfeln vorbeigegangen. Einige Früchte haben regelrechten Sonnenbrand bekommen und können nicht mehr verkauft werden. Durch die Trockenheit bleiben manche Äpfel außerdem etwas kleiner. Dafür hat die viele Sonne einen leckeren Nebeneffekt. Die Früchte haben ordentlich Zucker eingelagert und dürften in diesem Jahr besonders süß werden. Noch besser lief der Sommer für ein anderes Obst. Melonen kamen mit Hitze und Trockenheit bestens zurecht und konnten teilweise komplett draußen angebaut werden.
0: Nicht jeder Gewinner des Sommers steht allerdings schon fest. Die Apfelernte läuft noch bis in den November. Bei den Möhren hingegen, da sah es übrigens deutlich schlechter aus. Da sind die jungen Pflanzen während der heißen Tage teilweise einfach so vertrocknet.

0: Nachmittag wünsche ich euch. Ich bin Miriam und ihr seid genau richtig bei mehr Radio. Von Angeboten für Familien über Arbeit mit Jugendlichen und Sport für die ältere Generation. In Wunsdorf gibt es einen Verein, der sich für euer Wohlbefinden einsetzt. Worum es geht, weiß Isabel Gorek vom Verein Netz für Vielfalt.
1: Der Verein nennt sich Netz für Vielfalt. Und wir bieten verschiedene Angebote an. Im Prinzip kann man sagen, wir arbeiten für Familien, mit Familien und besonders niedrigschwellig im Bereich Bewegung, Begegnung, Begleitung, Bildung und Beratung. Wir möchten Kindern und Familien eine gute Zeit bei uns ermöglichen und schmücken das so ein bisschen aus mit verschiedenen Kursangeboten zum Beispiel.
0: Da wird ein ganz breites Angebot geboten, was ihr so zum Beispiel in Sportvereinen oder anderen Vereinen nicht bekommt. Vor allem auch im sozialen Bereich.
1: Wir bieten zum Beispiel Beratung für Familien an in den Bereichen Teilhabeleistungen. Wenn Familien Anträge stellen müssen, zum Beispiel für eine Schulbegleitung, bekommen sie bei uns kostenfreie Beratung. Wir unterstützen Familien dabei. Und zu den Kinderkursen, da bieten wir ganz verschiedene Sachen an, wie Tanzkurse für Kinder, Kurse für Babys, Kleinkindersport, unter anderem auch Reha-Sport und immer wieder verschiedene Ferienangebote, damit die Kinder einfach bei uns eine tolle Zeit haben.
0: Weil man als Verein aber nicht unbedingt im Geld baden kann, braucht das Netz für Vielfalt ein bisschen Unterstützung.
1: Der Verein ist 2023 gegründet von Katrin Block und dementsprechend noch sehr jung. Das heißt, wir sind noch so ein bisschen in den Anfangsschuhen und versuchen uns natürlich ganz viel über Spenden oder auch Kampagnen, wo wir mitmachen können, wo man was gefördert bekommt, zu finanzieren. Aber ganz alleine ist das halt immer sehr schwierig. Und deswegen sind wir jetzt auf diese GoFundMe-Kampagne gekommen und versuchen, um Sachen einfach leichter zu machen für uns, einfach ein bisschen Spenden zu generieren, ne? Damit wir da einfach mehr Möglichkeiten haben, uns am Leben zu erhalten quasi.
0: Die Infos gibt's auf der Internetseite vom Verein Netz für Vielfalt in Wunsdorf zum Nachlesen. Die Räume findet ihr in Wunsdorf auf der Südstraße 24. Schaut da doch gerne einfach mal vorbei.

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1: Hallo, momentan messen wir in Neustadt, Bissendorf, Wietze und Schneverdingen 18 Grad. Dazu ist es verbreitet bewölkt. Der Nachmittag bleibt meist grau und trocken. Später sind stellenweise noch kurze Schauer möglich, ehe es in der Nacht an vielen Orten aufklart und wieder frisch wird bei 13 bis 15 Grad. Morgen beginnt der Tag freundlich, teils sogar sonnig und bringt am Nachmittag in der Steinhuder Meerregion meist milde 17 bis 19 Grad. Am Samstag zieht es wieder häufiger zu. Vor allem am Vormittag kann es örtlich etwas Regen geben. Am Sonntag wird es wieder angenehmer, mit aufgelockerten Abschnitten und etwas mehr Sonne.
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1: Vorsicht auf der A2 Hannover Richtung Dortmund. An der Einfahrt Hannover-Herrenhausen liegen Gegenstände auf der Fahrbahn. Auf der A2 Dortmund Richtung Hannover zwischen Feldheim und Rehren staut es sich auf 15 Kilometern. Die empfohlene Umleitung führt über die B482 ab Porta Westfalica und dann über die B65 über Minden, Bückeburg und Stadthagen bis Bad Nenndorf. Zwischen Rehren und Lauenau steht außerdem ein defektes Fahrzeug. Auf der B65 Hannover Richtung Braunschweig zwischen dem Abzweig Sehende und Kleinbolzum ist wegen eines brennenden PKW in beiden Richtungen gesperrt. Und das sind die 8 aktuellsten Blitzer in der Steinhuder Meerregion. Auf der B214 in Hambüren-Ovelgönne und auf der B441 in Lese wird geblitzt. Dazu in Neustadt-Poggenhagen und auf der B443 in Hannover-Wülferode. In Uetze steht ein Blitzer auf der Hauptstraße kurz nach dem Spielplatz. In der Wedemark wird auf der Kaltenweider Straße in Geilhof kontrolliert. Außerdem in Hannover-Saalkamp auf dem Saalkamp und in Nienburg auf der Verdener Landstraße. Weitere Blitzer findet ihr natürlich auch online auf der Meerradio-Website und in unserer App. Kommt gut durch.
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Auf dem Weg in den Feierabend bei Mehrradio am Donnerstagnachmittag. In Ronnenberg, da soll der Hochwasserschutz rund um die Wilhelm-Humbeck-Straße verbessert werden. Da hat sich nämlich bei Starkregen in der Vergangenheit immer wieder das Wasser in die Wohnsiedlung zurückgestaut. Die Stadt will deshalb jetzt den Hirtenbach verlegen und in Zukunft um das vorhandene Regenrückhaltebecken herumführen. Der Bach hat bislang viel Schlamm in das Becken gespült und damit dessen Aufnahmefähigkeit verringert. Künftig soll der Teich nur noch Regenwasser aus der Kanalisation aufnehmen. Ein neues Pumpwerk soll den Wasserstand regulieren und wenn alles nach Plan läuft, dann könnten die Bauarbeiten im zweiten Quartal im nächsten Jahr schon starten.

0: kämpfen schon wieder mit hohen Benzinpreisen. Oder eher immer noch. Wie soll man sparen, wenn Benzin trotz sparsamer Fahrweise und tanken rechtzeitig vor 12 Uhr trotzdem knapp 2,50 der Liter kostet? Kollege Ronny Thora hat ein paar Tipps, die doch den Unterschied machen können.
1: Was vielleicht nicht jeder immer beachtet, den Reifendruck regelmäßiger kontrollieren und ruhig 0,1 bis 0,2 bar mehr reinpumpen, als in der Herstellerangabe als Reifendruck angegeben werden. Das ist in der Regel unproblematisch und spart Sprit. Dann, wo auch viele was verschenken, mal in den Kofferraum gucken, ob da nicht irgendwo überflüssige Kilo an Zusatzgewicht rumliegen. Weniger Gewicht heißt einfach weniger Spritverbrauch. Gilt auch für überflüssige Verbraucher. Im Herbst zum Beispiel braucht man ja oft noch keine Scheiben- oder Sitzheizung.
0: Und natürlich Tankstellenpreise vergleichen und möglichst nicht auf der Autobahn tanken. Aber du hast ja noch ein bisschen mehr um die Ecke gedacht, um als Autofahrer zu sparen.
1: Ja, wenn man mal wegdenkt vom direkten Spritverbrauch und Tankpreis, einfach mal überlegen, wo man das, was man vielleicht an der Tankstelle draufzahlt, woanders wieder einsparen kann. Indem man zum Beispiel doch mal guckt, ob es eine günstigere Kfz-Versicherung gibt. Oder das Auto ein bisschen mehr stehen lässt und dann auch die Kilometeranzahl bei der Versicherung niedriger anmeldet. Und dann sind es ja so die kleinen Ausgaben pro Tag, wenn man zum Beispiel den Kaffee von zu Hause mitnimmt, statt ihn unterwegs zu kaufen. Oder die Brotbox statt Mittagskantine. Oder eine Flasche Leitungswasser mitnehmen statt Flaschenwasser. Und was über die Woche gesehen auch viel einspart, ist, wenn man einmal zum Supermarkt fährt für den Großeinkauf und am besten noch vorher was essen, damit man nicht hungrig sinnlos mehr in den Korb packt, als man wirklich braucht. Sowas spart alles oft mehr ein, als man durch ein paar Cent mehr pro Liter bei der Tankstelle draufgezahlt hat.
0: Am Ende ist ja alles schon wieder teurer geworden. Da kommen auch sonntags wieder die guten alten Werbeblättchen aus der Zeitung auf den Tisch.

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1: Moin. Im Moment melden Neustadt, Mariensee und Sachsenhagen beim Schloss 18 Grad, Adelheidsdorf 19. Dazu ist es verbreitet bewölkt. Bis in den Abend hinein fällt stellenweise etwas Regen. Später wird es trocken und in der Nacht lockert es zunehmend auf. Morgen startet der Tag sonnig. Tagsüber setzt sich dann fast überall ein milder Tag mit viel Sonne durch. Am Morgen um 13 Grad und am Nachmittag bis 19 Grad. Am Samstag ziehen zunächst wieder mehr Wolken durch. Nach einem teils trüben Start wird es am Nachmittag aber meist trocken. Am Sonntag zeigt sich das Wetter wieder mit Sonne. Am Morgen um 13 Grad und tagsüber bis 20 Grad, am Deister und im Weserbergland etwas kühler.
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2: Ich bin Uli Reitinger. In Brandenburg hat die Bundesanwaltschaft einen mutmaßlichen Islamisten festnehmen lassen. Er soll Anschläge in Deutschland geplant haben. Als erstes Ziel hatte er offenbar eine Kirche in Bremen im Visier.
3: Der 24-jährige Iraker soll sich die Kirche schon ganz genau angeschaut und sich sogar eine Schusswaffe besorgt haben. Laut der Bundesanwaltschaft teilt er die Ideologie der Terrormiliz IS. Für seine Pläne hat er offenbar noch eine weitere Person gewinnen können. Wer das ist, wissen die Ermittler bislang nicht. Er wollte sogar noch weitere Menschen mit ins Boot holen, das klappte aber nicht. Die Beamten haben den Mann nordöstlich von Berlin festgenommen. Er sitzt jetzt in Untersuchungshaft. Gegen ihn wird unter anderem wegen Terrorverdachts ermittelt. Zoe Tassovali, Nachrichtenredaktion.
2: In Frankfurt ist eine weitere an Malaria erkrankte Person gestorben. Sie wohnte im Stadtteil Schwanheim in der Nähe des Flughafens. Am Dienstag hatte die Stadt von 2 Malariafällen in dem Stadtteil berichtet. Damit gibt es in diesem Jahr nun bereits 3 Malariatote im Zusammenhang des Flugverkehrs in Frankfurt. Kanada ist offen für die Idee einer Art EU-Sondermitgliedschaft. Wir begrüßen diesen Vorstoß, sagte Premierminister Mark Carney in einer Rede vor dem Europäischen Parlament. Europa und Kanada seien jeweils für sich stark, gemeinsam seien sie noch stärker, sagte er. EU-Kommissionspräsidentin von der Leyen hatte sich für eine stärkere Zusammenarbeit der EU und Kanada ausgesprochen. Sie nannte das eine assoziierte EU-Mitgliedschaft Kanadas. Zum Sport. Der neue Fußball-Bundestrainer Jürgen Klopp hat 44 Spieler für die kommenden 4 Länderspiele nominiert. In dem Doppelkader sind 16 WM-Teilnehmer, zahlreiche Rückkehrer wie Marc-André Ter Stegen oder Serge Gnabry und 16 Spieler, die noch nie für die Nationalmannschaft zum Einsatz gekommen sind.
4: Ich würde mir oder uns gerne die Fahne zurückholen. Wenn ich ganz ehrlich bin, ich möchte, dass, wenn man sie schwingt, dass niemand denkt, was ist mit dir nicht in Ordnung, sondern dass man einfach nur das Gefühl hat, ja, du bist happy und verstehst, dass du Glück hattest, dass du in diesem wundervollen Land geboren, aufgewachsen, zugezogen und wie auch immer, dass du hier lebst. Das hätte ich schon ganz gerne.
2: Die Gegner in den 4 kommenden Nations League Spielen: Holland, Serbien und 2-mal Griechenland.
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1: Aktuell auf den Straßen, auf der A2 Dortmund Richtung Hannover zwischen Feldheim und Rehren 10 Kilometer Stau. Auf der B65 Minden Richtung Hannover zwischen dem Abzweig nach Algesdorf und der A2 stockt der Verkehr auf 4 Kilometern. Auf der B65 Hannover Richtung Braunschweig zwischen dem Abzweig Sehende und dem Abzweig nach Sehende sowie Kleinbolzum ist wegen eines brennenden PKW in beiden Richtungen gesperrt.
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1: Hier kommen die 8 aktuellsten Blitzer für die Steinhuder Meerregion. Auf der B443 bei Hannover-Wilferode wird geblitzt. Auf der B214 in Hambüren-Ovelgönne und auf der B441 in Lese stehen weitere Blitzer. In Hannover-Nordstadt steht ein Blitzer auf dem Engel-Bosteler Damm Ecke Paulstraße. Dazu wird in Hannover auf dem Saalkamp kontrolliert. Auch in Uetze auf der Hauptstraße kurz nach dem Spielplatz und in Nienburg auf der Verdener Landstraße. Und in der Wedemark in Geilhof auf der Kaltenweider Straße. Weitere aktuelle Blitzer in der Region gibt es auch jederzeit online und in unserer Meerradio-App. Gute Fahrt!
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5: Die Wildtierstation Sachsenhagen kann aktuell keine weiteren Igel aufnehmen. Nach Angaben der Station sind momentan sämtliche Igelplätze belegt. Deswegen gibt es vorerst erstmal einen Aufnahmestopp. Sobald in Sachsenhagen wieder Plätze frei sind, sagen sie natürlich Bescheid. Schaut aber auch gerne mal im App Store nach der Wildtier-SOS-App. Die gibt Tipps und sagt euch, ob ein gefundener Igel wirklich Hilfe braucht. Die ist kostenlos, genauso wie die Meerradio-App.

0: Unfall und inzwischen schon 4 Unfälle in wenigen Wochen. An der Kreuzung Berliner Ring, Katriedestraße in Nienburg ist die Ampel seit Anfang August schon kaputt. Warum sich die Reparatur so hinzieht, weiß mehr Radiokollege Tom Schneider.
1: Seit dem Ausfall der Ampel hat es an der Kreuzung 4 Unfälle gegeben. Unter anderem sind dort ein Gelenkbus und ein Klein-LKW zusammengestoßen. Bei einem weiteren Unfall wurden 2 Radfahrer von einem Auto angefahren. Eine provisorische Baustellenampel wird es trotzdem nicht geben. Nach Angaben der Landesstraßenbaubehörde hätte die auch nicht schneller aufgestellt werden können, als die eigentliche Anlage repariert werden kann. Bis dahin regeln Verkehrsschilder die Vorfahrt. Außerdem wurde auf dem Berliner Ring rund um die Kreuzung Tempo 30 statt 50 angeordnet. Die Polizei sieht dort trotz der 4 Unfälle bislang keine besondere Gefahrenstelle. Die vorhandenen Vorfahrtsregeln seien eindeutig. Trotzdem appelliert sie an alle, besonders vorsichtig zu fahren.
0: Und zumindest ist ein Ende in Sicht. Die beauftragte Firma will die Ampel nach aktuellem Stand spätestens in der nächsten Woche reparieren.

0: ist auch schon Freitag, René.
1: Halleluja, sag ich da. Schön, Frau Kurt. Ich bin ganz aufgeregt, weil... Überleg.
0: Weil danach Wochenende ist.
1: Richtig. Und was noch? Ich ganz viel Zeit habe für was?
0: Du hast deine Switch.
1: Ja, das ist auch lustig. Kannst du eigentlich wollte ich
0: Switch 2.0.
1: Ich hatte mir im letzten Jahr eine Switch gekauft, war am Rumdaddeln und dann dachte ich mir irgendwann so im Dezember, René, du musst wieder mehr Struktur, du musst dich wieder mehr auf dich konzentrieren, verkauf das Ding einfach. Dann habe ich es verkauft und habe dann seit letztes Jahr Dezember bis heute gemerkt, irgendwie mir fehlt dieses Gerät in meinem Leben tatsächlich, um einen Ausgleich zu finden. Was soll ich sagen, ich habe mir wieder eine gekauft. Die wurde gestern ausgepackt. Damit habe ich gespielt. Ich freue mich.
0: Bist du ausgeschlafen heute?
1: Oder? Nein.
0: Ja, das habe ich mir gedacht. Gut, René, dann bin ich gespannt, wann wir bei dir im WhatsApp-Status dann sehen, hier Switch zu verkaufen.
1: Frage.
0: Ja, verleih sie doch einfach.
1: Oh Mann, ey. Und das Schöne ist, meine Schwester spielt es auch, das gleiche Spiel. Ich möchte jetzt nicht sagen, was wir spielen, weil es wirklich traurig auch ist, wie man als 33-Jähriger so ein Spiel spielen kann. Aber
0: was, gut. Animal Crossing?
1: Du blöde Kuh. Richtig, aber es ist schön, weil meine Schwester und ich haben dann wieder so ein Ritual abends, dass wir uns dann online treffen und das spielen. Ach, das ist wirklich, also wenn ich es jetzt so sage, dann höre ich, wie komisch das ist.
0: Das ist wie früher auf dem Nintendo DS mit diesem, ja, mit dieser Hundewasch. Ja, genau.
1: Nintendo. Das waren noch Zeiten. Ach ja, aber komm, lass uns bitte einfach über morgen sprechen. Morgen, der Freitag, es geht im Wissen zum Mitnehmen um ein Thema, Frau Kurt.
0: Schmiergeld,
1: richtig.
0: Kennst du, ne?
1: Ja. Ja, ich möchte jetzt...
0: Wenn ich wieder jemand anhält und sagt, Herr Oliver, sind Sie nicht ein bisschen schnell gefahren?
1: Nein, auf gar keinen... Hier haben Sie 50 Euro, bitte schweigen Sie für immer.
0: Das ist keine Anstiftung für eine Straftat.
1: Nein, absolut nicht. Das ist ein Thema, wir klären, wo dieses Wort herkommt, weil ich glaube, wir alle haben es bestimmt schon mal benutzt, das Wort, oder haben es schon mal gehört, aber so richtig damit beschäftigt, was es eigentlich zu bedeuten hat, haben wir nie.
0: Und wir bleiben beim Thema Geld. Denn bis Montag könnt ihr noch abstimmen, wie unsere neuen Euronoten aussehen sollen.
1: Stell mal vor, wir beide auf so einem Zettelchen, auf so einen Schein.
0: Auf dem 500er.
1: Wow.
0: Ja.
1: Natürlich.
0: Ja. Und der ist dann sowas von pink.
1: Absolut. Ach schön. Ich freue mich richtig, weil ich habe natürlich schon mal ein bisschen reingeschaut, was wir morgen alles so machen thematisch. Ich würde sagen, wir spoilern jetzt nicht zu sehr, was morgen alles so ansteht.
0: Aber es lohnt sich
1: wieder allemal. Ich freue mich, mit euch reinzustarten mit einer schönen, starken Tasse Kaffee. Dann ab 6 hier bei uns beim RR Radio.

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1: Hallo, derzeit melden Barsinghausen an der Freilichtbühne und Ahnsen 18 Grad, dazu ist es verbreitet bewölkt. Am frühen Abend bleibt es meist grau, örtlich fällt noch etwas Regen. Später wird es trockener, in der Nacht lockert es häufiger auf und es wird stellenweise klar. Morgen startet die Steinhuder Meerregion freundlich. Nach einem oft sonnigen Vormittag ziehen am Nachmittag nur zeitweise mehr Wolken durch. In der Nacht liegen die Temperaturen bei etwa 13 bis 15 Grad. Morgen werden meist 17 bis 19 Grad erreicht. Am Samstag zeigt sich das Wetter wieder wechselhafter und eher bedeckt. Am Sonntag folgen erneut sonnige Abschnitte.
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1: Vorsicht auf der B65 zwischen dem Abzweig nach Algesdorf und der A2 bei Bad Nenndorf stockt der Verkehr auf 4 Kilometern. Auf der A2 Dortmund Richtung Hannover staut es sich zwischen Feldheim und Rehren auf 3 Kilometern. Auf der B65 zwischen dem Kreuz Seelhorst und der Hildesheimer Straße wird ein Unfall aufgenommen. Der rechte Fahrstreifen ist gesperrt. Außerdem ist die B65 zwischen dem Abzweig Sehende und dem Abzweig Nachsehende sowie Kleinbolzum wegen eines brennenden PKW in beiden Richtungen gesperrt. Hier kommen die 8 aktuellsten Blitzer für die Steinhuder Meerregion. Auf der B443 in Hannover-Wülferode und auf der B441 in Lese wird aktuell geblitzt. Dazu in Hannover-Kronsberg auf der Bemeroder Straße Ecke Süßroder Weg und in Hannover-Finhorst auf dem Industrieweg Ecke Benecke Allee. Auch in Hannover auf dem Saalkamp sowie in Hannover-Wettbergen auf der Hauptstraße Ecke Peperfeld steht ein Blitzer. Weiter geht es in Neustadt-Otternhagen an der Waldbühne, kurz nach dem Theater und in der Wedemark auf der Kaltenweider Straße in Geilhof. Alle weiteren Meldungen findet ihr wie immer auch auf der Meerradio-Website und in unserer App. Kommt gut durch!
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0: gleich 20 Minuten vor 6 und so langsam starten wir schon mal rein in den Donnerstagabend. Für viele ist es der schönste Moment überhaupt im ganzen Leben. Das eigene Kind kommt zur Welt. Aber die Zeit davor und danach, die kann vor allem für die Mütter eine ganz schöne Herausforderung sein. An den Geburtskliniken der Region Hannover gibt es deshalb jetzt noch mehr Unterstützung. Mehr Radiokollege Silas Müller.
1: Am KRH-Klinikum in Neustadt gibt es schon seit 2020 eine sogenannte Babylotsin. Jetzt kommt aber sogar noch eine zweite dazu und an den anderen beiden Geburtskliniken in Großburg-Wede und Gerden wird es auch jeweils eine neue Babylotsin geben. Was aber machen diese Babylotsen? Kurz gesagt, sie beraten Eltern in der Geburtsklinik, hören zu, klären gemeinsam, welche Unterstützung benötigt wird und vermitteln bei Bedarf an bestimmte Angebote. Das können zum Beispiel die Suche nach einer Hebamme, Fragen zu finanziellen Leistungen oder auch psychische bzw. soziale Belastungen sein. Das entlastet natürlich auch die Arbeit in den Kliniken, weil dann besser zwischen allen möglichen Beteiligten kommuniziert wird. Die Region Hannover fördert das Angebot mit insgesamt rund 770.000 Euro. Die Babylotsen sind dabei Teil vom Netzwerk Frühe Hilfen, frühe Chancen, zudem auch Familienhebammen oder Hausbesuche von ehrenamtlichen Patienten vor Ort gehören.
0: Das ist ein wirklich tolles Angebot und für manche sicher auch ein wahnsinnig erfüllender Beruf.

0: Woche. Da kommen ordentliche Klassiker auf die große Leinwand. Da dürften vor allem Comic- und Gaming-Fans voll auf ihre Kosten kommen. Und dazu gibt's auch noch eines der größten deutschen Sportmärchen im Kino. Mehr Radiokollege Thomas Bremser hat die Kino-Neustarts der Woche.
1: Hat jemand eine Leber bestellt oder eine Niere oder sowas? Irgendwer?
2: Es ist ein ganz normaler Arbeitstag für Krankenhauskurier Boein. Doch dann bekommt er abends noch einen Zusatzauftrag.
3: Und wo genau soll das jetzt hin?
4: Raccoon City General.
2: Bei der Stadt Raccoon City klingeln Videospielfans die Ohren. Im Kultspiel Resident Evil startet dort die Zombie-Apokalypse, so auch in der Filmneuauflage.
5: Alles, was in dieser Stadt passiert ist, hat sich innerhalb weniger Stunden entwickelt.
2: Wine erlebt einen wahren Horrortrip. Die Actionreihe mit Mila Jovovich in den 2000ern bot wenig Grusel, das ändert sich deutlich im Reboot von Resident Evil.
5: Du hast keine Ahnung, was du da in den Händen hältst.
6: Wo man herkommt, ist belanglos. Wichtig ist, wo man hin will.
7: Wo wollen Sie denn hin?
6: Zu den Olympischen Spielen nach Rom.
2: Das Sportdrama Adams 8 erzählt das größte Wunder der deutschen Rudergeschichte. Der frühere Boxtrainer Kurt Adam will in den 50ern junge Außenseiter aus Ratzeburg in die Weltspitze führen.
8: Unser Ziel ist Gleichmäßigkeit.
9: Das ist reine Physik.
10: Kein Endsport.
9: Nein?
2: Kurt Adam saß noch nie im Ruderboot, doch mit seinen neuen Ideen sorgt er für Furore.
11: Nicht der Stärkere gewinnt, sondern der am wenigsten Fehler macht.
2: Adams 8 mit Oliver Masucci könnte das Wunder von Bern des Ruderns werden, auch wenn es ein, zwei Handlungsstränge zu viel gibt.
12: Auf nach Rom!
2: Das Duell des Roadrunner gegen Willy Coyote kennen alle Comic-Fans. Coyote hat nie eine Chance, auch weil die absurden Hilfsmittel des Acme-Unternehmens versagen.
13: Die Acme Corporation gibt gefährliche Produkte in die Hände von Cartoon-Figuren.
2: Im Film Coyote vs. Acme will der Coyote den Konzern verklagen, doch der will den Spieß umdrehen.
14: Wir wissen doch alle, wer hier die Schuld trägt. Seine Verletzung hat er sich selbst zugefügt.
2: Der Action-Klamauk ist halb Comic, halb Realfilm und wandelt so auf den Spuren von Falsches Spiel mit Roger Rabbit. Ein absolutes Muss für Fans von Bugs Bunny und Co.
15: Das ist nicht witzig. Ich dachte, Cartoons sollen immer witzig sein.

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1: Hallo, in Haste am Skatepark und Neunkirchen werden aktuell 18 Grad gemessen. In Estorf sind es 19, dazu ist es verbreitet bewölkt. Heute am frühen Abend fällt örtlich noch etwas Regen. In der Nacht lockern die Wolken mehr und mehr auf. Dazu bleibt es bei leichtem Wind frisch mit 13 bis 16 Grad. Morgen beginnt der Tag freundlich. Später gibt es in weiten Teilen aufgelockerte Abschnitte und nur harmlose Wolken bei 17 bis 19 Grad. Am Freitag zeigt sich das Wetter zunächst wieder eher grau. Vor allem am Vormittag kann es stellenweise nass werden. Am Nachmittag wird es freundlicher. Am Samstag gibt es wieder mehr Sonne.
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2: Ich bin Uli Reitinger. In Brandenburg ist ein mutmaßlicher Islamist festgenommen worden, der Anschläge in Deutschland gegen vermeintlich Ungläubige geplant haben soll. Erstes Anschlagsziel sollte eine Kirche in Bremen sein, heißt es in einer Mitteilung der Bundesanwaltschaft. Sie wirft dem 24-jährigen Iraker unter anderem die versuchte Gründung einer terroristischen Vereinigung und die Vorbereitung einer schweren staatsgefährdenden Gewalttat vor. In Frankfurt ist ein weiterer Mensch an Malaria gestorben. Nach Angaben der Stadt hatte er sich offenbar durch eine Mücke infiziert, die mit einem Flugzeug nach Deutschland gekommen war. Damit gibt es in diesem Jahr bereits 3 Malaria-Tote im Zusammenhang mit dem Frankfurter Flugverkehr.
3: Der Mann lebte in Schwanheim, also direkt in der Nähe des Flughafens. Er war aber vorher weder in einem Malariagebiet noch hat er am Flughafen gearbeitet. Das gilt auch für eine weitere Person, die sich infiziert hat. Deshalb geht das Gesundheitsamt davon aus, Mücken kamen mit einem Flugzeug nach Frankfurt und haben die Krankheit übertragen. Neue Fälle gibt seit Anfang der Woche nicht. Trotzdem sollen Ärzte bei unklarem Fieber jetzt auch an Malaria denken. Besonders bei Menschen, die rund um den Flughafen leben oder arbeiten. Zoe Tassovali, Nachrichtenredaktion.
2: Trotz neuer Drohungen von US-Präsident Trump sucht Kanada die Nähe zu Europa. Premierminister Carney zeigte sich offen für eine Art EU-Sondermitgliedschaft und sagt, eine große Mehrheit der Kanadier unterstütze engere Beziehungen zur EU.
4: Dass sich die Welt sicherheits- und handelspolitisch umorientiert, ist im Angesicht von Trumps aggressiver Zollpolitik und zunehmendem Isolationismus kein Wunder. Eine große Mehrheit der Kanadier kann sich eine engere Beziehung zu den Europäern gut vorstellen. Und der kanadische Premier Carney möchte aus der klassischen Handels- und Wertepartnerschaft eine strategische Allianz machen, in der Kanada und Europa wirtschaftlich, technologisch und sicherheitspolitisch enger zusammenrücken. Gemeinsam ist man stärker. Aus den USA, Tina Eck.
2: Zum Sport. Der neue Bundestrainer Jürgen Klopp startet mit einem Doppelkader in Rekordgröße in seine ersten Länderspiele in der Nations League. Klopps erstes DFB-Aufgebot umfasst 44 Akteure, darunter 16 WM-Fahrer, zahlreiche Rückkehrer wie Marc-André Ter Stegen und Karim Adeyemi sowie 16 Akteure ohne Länderspieleinsatz. In den kommenden 2 Wochen stehen gleich 4 Länderspiele auf dem Programm.
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1: Aktuell auf den Straßen auf der A2 Dortmund Richtung Hannover zwischen Lauenau und Wunstorf-Lute stockt der Verkehr auf 8 Kilometern. Auf der B65 Minden Richtung Hannover zwischen dem Abzweig nach Algesdorf und der A2 stockt der Verkehr auf 4 Kilometern. Außerdem ist die B65 Hannover Richtung Braunschweig wegen eines brennenden Autos in beiden Richtungen gesperrt.
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1: Und das sind die 8 aktuellsten Blitzer in der Steinhuder Meerregion. Auf der B214 wird in Gilten Nordrebber und in Hambüren Obelgönne geblitzt. Dazu in Neustadt Pockenhagen. In Hannover-Kronsberg steht ein Blitzer auf der Bemeroder Straße Ecke Süßroder Weg. In Neustadt Otternhagen wird auf der An der Waldbühne kurz nach dem Theater kontrolliert und in der Wedemark auf der Kaltenweider Straße in Geilhof. Außerdem in Hannover am Saalkamp und in Nienburg auf der Verdener Landstraße 130 Meter vor dem Restaurant. Weitere Blitzer findet ihr natürlich auch online auf der Meerradio-Website und in unserer App. Kommt gut durch.
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5: In der Wedemark könnt ihr Ende September die heimischen Moore mal ein bisschen genauer unter die Lupe nehmen. Der NABU lädt vom 25. bis 27. September zu den Moorerlebnistagen ein. Anlass ist das Ende des Live-Plus-Projekts zum Schutz der hannoverschen Moorgeest. Zum Programm gehören ein Vortrag im Moritz in Resse, eine Ausstellung und mehrere geführte Touren durch die Moore. Die Exkursionen sind kostenlos, ihr müsst euch dafür allerdings bis zum 20. September beim NABU Wedemark anmelden. Und was auch dazu gehört, ist festes Schuhwerk und Hunde müssen bei den Touren leider zu Hause bleiben.

0: einen schönen Start rein in den Donnerstagabend wünsche ich euch. Am Sonntag ist wieder Weltkindertag. Und klar, bei solchen Aktionstagen fragt man sich ja schon manchmal, ja schön und gut, aber was bringt das eigentlich konkret? Eine Antwort darauf gibt es zum Beispiel in Basinghausen. Kollege Silas Müller.
1: Schön ist es eben immer, wenn am Weltkindertag auch etwas für die Kinder getan wird. Zum Beispiel am kommenden Montag in Basinghausen. Zum vierten Mal veranstaltet die Stadt da nämlich ein kleines Fest für Kinder vor der Volkshochschule am Langecker. Ja, ihr habt richtig gehört, der Weltkindertag ist eigentlich am Sonntag, aber das Fest gibt's am Montag danach. Von 15 bis 18 Uhr wird den Kindern da ein buntes, kostenloses Programm geboten. Mit einer Spielecke, Kinderschminken, Wasserexperimenten, einer Hüpfburg oder einem Polizeiwagen zum Anfassen. Eingeladen sind alle Kinder und Familien, die Lust am Spielen und Toben haben. Das Fest war in den letzten Jahren immer gut besucht und solange das auch weiterhin so ist, organisiert die Stadt das Ganze jedes Jahr aufs Neue. Wichtig ist aber, wenn es am kommenden Montag nur regnen sollte, fällt das Fest leider aus.
0: Also am besten vorher einmal den Wetterbericht checken und auch vielleicht nochmal auf der Website von der Stadt Basinghausen vorbeischauen. Dann seid ihr auf jeden Fall auf der sicheren Seite.

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1: Euch einen schönen Abend. Im Moment melden Hohenhorst am Sportplatz, Hodenhagen und Pennigsel jeweils 18 Grad. Dazu ist es verbreitet bewölkt. Heute am frühen Abend bleibt es meist grau. Stellenweise fällt noch etwas Regen. Rund ums Steinhuder Meer lockert es in der Nacht dann mehr und mehr auf. Dazu bleibt es bei leichtem Wind frisch mit 13 bis 16 Grad. Der Blick auf die nächsten Tage. Morgen startet der Tag freundlich, oft sogar sonnig. Und am Nachmittag setzt sich das meist trockene Wetter fort. Dabei werden 17 bis 19 Grad erreicht. Am Samstag zeigt sich der Himmel wieder häufiger grau. Anfangs kann es vereinzelt nass werden, später wird es aber aufgelockerter. Am Sonntag bleibt es ähnlich, mit trockenen Abschnitten und kaum veränderten Temperaturen. Am Deister und im Weserbergland etwas kühler.
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1: Vorsicht auf der A2, Braunschweig Richtung Hannover zwischen Hämelerwald und Lehrte Ost liegt eine Stoßstange auf der Fahrbahn. Auf der A2 Dortmund Richtung Hannover zwischen Lauenau und Wunsdorf-Luhüte stockt der Verkehr auf 8 Kilometern. Und an der Ausfahrt Wunsdorf-Luhüte gibt es eine gefährliche Situation durch einen defekten LKW. Vorsicht auf der A7 Hamburg Richtung Hannover zwischen Westenholz und Schwarmstedt. Dort sind Personen auf der Fahrbahn und ein defektes Fahrzeug steht auf dem Standstreifen. Auf der B65 Minden Richtung Hannover zwischen dem Abzweig nach Algesdorf und der A2 stockt der Verkehr auf 4 Kilometern. Die B65 Hannover Richtung Braunschweig ist zwischen dem Abzweig nach Sehnde und Kleinbolzum wegen eines brennenden PKW in beiden Richtungen gesperrt. Frisch gemeldet, das sind die 8 aktuellsten Blitzer in der Region. Auf der B214 wird geblitzt, in Gilten-Nordrebber und in Hambüren-Ovelgönne. Dazu in Neustadt auf der B442 in Pockenhagen. In Hannover-Nordstadt steht ein Blitzer auf dem Engel-Bosteler Damm Ecke Paulstraße. Außerdem in Hannover-Wettbergen auf der Hauptstraße Ecke Peperfeld und in Hannover am Saalkamp. Weiter geht es in Neustadt-Otternhagen an der Waldbühne, kurz nach dem Theater. Und in Nienburg steht ein Blitzer auf der Verdener Landstraße, 130 Meter vor dem Restaurant. Weitere Blitzer in der Region stehen natürlich auch auf der Meerradio-Website und in unserer App. Gute Fahrt!
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0: So, ihr Lieben. Kinder, erstmal kurz weghören. Es wird jetzt nicht sonderlich kinderfreundlich. Ist mehr Radio am Donnerstagabend. Ja, es ist immer die große Frage, wo kommt denn eigentlich das Essen her? Vor allem, wer zu Hause selber Tiere hält. Beispiel Hühner. Die werden ja zu Hause auch gerne selbst geschlachtet. Und dann hackt man den Hühnern den Kopf ab und dann laufen die plötzlich weg, die Viecher. Richtig makaber. Mehr Radio-Kollege David Himmelreich klärt auf, warum das so ist.
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2: Ja, es ist möglich, dass Hühner noch ohne Kopf rumlaufen. Ganz im Gegensatz zu uns Menschen. Wenn man uns den Kopf abhaut, dann sacken wir einfach in uns zusammen. Liegt daran, dass der ganze Körper durch das Gehirn gesteuert wird. Und das Gehirn steuert natürlich auch unseren Bewegungsapparat. Und der ist wahnsinnig kompliziert. Bei Hühnern ist das anders. Sie sind Fluchttiere und versuchen natürlich abzuhauen, wenn eine Axt näher kommt. Ist der Kopf erstmal ab, dann übernimmt das Rückenmark die Steuerung des Hühnerkörpers. Und er versucht immer noch zu fliehen. Tatsächlich ist das aber nur ein Reflex und kein gesteuertes Laufen. Das panische Umherlaufen hat dann ein Ende, wenn der Sauerstoff im Blut aufgebraucht ist. Also einige Minuten kann das schon dauern. Was es überhaupt nicht erklärt ist, wie das ein Hahn in den USA gemacht hat. Der ist nämlich mehrere Jahre ohne Kopf rumgelaufen. Aber es gibt ja immer wieder so Ausnahmen offensichtlich. Noch ganz viele Folgen Wissen zum Mitnehmen mehr, für die ihr auch einen Kopf braucht, zumindest um sie euch anzuhören. Wobei einen ganzen Kopf, doch es braucht einen ganzen Kopf. Auf jeden Fall braucht ihr Ohren. Gibt's jedenfalls auf mehrradio.de, unserer mehrradio-Audiothek.
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1: Moin aus der Meerradio-Wetterredaktion. Momentan messen wir in Großmunzel bei der Kita, Elze in der Wedemark und Südwinsen 18 Grad. Dazu ist es verbreitet bewölkt. Heute Abend bleibt es meist grau, dazu fällt stellenweise noch etwas Regen. In der Nacht lockert es nach und nach auf. Morgen beginnt der Tag oft aufgelockert und trocken, später ziehen wieder mehr Wolken durch. Die Werte liegen bei 12 bis 19 Grad. Am Samstag zeigt sich das Wetter wieder überwiegend grau, im Tagesverlauf aber meist trocken. Die Werte liegen bei 13 bis 20 Grad. Am Sonntag wird es sonnig mit Auflockerungen.
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2: Ich bin Uli Reitinger. Die Bundesanwaltschaft hat in Brandenburg einen mutmaßlichen Islamisten festnehmen lassen. Er soll Anschläge in Deutschland geplant haben. Als erstes Ziel hatte er offenbar eine Kirche in Bremen im Visier.
3: Der 24-jährige Iraker soll sich die Kirche schon ganz genau angeschaut und sich sogar eine Schusswaffe besorgt haben. Laut der Bundesanwaltschaft teilt er die Ideologie der Terrormiliz IS. Für seine Pläne hat er offenbar noch eine weitere Person gewinnen können. Wer das ist, wissen die Ermittler bislang nicht. Er wollte sogar noch weitere Menschen mit ins Boot holen, das klappte aber nicht. Die Beamten haben den Mann nordöstlich von Berlin festgenommen. Er sitzt jetzt in Untersuchungshaft. Gegen ihn wird unter anderem wegen Terrorverdachts ermittelt. Zoe Tassovali, Nachrichtenredaktion.
2: Die Spritpreise sind auf Rekordniveau. Finanzminister Klingbeil macht bei der Frage nach Entlastungen deshalb Tempo. Ich will eine schnelle Entscheidung, sagte er in Wolfsburg. Das Ziel sei klar, die Spritpreise müssten runter und gerade die Pendlerinnen und Pendler müssten entlastet werden. In der Bundesregierung suche man aktuell nach Möglichkeiten, sagte Klingbeil. Kanada ist trotz neuer Drohungen von US-Präsident Trump offen für die Idee einer Art EU-Sondermitgliedschaft. Europa und Kanada sind jeweils für sich stark. Gemeinsam sind sie noch stärker, sagte Premierminister Carney vor dem EU-Parlament. EU-Kommissionspräsidentin von der Leyen hatte dafür geworben, Kanada zum ersten assoziierten Mitglied der Europäischen Union zu machen. US-Präsident Trump droht damit, hohe Zölle zu verhängen oder den Handel mit Europa in vielen Bereichen einzustellen. Zum Sport. Der neue Bundestrainer Jürgen Klopp hat den Kader für die kommenden vier Länderspiele in der Nations League vorgestellt. Bei seiner ersten Nominierung hat er direkt einen Doppelkader in Rekordgröße zusammengestellt.
4: Klopp hat insgesamt 44 Spieler nominiert, darunter 16 WM-Fahrer und 16 Spieler ohne Länderspieleinsatz. Der Bundestrainer will möglichst viele Spieler kennenlernen und er sieht viel Potenzial. Bei einigen Neulingen werden sich viele Fans mit Sicherheit fragen, wer? Rückkehrer Marc-André Ter Stegen wird gegen die Niederlande als Nummer 1 im Tor stehen. Prominente Namen wie Denis Undav, Leroy Sané und Maximilian Bayer fehlen allerdings. David Riemer, Sportredaktion.
2: In den kommenden vier Wochen stehen gleich vier Länderspiele auf dem Programm. Erst in Holland, dann zu Hause gegen Griechenland und Serbien. Und Anfang Oktober geht's dann zu einem Auswärtsspiel nach Griechenland.
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1: Vorsicht auf der A2 Braunschweig Richtung Hannover zwischen Hämelerwald und Lehrte Ost. Dort liegt eine Stoßstange auf der Fahrbahn. Vorsicht auf der A7 Hamburg Richtung Hannover zwischen Westenholz und Schwarmstedt. Dort sind Personen auf der Fahrbahn und ein defektes Fahrzeug steht auf dem Standstreifen. Auf der A2 Dortmund Richtung Hannover zwischen Lauenau und Wunstorf-Lute stockt der Verkehr auf 12 Kilometern.
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1: Hier kommen die 8 aktuellsten Blitzer für die Steinhuder Meerregion. Auf der B214 wird's geblitzt, in Gilten-Nordrebber und in Hambüren-Ovelgönne. Dazu in Neustadt-Pockenhagen. In Hannover-Kronsberg steht ein Blitzer auf der Bemeroder Straße Ecke Süßroder Weg. Außerdem wird in Hannover-Saalkamp am Saalkamp kontrolliert. In Neustadt-Otternhagen steht ein Blitzer an der Waldbühne, kurz nach dem Theater. In Nienburg wird auf der Verdener Landstraße geblitzt, 130 Meter vor dem Restaurant. Und in der Wedemark auf der Kaltenweider Straße in Geilhof. Weitere aktuelle Blitzer in der Region gibt es auch jederzeit online und in unserer Meerradio-App. Gute Fahrt!
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5: Also ich habe, um ehrlich zu sein, erst letztes Jahr so richtig angefangen mit Lesen. Also so richtig mit Büchern. Und ich stelle selber fest, wenn man da erstmal so drin ist, dann ist dann doch auch schnell das Bücherregal mal voll. Und dann ist die Frage, wohin damit? Also irgendwie wegschmeißen ist ja total blöd. Das macht ja auch gar keinen Sinn. Aber warum nicht weiterverkaufen? In Seelze ist am 14. November Bücherflohmarkt im Alten Krug. Und ab heute könnt ihr euch dafür anmelden. Meldet euch einfach bei der Stadtbibliothek Seelze. Neben einer kleinen Standgebühr bringt jeder Teilnehmer, der einen Verkaufsplatz hat, einen Kuchen oder eine Torte für das Buffet mit. Die Einnahmen aus dem Kuchenverkauf gehen dann an den Freundeskreis Stadtbibliothek. Und beim Flohmarkt geht es dann nicht nur um Bücher, sondern auch um Tonys, DVDs, Spiele und ganz viele

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1: 30 Grad, kaum Regen, dazu wochenlang Sonne. Das war der Sommer 2026, zumindest habe ich ihn so in Erinnerung. Und irgendwie fühlt sich das und hört sich das auch nicht so richtig nach dem perfekten Wetter an für eine knackige Apfelernte. Aber tatsächlich kommen die Obstbauern bei uns rund ums Steinhuder Meer mit dem Extremsommer so weit überraschend gut klar. Meerradio-Kollege Tom Schneider.
2: Die Apfelernte läuft gerade an und fällt nach ersten Einschätzungen besser aus als im vergangenen Jahr. 2025 hatte vor allem Hagel für Schäden gesorgt. Davon sind die Obstbauern diesmal weitgehend verschont geblieben. Ganz spurlos ist die Hitze aber nicht an den Äpfeln vorbeigegangen. Einige Früchte haben regelrechten Sonnenbrand bekommen und können nicht mehr verkauft werden. Durch die Trockenheit bleiben manche Äpfel außerdem etwas kleiner. Dafür hat die viele Sonne einen leckeren Nebeneffekt. Die Früchte haben ordentlich Zucker eingelagert und dürften in diesem Jahr besonders süß werden. Noch besser lief der Sommer für ein anderes Obst. Melonen kamen mit Hitze und Trockenheit bestens zurecht und konnten teilweise komplett draußen angebaut werden.
1: Aber dieses Jahr sind leider nicht alle Gewinner. Die Apfelernte läuft noch bis in den November. Bei den Möhren, da sieht es deutlich schlechter aus. Da sind junge Pflanzen während der heißen Tage teilweise einfach im Boden vertrocknet.

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1: Moin, Bad Nenndorf im Kurpark meldet 18 Grad, Gretem und Warm sind jeweils 17, dazu ist es verbreitet bewölkt. Der Abend zwischen Heide, Leine und Weser bleibt meist grau und stellenweise noch etwas nass. Später wird es trockener, in der Nacht lockert es nach und nach auf. Morgen beginnt der Tag oft sonnig, tagsüber setzt sich dann fast überall ein sonniger und milder Tag durch, mit 12 bis 19 Grad. Am Samstag überwiegen wieder die Wolken, dazu bleibt es aber meist trocken und mild, mit 14 bis 20 Grad. Am Sonntag wird es wieder angenehmer, mit Sonne und nur wenigen Wolken bei 14 bis 20 Grad, am Deister und im Weserbergland etwas kühler.
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1: A2 Dortmund Richtung Hannover zwischen Bad Nenndorf und Wunstorf-Lute. 5 Kilometer, stockender Verkehr. Werfen wir einen Blick auf die 8 aktuellsten Blitzer rund ums Steinhuder Meer. Auf der B214 in Hambüren-Ovelgönne und in Neustadt-Pockenhagen wird geblitzt. In Hannover-Wettbergen steht ein Blitzer auf der Hauptstraße Ecke Pepperfeld. Dazu einer in Hannover-Kronsberg auf der Bemaroder Straße Ecke Süßroder Weg und auch in Hannover auf dem Saalkamp. In Neustadt-Otternhagen wird an der Waldbühne kurz nach dem Theater kontrolliert. In Nienburg steht ein Blitzer auf der Verdener Landstraße 130 Meter vor dem Restaurant. Und in Uetze auf der Hauptstraße kurz nach dem Spielplatz. Alle weiteren Meldungen findet ihr wie immer auch auf der Meerradio-Website und in unserer App. Kommt gut durch.
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ist endlich soweit. Morgen ist Freitag. Ich wünsche euch einen schönen Donnerstagabend erstmal. Und ich glaube, keiner freut sich so sehr, dass morgen Freitag ist, wie der Kollege René Oliver. Das heißt, wir gehen nämlich schon aufs Wochenende zu. Und es sind morgen auch wieder spannende Themen mit am Start. Morgen ab 6 geht's los bei mehr Radio am Morgen. Unter anderem sprechen wir dann übers Thema Tiere adoptieren mit dem Tierheim Hannover. Die haben uns nämlich einmal erklärt, was es eigentlich alles braucht, wie ihr euch am besten auf einen Tierheimbesuch vorbereitet und wie ihr auch bei euch zu Hause alles auf die Ankunft eines neuen Tieres vorbereitet. Dann geht es ein bisschen zu mitnehmen darum, warum Schmiergeld eigentlich Schmiergeld heißt und noch ganz viele andere Themen, unter anderem zum Thema Kinder, denn am Sonntag ist Weltkindertag. Also morgen früh ab 6, schön wieder einschalten.

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1: Moin aus der Meerradio-Wetterredaktion. In Steinhude an den Strandterrassen sind es 18 Grad, in Nienstedt und Bröckel 17, dazu ist es verbreitet bewölkt. Heute Abend bleibt es meist grau, örtlich fällt noch etwas Regen. In der Nacht lockert es nach und nach auf, dazu bleibt es bei leichtem Wind frisch mit 12 bis 16 Grad. Morgen startet der Tag freundlich, später setzt sich fast überall ein sonniger und angenehmer Tag durch. Am Nachmittag werden 17 bis 19 Grad erreicht. Am Samstag ziehen wieder mehr Wolken durch, vereinzelt kann es vor allem im Nienburger Land und im südlichen Heidekreis kurz nass werden. Der Sonntag zeigt sich dann wieder mit längeren hellen Abschnitten.
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3: Ich bin Uli Reitinger. Ein 24 Jahre alter Iraker soll einen Anschlag auf eine Kirche in Bremen geplant haben. Die Bundesanwaltschaft hat den mutmaßlichen Islamisten in Brandenburg heute festnehmen lassen. Die Ermittler werfen dem Mann unter anderem die versuchte Gründung einer terroristischen Vereinigung und die Vorbereitung einer schweren, staatsgefährdenden Gewalttat vor. Diesel ist in Deutschland so teuer wie nie zuvor. Gestern kostete ein Liter im bundesweiten Schnitt über 2,45 Euro und damit mehr als beim bisherigen Rekord im April, teilte der ADAC mit. Benzin erreichte mit 2,31 Euro pro Liter das fünfte Rekordhoch in Folge. Der Ruf nach Staatshilfen wird immer lauter.
4: Seit Beginn des Iran-Krieges Ende Februar sind die Spritpreise außergewöhnlich hoch. Diesel ist inzwischen über 70 Cent teurer als vor Kriegsbeginn, E10 knapp 54 Cent. Wegen der Preisrekorde wird in der Politik erneut über Entlastungen diskutiert. Im Gespräch sind etwa eine Senkung der Mehrwertsteuer oder des CO2-Aufschlags, ein Preisdeckel und Direktauszahlungen. Experten warnen allerdings vor pauschalen Preissenkungen und empfehlen gezielte Hilfen für besonders betroffene Gruppen. David Riemer, Nachrichtenredaktion.
3: In der Debatte über Social-Media-Regeln für Kinder und Jugendliche fordert das Europäische Parlament, Betreiber von Plattformen stärker in die Pflicht zu nehmen. Eine fraktionsübergreifende Mehrheit stimmte für einen entsprechenden, rechtlich nicht bindenden Bericht. Darin kritisieren die Abgeordneten Funktionen wie endloses Scrollen oder das automatische Abspielen von Videos. Das Parlament unterstützt deshalb einen sogenannten Jugendmodus ohne Werbung und mit weniger suchtfördernden Elementen. Zum Sport. Der neue Fußball-Bundestrainer Jürgen Klopp hat 44 Spieler für die kommenden 4 Länderspiele nominiert. In dem Doppelkader sind 16 WM-Teilnehmer, zahlreiche Rückkehrer wie Marc-André Ter Stegen oder Serge Gnabry und 16 Spieler, die noch nie für die Nationalmannschaft zum Einsatz kamen.
5: Ich würde mir oder uns gerne die Fahne zurückholen, wenn ich ganz ehrlich bin. Ich möchte, dass, wenn man sie schwingt, dass niemand denkt, was ist mit dir nicht in Ordnung, sondern dass man einfach nur das Gefühl hat, ja, du bist happy und verstehst, dass du Glück hattest, dass du in diesem wundervollen Land geboren, aufgewachsen, zugezogen und wie auch immer, dass du hier lebst.
3: Die Gegner in den 4 kommenden Nations League spielen Holland, Serbien und 2-mal Griechenland.
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1: Vorsicht auf der B6 in Hannover zwischen der Stöckener Straße und der Herrenhäuser Straße sowie zwischen Nienburg und Hannover in beiden Richtungen. Dort sind Personen auf der Fahrbahn. Auf der A2 Dortmund Richtung Hannover zwischen Bad Nenndorf und Wunstorf-Lute stockt der Verkehr auf 5 Kilometern. Hier kommen die 8 aktuellsten Blitzer für die Steinhuder Meerregion. Auf der B214 in Hambüren-Ovelgönne wird geblitzt. Dazu in Hannover-Nordstadt auf dem Engelbostler Damm Ecke Paulstraße. In Hannover-Kronsberg steht ein Blitzer auf der Bemer-Oder Straße Ecke Süßroder Weg. Außerdem wird in Hannover-Wettbergen auf der Hauptstraße Ecke Peperfeld kontrolliert. Auch in Hannover auf dem Saalkamp steht ein Blitzer. In Neustadt-Otternhagen wird auf der An der Waldbühne kurz nach dem Theater geblitzt. In Nienburg steht ein Blitzer auf der Verdener Landstraße 130 Meter vor dem Restaurant. Und in der Wedemark auf der Kaltenweider Straße in Geilhof. 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
1: Moin aus der Meerradio Wetterredaktion in Steinhude. An den Strandterrassen sind es 18 Grad, in Nienstedt und Bröckel 17, dazu ist es verbreitet bewölkt. Heute Abend bleibt es meist grau, örtlich fällt noch etwas Regen. In der Nacht lockert es nach und nach auf, dazu bleibt es bei leichtem Wind frisch mit 12 bis 16 Grad. Morgen startet der Tag freundlich, später setzt sich fast überall ein sonniger und angenehmer Tag durch. Am Nachmittag werden 17 bis 19 Grad erreicht. Am Samstag ziehen wieder mehr Wolken durch, vereinzelt kann es vor allem im Nienburger Land und im südlichen Heidekreis kurz nass werden. Der Sonntag zeigt sich dann wieder mit längeren hellen Abschnitten.
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1: Vorsicht auf der B6 in Hannover zwischen der Stöckener Straße und der Herrenhäuser Straße sowie zwischen Nienburg und Hannover in beiden Richtungen. Dort sind Personen auf der Fahrbahn. Auf der A2 Dortmund Richtung Hannover zwischen Bad Nenndorf und Wunstorf-Lute stockt der Verkehr auf 5 Kilometern. Hier kommen die 8 aktuellsten Blitzer für die Steinhuder Meerregion. Auf der B214 in Hambüren-Ovelgönne wird geblitzt. Dazu in Hannover-Nordstadt auf dem Engelbostler Damm Ecke Paulstraße. In Hannover-Kronsberg steht ein Blitzer auf der Bemer-Oder Straße Ecke Süßroder Weg. Außerdem wird in Hannover-Wettbergen auf der Hauptstraße Ecke Peperfeld kontrolliert. Auch in Hannover auf dem Saalkamp steht ein Blitzer. In Neustadt-Otternhagen wird auf der An der Waldbühne kurz nach dem Theater geblitzt. In Nienburg steht ein Blitzer auf der Verdener Landstraße 130 Meter vor dem Restaurant. Und in der Wedemark auf der Kaltenweider Straße in Geilhof. 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
1: Moin aus der Meerradio-Wetterredaktion. Im Moment melden Hagenburg im Findlingsgarten, Stadt Hagen und Helpsen 17 Grad. Dazu ist es verbreitet bewölkt. Über der Steinhuder Meerregion zieht der Regen heute Abend langsam ab. In den kommenden Stunden bleibt es meist grau. Später lockern die Wolken etwas auf. Dazu weht nur leichter Wind. In der Nacht wird es zunehmend trocken. Die Luft bleibt mit 13 bis 16 Grad mild. Morgen beginnt der Tag aufgelockert, oft auch sonnig. Am Nachmittag setzt sich das fort bei 17 bis 19 Grad. Am Samstag zeigt sich der Himmel wieder häufiger bedeckt. Stellenweise kann es auch kurz nass werden. Am Sonntag wird es wieder angenehmer.
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3: Ich bin Uli Reitinger. Bundeskanzler Merz hat zum vereinten Kampf gegen Antisemitismus aufgerufen. Dieses Land muss sich dagegen wehren, sagte Merz bei einer Wahlkampfveranstaltung der Berliner CDU. Dort sprach er auch über die Beziehungen Deutschlands zu den USA.
4: Diese Zeit dieser unbedingten transatlantischen Freundschaft ist wahrscheinlich für längere Zeit vorbei. Wir sehen auf der anderen Seite des Atlantiks eine Veränderung der politischen Haltung, eine Veränderung auch der Einschätzung des transatlantischen Bündnisses, die wir so möglicherweise nicht für möglich gehalten hätten. Aber sie findet statt.
3: Es sei überfällig, dass wir jetzt mehr Verantwortung für uns selbst übernehmen, so Merz weiter. Die Bundesanwaltschaft hat in Brandenburg einen mutmaßlichen Islamisten festnehmen lassen, der Anschläge in Deutschland gegen vermeintlich Ungläubige geplant haben soll. Erstes Anschlagsziel sollte eine Kirche in Bremen sein, heißt es in einer Mitteilung der Bundesanwaltschaft. Sie wirft dem 24-jährigen Iraker unter anderem die versuchte Gründung einer terroristischen Vereinigung und die Vorbereitung einer schweren staatsgefährdenden Gewalttat vor. Bei den hohen Spritpreisen drückt Finanzminister Lars Klingbeil aufs Tempo. Nach einem Treffen mit dem VW-Konzernbetriebsrat in Wolfsburg forderte er eine schnelle Entscheidung über Entlastungen. Vor allem Pendler sollen schnell weniger fürs Tanken zahlen.
5: Die Entlastung ist jetzt das Richtige, damit die Bürgerinnen und Bürger das spüren. Aber wir müssen auch thematisieren, dass gerade Mineralölkonzerne die aktuelle Krise nutzen, um sich die Tasche voll zu machen. Deswegen werbe ich weiter für die Übergewinnsteuer. Es ist richtig, dass wir auch deutlich sagen, die, die sich die Taschen voll machen, die abzocken, die müssen ihren Teil dazu beitragen, dass die Entlastung der Bürgerinnen und Bürger gewährleistet ist.
3: Diesel kostete gestern im Tagesschnitt mehr als 2,45 Euro und übertraf damit den bisherigen Rekord aus dem April, meldet der ADAC. Benzin ist bereits seit Tagen auf Rekordniveau. Kanada ist trotz neuer Drohungen von US-Präsident Trump offen für die Idee einer Art EU-Sondermitgliedschaft. Europa und Kanada sind jeweils für sich stark, gemeinsam sind sie noch stärker, sagte Premierminister Carney vor dem EU-Parlament. EU-Kommissionspräsidentin von der Leyen hatte dafür geworben, Kanada zum ersten assoziierten Mitglied der Europäischen Union zu machen. US-Präsident Trump drohte daraufhin damit, hohe Zölle zu verhängen oder den Handel mit Europa in vielen Bereichen einzustellen.
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1: Die Polizei meldet derzeit keine Verkehrsbehinderungen. Frisch gemeldet, das sind die 8 aktuellsten Blitzer in der Region. Auf der B214 in Hambüren-Ovelgönne und in Neustadt-Pockenhagen wird geblitzt. In Hannover-Kronsberg steht ein Blitzer auf der Bemeroder Straße, Ecke Süßroder Weg. Dazu in Hannover-Wettbergen auf der Hauptstraße, Ecke Peperfeld und in Hannover am Saalkamp. In Neustadt-Otternhagen wird auf An der Waldbühne kurz nach dem Theater kontrolliert. Auch in Uetze auf der Hauptstraße kurz nach dem Spielplatz und in Nienburg auf der Verdener Landstraße 130 Meter vor dem Restaurant. Alle weiteren Meldungen findet ihr wie immer auch auf der Meerradio-Website und in unserer App. Kommt gut durch.
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1: Moin aus der Meerradio Wetterredaktion. Im Moment melden Hagenburg im Findlingsgarten, Stadthagen und Helbsen 17 Grad. Dazu ist es verbreitet bewölkt. Über der Steinhuder Meerregion zieht der Regen heute Abend langsam ab. In den kommenden Stunden bleibt es meist grau. Später lockern die Wolken etwas auf. Dazu weht nur leichter Wind. In der Nacht wird es zunehmend trocken. Die Luft bleibt mit 13 bis 16 Grad mild. Morgen beginnt der Tag aufgelockert, oft auch sonnig. Am Nachmittag setzt sich das fort bei 17 bis 19 Grad. Am Samstag zeigt sich der Himmel wieder häufiger bedeckt. Stellenweise kann es auch kurz nass werden. Am Sonntag wird es wieder angenehmer.
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1: Die Polizei meldet derzeit keine Verkehrsbehinderungen. Frisch gemeldet, das sind die 8 aktuellsten Blitzer in der Region. Auf der B214 in Hambüren-Ovelgönne und in Neustadt-Pockenhagen wird geblitzt. In Hannover-Kronsberg steht ein Blitzer auf der Bemeroder Straße, Ecke Süßroder Weg. Dazu in Hannover-Wettbergen auf der Hauptstraße, Ecke Peperfeld und in Hannover am Saalkamp. In Neustadt-Otternhagen wird auf An der Waldbühne kurz nach dem Theater kontrolliert. Auch in Uetze auf der Hauptstraße kurz nach dem Spielplatz und in Nienburg auf der Verdener Landstraße 130 Meter vor dem Restaurant. Alle weiteren Meldungen findet ihr wie immer auch auf der Meerradio-Website und in unserer App. Kommt gut durch.
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1: Moin aus der Meerradio-Wetterredaktion. Momentan messen wir in Letter und Uetze 17 Grad. In Landesbergen beim Kraftwerk sind es 16. Dazu ist es verbreitet bewölkt und trocken. Heute Abend bleibt es meist grau. Im Nienburger Land fällt örtlich noch etwas Regen. In der Nacht lockert es stellenweise auf. Dazu wird es frisch bei 13 bis 16 Grad. Morgen startet der Tag noch teils wolkig. Später setzt sich aber vielerorts aufgelockertes Wetter durch. Am Nachmittag wird es in der Steinhuder Meerregion angenehm mit 18 bis 19 Grad. Am Samstag überwiegen wieder die Wolken. Sonnige Abschnitte sind eher selten. Am Sonntag wird es erneut etwas aufgelockerter.
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2: Ich bin Diana Kramer. Bundeskanzler Friedrich Merz sieht eine fundamentale Veränderung in den Beziehungen Deutschlands zu den USA. Die Zeit der unbedingten transatlantischen Freundschaft sei wahrscheinlich für längere Zeit vorbei, sagte der CDU-Chef bei einer Wahlkampfveranstaltung in Berlin. Aber dadurch würden sich laut Merz auch neue Chancen bieten.
3: Wir sehen auf der anderen Seite des Atlantiks eine Veränderung der politischen Haltung, eine Veränderung auch der Einschätzung des transatlantischen Bündnisses, die wir so möglicherweise nicht für möglich gehalten hätten. Aber sie findet statt. Nutzen wir doch die Chance, die sich jetzt ergibt, indem wir sagen, ja, es war überfällig, dass wir jetzt mehr Verantwortung für uns selbst übernehmen.
2: Bei seinem ersten und einzigen Auftritt im Berliner Wahlkampf rief Kanzler Friedrich Merz auch zum vereinten Kampf gegen Antisemitismus auf und erwarb für seinen Reformkurs. Diesel ist in Deutschland so teuer wie nie zuvor. Zuletzt kostete ein Liter im bundesweiten Schnitt 2,45 Euro. Auch Benzin erreichte mit 2,31 Euro pro Liter das fünfte Rekordhoch in Folge. Der Ruf nach Staatshilfen wird lauter.
4: Seit Beginn des Iran-Krieges Ende Februar sind die Spritpreise außergewöhnlich hoch. Diesel ist inzwischen über 70 Cent teurer als vor Kriegsbeginn. E10 knapp 54 Cent. Wegen der Preisrekorde wird in der Politik erneut über Entlastungen diskutiert. Im Gespräch sind etwa eine Senkung der Mehrwertsteuer oder des CO2-Aufschlags, ein Preisdeckel und Direktauszahlungen. Experten warnen allerdings vor pauschalen Preissenkungen und empfehlen gezielte Hilfen für besonders betroffene Gruppen. Auch für Spediteure und die Fischerei wird die Lage immer schwieriger. David Riemer, Berlin.
2: US-Präsident Donald Trump hat im festgefahrenen Iran-Krieg eine große Entscheidung angekündigt, ohne dabei zeitlich oder inhaltlich konkret zu werden. Die Entscheidung stehe bevor, sagte Trump dem Portal Axios. Es gehe darum, ob es Vernichtung geben werde oder nicht. Wen er genau damit meinte, sagte Trump nicht. Axios bezog das in dem Bericht auf die iranische Führung. Trump hatte in der Vergangenheit in dem Konflikt immer wieder mit Vernichtung gedroht. Zum Fußball. Die TSG Hoffenheim hat in der Europa League einen überraschenden Fehlstart hingelegt. Im Auswärtsspiel bei Außenseiter OFI Kreta verlor Hoffenheim auf der griechischen Urlaubsinsel mit 0:2.
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1: Auf der A7 Hamburg Richtung Hannover zwischen Westenholz und Schwarmstedt ist der rechte Fahrstreifen gesperrt. Dort steht ein defekter LKW auf dem Standstreifen. Hier kommen die 8 aktuellsten Blitzer für die Steinhuder Meerregion. Auf der B214 in Hambüren-Ovelgönne und in Neustadt-Pockenhagen wird geblitzt. Dazu in Hannover-Nordstadt auf dem Engelbosteller Damm Ecke Paulstraße. In Hannover-Anderten steht ein Blitzer auf der Hannoverschen Straße Ecke Hannoversche Straße und in Hannover-Wetzbergen auf der Hauptstraße Ecke Peperfeld. Außerdem wird in Hannover am Saalkamp kontrolliert. In Neustadt-Otternhagen steht ein Blitzer an der Waldbühne, kurz nach dem Theater, und in der Wedemark auf der Kaltenweider Straße in Geilhof. 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

0: Ich bin Diana Kramer. Trotz neuer Drohungen von US-Präsident Donald Trump sucht Kanada die Nähe zu Europa. Premierminister Mark Carney zeigte sich offen für eine Art EU-Sondermitgliedschaft und sagte in Straßburg, eine große Mehrheit der Kanadier unterstütze engere Beziehungen zur EU.
1: Dass sich die Welt sicherheits- und handelspolitisch umorientiert, ist im Angesicht von Trumps aggressiver Zollpolitik und zunehmendem Isolationismus kein Wunder. Eine große Mehrheit der Kanadier kann sich eine engere Beziehung zu den Europäern gut vorstellen. Und der kanadische Premier Carney möchte aus der klassischen Handels- und Wertepartnerschaft eine strategische Allianz machen, in der Kanada und Europa wirtschaftlich, technologisch und sicherheitspolitisch enger zusammenrücken. Gemeinsam ist man stärker. Tena Eck, USA.
0: Während die EU also den Schulterschluss mit Kanada sucht, hat Bundeskanzler Friedrich Merz von einer fundamentalen Veränderung in den Beziehungen Deutschlands zu den USA gesprochen. Auch wenn er es so nicht für möglich gehalten hätte, die Zeit der unbedingten transatlantischen Freundschaft sei wahrscheinlich für längere Zeit vorbei. Das sagte Merz bei einer Wahlkampfveranstaltung in Berlin. Der Kanzler sprach davon, dass sich die US-Einschätzung des transatlantischen Bündnisses verändert hätte. Angesichts weiter steigender Spritpreise drückt Finanzminister Lars Klingbeil bei den angekündigten Entlastungen aufs Tempo. Nach einem Treffen mit dem VW-Konzernbetriebsrat in Wolfsburg fordert er eine schnelle Entscheidung, nicht nur für Autofahrer selbst.
2: Die Entlastung ist jetzt das Richtige, damit die Bürgerinnen und Bürger das spüren. Aber wir müssen auch thematisieren, dass gerade Mineralölkonzerne die aktuelle Krise nutzen, um sich die Tasche voll zu machen. Deswegen werbe ich weiter für die Übergewinnsteuer. Es ist richtig, dass in Zeiten, wo wir eine Krise haben, dass wir auch deutlich sagen, die abzocken, die müssen ihren Teil dazu beitragen, dass die Entlastung der Bürgerinnen und Bürger gewährleistet ist.
0: Bundesfinanzminister Klingbeil. Damit zum Sport. Jürgen Klopp macht seinen Start als Bundestrainer nach dem WM-Flop der deutschen Fußballnationalmannschaft im Sommer zu einer XXL-Sichtung. Der neue DFB-Chefcoach hat einen Kader in Rekordgröße für die ersten 4 Länderspiele in der Nations League vorgestellt. Das Aufgebot umfasst 44 Akteure. Am 24. September startet die Nationalmannschaft gegen die Niederlande in die neue Länderspielsaison.

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1: Ich bin Diana Kramer. 3 Tage vor der Landtagswahl in Mecklenburg-Vorpommern hat die SPD dort laut einer ZDF-Umfrage die AfD überholt. Die Partei von Ministerpräsidentin Manuela Schwesig kommt im Politbarometer extra auf 37%. Die AfD mit Herausforderer Leif-Erik Holm liegt mit 36% nun knapp dahinter. Für die CDU dürfte es noch desaströser ausgehen als in Sachsen-Anhalt. Sie kommt nur noch auf 6%. Die mitregierende Linke steht bei 9%. Die Grünen müssen mit 5% um den Einzug in den Schweriner Landtag bangen. Das BSW verfehlt diesen laut der Umfrage mit 4%. EU-Kommissionspräsidentin von der Leyen will Kinder stärker vor Gefahren sozialer Medien schützen. Sie fordert strengere Altersgrenzen und will die Online-Anbieter stärker in die Verantwortung nehmen.
2: Die Vorschläge sind eigentlich simpel. Zugang zu Social-Media-Plattformen erst ab 13 Jahren, aber nur mit einem von den Eltern angelegten Account. Ab 15 Jahre dann eigene Konten, aber mit beschränkten Funktionen. Künftig sollen die Plattformen zunächst nachweisen müssen, dass sie sicher gestaltet sind. Das bedeutet, die Plattformen dürfen nicht süchtig oder abhängig machen. Das große Problem könnte die Altersverifizierung sein, denn man müsste dann ja das Alter aller Nutzer kontrollieren. Aus Brüssel, Dieter Ebeling.
1: In Russland hat die Parlamentswahl begonnen. Mehr als 110 Millionen Menschen im flächenmäßig größten Land der Erde sind bis Sonntag aufgerufen, ihre Stimme abzugeben. Überraschungen werden nicht erwartet. Jede Parlamentswahl in den vergangenen gut 20 Jahren wurde von der Regierungspartei Geeintes Russland gewonnen, die Präsident Putin unterstützt.
3: Für die Menschen hier in Russland ist es die erste Parlamentswahl seit Beginn des Angriffskrieges gegen die Ukraine. Tatsächlich ist die Stimmung im 5. Kriegsjahr aber gedrückt, weil viele unzufrieden sind. Benzin etwa ist knapp, Lebensmittel und Dienstleistungen werden immer teurer. Präsident Putin rief hier in Moskau zur Geschlossenheit auf und er setzt darauf, dass es bei der Abstimmung trotz aller Probleme eine klare Bestätigung für seinen Kriegskurs gibt. Aus Moskau, Ulf Mauder.
1: Und zum Fußball. Die TSG Hoffenheim hat in der Europa League einen überraschenden Fehlstart hingelegt. Im Auswärtsspiel bei Außenseiter OFI Kreta verlor Hoffenheim mit 0:2.

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1: Ich bin Diana Kramer. Bundeskanzler Friedrich Merz und US-Präsident Donald Trump haben in einem Telefonat über den Krieg in der Ukraine und die Lage im Nahen Osten gesprochen. Darüber hinaus ging es auch um die Anschläge vom 11. September, die sich in der vergangenen Woche zum 25. Mal gejährt haben. Laut Regierungssprecher Stefan Cornelius habe der Bundeskanzler die besondere Verbundenheit zwischen Deutschen und Amerikanern betont. Wenige Stunden zuvor hatte Merz in Berlin bei einem Wahlkampfauftritt vor der Landtagswahl am Sonntag für die Berliner CDU noch von einer fundamentalen Veränderung in den Beziehungen Deutschlands zu den USA gesprochen.
2: Diese Zeit dieser unbedingten transatlantischen Freundschaft ist wahrscheinlich für längere Zeit vorbei. Wir sehen auf der anderen Seite des Atlantiks eine Veränderung der politischen Haltung, eine Veränderung auch der Einschätzung des transatlantischen Bündnisses, die wir so möglicherweise nicht für möglich gehalten hätten.
1: Hierzulande gerät der Bundeskanzler weiter unter Druck. Vor der Landtagswahl in Mecklenburg-Vorpommern an diesem Sonntag ist die CDU laut dem neuen ZDF-Politbarometer auf 6% abgerutscht. Die SPD von Ministerpräsidentin Manuela Schwesig hingegen konnte weiter zulegen und hat laut der Umfrage die AfD nun überholt. Die Sozialdemokraten kommen auf 37%. Die AfD, die lange in Umfragen vorne lag, liegt nun bei 36%. Diesel ist in Deutschland so teuer wie nie zuvor. Zuletzt kostete ein Liter im bundesweiten Schnitt 2,45 Euro. Auch Benzin erreichte mit 2,31 Euro pro Liter ein neues Rekordhoch. Der Ruf nach Staatshilfen wird immer lauter.
3: Seit Beginn des Iran-Krieges Ende Februar sind die Spritpreise außergewöhnlich hoch. Diesel ist inzwischen über 70 Cent teurer als vor Kriegsbeginn. E10 knapp 54 Cent. Wegen der Preisrekorde wird in der Politik erneut über Entlastungen diskutiert. Im Gespräch sind etwa eine Senkung der Mehrwertsteuer oder des CO2-Aufschlags, ein Preisdeckel und Direktauszahlungen. Experten warnen allerdings vor pauschalen Preissenkungen und empfehlen gezielte Hilfen für besonders betroffene Gruppen. David Riemer, Berlin.
1: Und zum Fußball. Die TSG Hoffenheim hat in der Europa League einen überraschenden Fehlstart hingelegt. Im Auswärtsspiel bei Außenseiter OFI Kreta verlor Hoffenheim auf der griechischen Urlaubsinsel mit 0:2.

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1: Ich bin Diana Kramer. Historisch schlechte Umfragewerte für die CDU und der schlechteste jemals gemessene Zustimmungswert für einen amtierenden Bundeskanzler. Friedrich Merz bangt um seine politische Zukunft. Das bestätigt auch eine aktuelle YouGov-Umfrage. Darin rechnet fast die Hälfte der Befragten damit, dass der Kanzler noch in diesem Jahr abgelöst wird. Bei der anstehenden Landtagswahl in Mecklenburg-Vorpommern droht die CDU ihr historisch schlechtestes Wahlergebnis einzufahren. Sie liegt dort laut ZDF-Politbarometer nur noch bei 6%. Und bei der Abgeordnetenhauswahl in Berlin könnte die CDU Platz 1 an die Linke verlieren.
2: Je nach Ausgang der Wahlen könnte für Kanzler Merz nach nichtmals anderthalb Jahren im Amt Schluss sein. Spätestens seit dem Wahldebakel vor 2 Wochen in Sachsen-Anhalt steht Merz heftig unter Druck. Am Sonntag werden sich möglicherweise viele in der CDU fragen, stützen oder stürzen. Aus Berlin, David Riemer.
1: US-Präsident Donald Trump hat im festgefahrenen Iran-Krieg eine große Entscheidung angekündigt, ohne dabei zeitlich konkret zu werden. Diese Entscheidung